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13: Ich bin Yves Simon. Volkswagen macht ernst. Weltweit sollen 50.000 Jobs wegfallen, zusätzlich zu denen, die sowieso schon gestrichen wurden. Der VW-Aufsichtsrat hat am Abend den Sanierungsplan des Vorstands gebilligt. Außerdem stehen damit die Werke Emden, Zwickau, Hannover und Neckarsulm auf dem Prüfstand. Zwar beteuert die Konzernspitze weiter, dass Werkschließungen immer nur das letzte Mittel sind, aber bisher gibt es auch keine Idee, wie diese Werke in den 2030er Jahren dann genutzt werden können, wenn die Modelle, die dort bisher gebaut werden, nicht mehr weitergeführt werden. Nach dem Fund eines verdächtigen Gegenstands an einem Umspannwerk in Dormagen zwischen Köln und Düsseldorf in Nordrhein-Westfalen geht die Polizei jetzt von einem Sabotagedelikt aus. Das ist gerade in der Nacht bekannt geworden. Den Ermittlern liegt nämlich ein Bekennerschreiben vor. Das hat die Kölner Polizei vorhin mitgeteilt. Neuer Bewohner im Münchner Tierpark Hellerbrunn. Zum ersten Mal ist dort jetzt ein mittelamerikanischer Tapir eingezogen. Matteo heißt er. Ab heute soll er schrittweise für die Besucher zu sehen sein. Matteo wohnt jetzt im Nashornhaus. Er wird mal bis zu 300 Kilo schwer und wenn alles klappt, dann soll er auch noch ein Weibchen mit dazu bekommen. Der 1. FC Köln startet heute Abend den zweiten Spieltag der Fußball-Bundesliga. Es geht auswärts zum VfB Stuttgart. Die Kölner, die sind recht gut in die Saison gestartet mit einem 3:2 Auftaktsieg gegen Hoffenheim. Der VfB wiederum hat eine 1:5 Pleite im Auftaktspiel gegen den FC Bayern kassiert, hat also einiges gut zu machen. Außerdem für die Stuttgarter ist es auch die Generalprobe vor dem Champions League-Auftakt gegen Stavanger. Anstoß heute Abend zwischen Köln und Stuttgart ist um 20:30 Uhr.
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18: Ich bin Yves Simon. Nach dem Fund eines verdächtigen Gegenstands an einem Umspannwerk in Dormagen in Nordrhein-Westfalen geht die Polizei jetzt von einem Sabotagedelikt aus. Ein Bekennerschreiben verweist offensichtlich auf weitere Fälle in NRW und Brandenburg. Der mutmaßliche Abschlussapparat wird noch untersucht. Parallel prüfen die Ermittler auch andere Umspannwerke in der Region. Außer in Bergheim wurden bisher keine Schäden festgestellt, heißt es. Überraschende Einigung am Abend in Wolfsburg. Der Aufsichtsrat von Volkswagen hat dem Sparpaket des Konzernvorstands einstimmig zugestimmt. Dabei will der Autobauer in den nächsten Jahren unter anderem 50.000 zusätzliche Stellen weltweit streichen. Ursula Winkler berichtet.
19: Es sind tiefe Einschnitte. Zusätzlich zum bereits beschlossenen Arbeitsplatzabbau werden weitere zehntausende Stellen gestrichen. Wie viele Jobs hierzulande abgebaut werden, ist noch unklar, aber es wird ein deutlicher Anteil sein. Ab dem Jahr 2031 stehen außerdem 4 Standorte auf der Kippe. Die VW-Werke Emden, Zwickau und Hannover sowie das Audi-Werk in Neckarsulm. Für sie könne aktuell keine wettbewerbsfähige Folgebelegung gewährleistet werden, hieß es.
18: Vor der nächsten Tarifverhandlung im Einzel- und Versandhandel bei uns in Bayern will Verdi jetzt den Druck auf die Arbeitgeber deutlich erhöhen. In 11 Tagen steht die nächste Verhandlungsrunde an und bis dahin streikt die Gewerkschaft noch einmal. In Schwaben zum Beispiel, da legen die Mitarbeiter seit gestern im Lidl-Zentrallager in Graben die Arbeit nieder oder bei Mediamarkt in Friedberg. Außerdem fordert Verdi weiterhin höhere Löhne, auch für die Azubis. Zum Start der Ära Jürgen Klopp als Fußball-Bundestrainer gibt es eine besondere Trikot-Überraschung. Ausrüster Adidas aus Herzogenaurach bringt zum Start in die Nations League ein neues Jersey raus. Es ist ein Abschiedstrikot, in dem wird die DFB-Elf am 24. September in Amsterdam gegen die Niederlande auflaufen. Der langjährige Ausrüster verabschiedet sich zum Jahresende. Ab 2027 übernimmt dann Nike. Wie das neue Trikot aussieht, das ist noch geheim.
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3: Und nun die Wassertemperaturen für die Urlaubsregionen. Nordsee 23 Grad, Adria 27 Grad, Garten der Familie Meier 28 Grad.
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14: Ich bin Yves Simon. Guten Morgen. Am Abend ist bekannt geworden, dass Volkswagen noch einmal 50.000 Jobs weltweit streichen wird. Das hat der Aufsichtsrat jetzt genehmigt. Heute steht VW vor einer möglicherweise entscheidenden Aufsichtsratssitzung. Vor allem die Beschäftigten in Emden, Zwickau, Hannover und bei Audi in Neckarsulm schauen heute gespannt nach Wolfsburg. Die Zukunft ihrer Werke steht auf dem Spiel. Sie könnten dicht gemacht werden. Uli Reitinger berichtet.
15: Das Land Niedersachsen und die Arbeitnehmervertreter können das verhindern. Noch ist allerdings nicht klar, was in den Werken Emden, Zwickau, Hannover und Neckarsulm in Zukunft hergestellt werden soll. Im Gespräch ist, die Werke zur Rüstungsproduktion zu nutzen oder in China entwickelte VW-Modelle dort zu bauen.
14: Die Rosenheimer Polizei warnt vor Falschgeld, besonders mit Blick auf das Herbstfest. Die gefälschten Euroscheine sehen täuschend echt aus, vor allem kleine Scheine wie die 20er sind betroffen. Besucher sollen das Geld, das sie rauskriegen, ganz genau prüfen. Was die Fälscher oft nicht so gut nachmachen können, das ist das fühlbare Relief, die Wasserzeichen, Sicherheitsfaden und die Hologramme. Wer Zweifel hat, sollte sofort zur Bank gehen mit den Scheinen. Die EU ist aber ja schon dabei, unsere Scheine sicherer zu machen. Gerade können wir im Netz über die Motive abstimmen, die auf den neuen, sichereren Scheinen drauf sein sollen. Die Band Alphaville tritt nicht auf dem Glücksgefühle-Festival auf dem Hockenheimring auf. Das hat die deutsche Band bekannt gegeben, nachdem sie erst aus und dann doch wieder eingeladen wurde. Ein riesiges Hin und Her. Auslöser für die zwischenzeitliche Ausladung war ein Streit um politische Aussagen auf der Bühne. Genauer gesagt gegen rechts. Das hat dem Veranstalter nicht gepasst, bis es dann plötzlich einen Shitstorm gab. Jetzt aber sagen Alphaville, die Atmosphäre ist inzwischen so vergiftet, dass das Festival bei ihnen zumindest keine Glücksgefühle mehr auslöst. Nach dem Rücktritt des Staatssekretärs des US-Heeres Daniel Driscoll hat Präsident Trump jetzt einen neuen Mann für diesen Posten gefunden. Es ist Unterstaatssekretär Adam Tell. Er soll das Amt vorerst kommissarisch übernehmen.
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22: Guten Morgen, mein Franken. Hier ist das Charivari-Wetter. Heute wird der wärmste Tag der Woche. Das merken wir auch schon bei den Temperaturen zum Aufstehen. In Ochsenfurt 18 Grad, in Würzburg in der Semmelstraße ebenfalls 18 Grad. Und bis zu 30 sind heute möglich. Dazu viel Sonnenschein, gemixt mit ein paar harmlosen Wolken und schon diesem Herbstwind, den wir schon in den vergangenen Tagen hatten. Dann in der Nacht auf Samstag kommen Regen, Schauer und Gewitter nach Mainfranken gezogen. Aber dann kommt auch schon wieder schön viel Sonnenschein und der hält sich bis mindestens Montag.
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24: Ich bin Christoph Schmitz. Guter Jahrgang, aber schwieriges Geschäft. Obwohl die Weinlese in Franken vielversprechend begonnen hat, stehen viele Winzer unter Druck. Der Absatz geht zurück, gleichzeitig steigen die Kosten. Bayerns Landwirtschaftsministerin Michaela Kaniber sieht Chancen in alkoholfreien Weinen und neuen Produkten. Zudem will der Freistaat die Betriebe künftig stärker unterstützen, unter anderem mit höheren Fördergeldern für Steillagen und Forschung an klimafesten Rebsorten. Neue Zukunft für einen Autozulieferer in Bad Neustadt. Jobb steigt in die Produktion von Aufklärungsdrohnen ein. Noch in diesem Jahr sollen die ersten unbemannten Fluggeräte vom Band laufen. Sie liefern aus der Luft Bilder und Informationen für Militär, Polizei oder Hilfsorganisationen. Für das Unternehmen ist der Einstieg ein wichtiger Schritt, um rückläufige Aufträge aus der Automobilindustrie abzufedern.
1: Auch bei Brose in Würzburg wurde die Produktion bereits geändert. Dort werden künftig auch Kleinsatelliten produziert. Nachwuchsnobelpreis für zwei Forscher aus Würzburg. Der Europäische Forschungsrat fördert ihre Projekte mit jeweils 1,5 Millionen Euro. Ausgezeichnet wurden der Molekularbiologe Tom Benecke von der Uni Würzburg und der Mediziner Karl Petri vom Uniklinikum. Benecke erforscht tropische Parasiten, die schwere Krankheiten auslösen können. Petri arbeitet an neuen Ansätzen zur Krebsbekämpfung mit körpereigenen T-Zellen. Am Abend ist bekannt geworden, dass Volkswagen nochmal 50.000 zusätzliche Jobs weltweit streichen wird. Der Aufsichtsrat hat das jetzt genehmigt. Und heute steht VW vor einer möglicherweise entscheidenden Aufsichtsratssitzung. Es geht um die Zukunft der Werke in Emden, Zwickau, Hannover und bei Audi in Neckarsulm.
22: Christoph, vielen Dank. Die Nachrichten aus Mainfranken bekommt ihr auch immer bei uns im Web oder auch in der App. Hier ist der Charivari Verkehrsservice. Guten Morgen auf die Straßen. Wir haben keine Störungsmeldungen, nur den Blitzanhänger bei Hohenfeld.
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2: Es ist Freitag, einen schönen euch. Guten Morgen.
22: Guten Morgen zusammen.

0: Mit diesem Klassiker stehen wir auf am frühen Freitagmorgen. Es ist gleich 5:45. Guten Morgen, Mainfranken. Guten Morgen, wo auch immer ihr uns hört. Und auch guten Morgen, Kallerstadt. Wir benennen Karlstadt jetzt einfach um, weil die Ortsschilder bzw. Umleitungsschilder in Mainfranken sehen so vor.
1: Ja, da ist der Stadt ein Tippfehler bei einem Zusatzverkehrsschild passiert. Und zwar an der Baustelle Würzburg B27, wo du dann nach Veitshöchheim fährst, aber runter musst, weil die Ampel jetzt dann sonst, na, ihr wisst schon, also dieses Chaos da an der Stelle. Und da steht eben Karlstadt geradeaus.
0: Also die haben das R und das L vertauscht, ja. Und irgendwie hat da keiner beim Drucken mehr drauf geguckt oder...
1: Passiert, kennen wir alle, oder?
0: Aber lustig sieht es trotzdem
1: ja,
0: aus.
1: Ja, es sieht sehr lustig aus. Die Stadt hat auch gesagt, ja, dieses Zusatzschild mit Buchstabendreher geht leider auf unsere Kappe. Ja. Der Flüchtigkeitsfehler ist im Hause bekannt. Man hat sich jetzt aber entschlossen, das Schild nicht auszutauschen, weil die Umleitung, also dieser Bauabschnitt, ne, also auch Versprecher funktionieren auch, nicht nur Tippfehler, Bauabschnitt bereits zum Ferienende abgeschlossen sein wird.
0: Das muss jetzt keiner mehr ändern. Und ich glaube auch, der Mitarbeiter, der das hat drucken lassen, ist nicht gleich gekündigt worden, weil wir alle kennen das. Wir alle haben schon mal Texte geschrieben, wir alle haben auch schon mal einen Druckauftrag in Auftrag gegeben. Gut, war vielleicht mehr als ein Wort als da jetzt, aber passieren kann's einfach.
1: Schreibt uns doch mal oder sagt uns gerne mal per WhatsApp in einer Sprachnachricht, was euch schon an Tippfehlern so passiert ist. Ja, und wir sitzen diesen, doch alle in einem Boot.
0: Ja, genau. Und diesen Tippfehler könnt ihr euch natürlich anschauen bei uns auf der Charivari Facebook- und Instagram-Seite.
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0: Mit Timo Richter aus Würzburg.
3: Mein Büro wurde gerade neu gestrichen. Weiß. Und jetzt kommt das Verrückte, haltet euch fest, es war vorher auch weiß. Andere würden wahrscheinlich sagen, Timo, das sieht man doch gar keinen Unterschied. Ich sehe ihn natürlich. Das Weiß ist jetzt frischer, heller, einfach schön. Ich liebe das ja, wenn ein Raum frisch gestrichen ist. Plötzlich sieht alles wieder ein bisschen anders aus. Und während ich jetzt also in meinem neuen alten weißen Büro sitze, denke ich, ach, wenn das mit unserer Welt doch auch so einfach wäre. Ich würde mir einfach einen großen Farbeimer nehmen und dann würde ich losgehen. Den Hass würde ich überstreichen mit einem kräftigen Rot, rot wie die Liebe. Ein trauriges Herz würde ich leuchtend gelb anstreichen. Nicht damit die Trauer verschwindet, aber damit wieder ein bisschen Licht hineinkommt. Manche grauen Gedanken bekämen einen Klecks Blau, wie ein Himmel, der sich über uns öffnet. Und vielleicht brauchen wir genau das manchmal. Nicht nur Menschen, die sagen, so ist die Welt eben, sondern Menschen, die einen Pinsel in die Hand nehmen. Also sei du genau dieser Mensch und schnapp dir deinen Pinsel und streich die Welt ein bisschen bunter an.
0: Und das war das Wort zum Tag. Ihr könnt es nachhören auf Spotify unter Wort zum Tag. Bistum Würzburg und jetzt geht's weiter mit einem echten Klassiker aus den 80ern. Hier ist Donna Summer bei Charivari.

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3: Guten Morgen, mein Franken. Hier ist das Charivari-Wetter. Heute geht das mit der kurzen Hose auch schon am Morgen, weil die Temperaturen jetzt schon so weit sind, wie sie gestern vielleicht um 9 waren. Ja, 16 Grad in Hafenlohe, Würzburg am Kongresszentrum 18 Grad und 27 bis 30 werden es am Ende des Tages heute sein. Und dazu gibt es viel Sonnenschein, aber auch immer mal wieder Wolken. Und auch ein recht flotter Wind weht uns um die Nase. Dann in der Nacht sind ein paar Schauer drin, wobei das dann sich morgen und am Wochenende schon wieder erledigt hat. Und wir werden Temperaturen um die 25 Grad bekommen.
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5: Ich bin Moritz Einzel. Guten Morgen. Überraschende Einigung in Wolfsburg. Der Aufsichtsrat von Volkswagen hat dem Sparpaket des Konzernvorstands einstimmig zugestimmt. Dabei will der Autobauer in den kommenden Jahren unter anderem weitere 50.000 Stellen weltweit streichen. Ursula Winkler berichtet.
6: Es sind tiefe Einschnitte. Zusätzlich zum bereits beschlossenen Arbeitsplatzabbau werden weitere zehntausende Stellen gestrichen. Wie viele Jobs hierzulande abgebaut werden, ist noch unklar, aber es wird ein deutlicher Anteil sein. Ab dem Jahr 2031 stehen außerdem 4 Standorte auf der Kippe. Die VW-Werke Emden, Zwickau und Hannover sowie das Audi-Werk in Neckarsulm. Für sie könne aktuell keine wettbewerbsfähige Folgebelegung gewährleistet werden, hieß es.
5: OpenAI bringt ein neues KI-Spitzenmodell an den Start. GPT-6, Codename Astra, wird erstmal nur ausgewählten Organisationen zur Verfügung gestellt, später dann zahlenden ChatGPT-Nutzern und Entwicklern. Nach einem früheren Zwischenfall, bei dem ein OpenAI-Modell ein anderes Unternehmen gehackt hat, soll das KI-Modell besonders gründlich getestet werden.
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7: Erst Unfall, dann Fahrerflucht. Ein betrunkener Lkw-Fahrer hat bei Gemünden in der Nacht zum Donnerstag für einen Großeinsatz gesorgt. Der 60-Jährige kam mit seinem Sattelzug von der B26 ab und beschädigte dabei unter anderem Leitplanken und den Zaun einer Trinkwasseranlage. Anschließend fuhr er weiter. Die Polizei konnte ihn wenig später stoppen. Ein Alkoholtest ergab rund 2,3 Promille. Für etwa 1,5 Stunden ist in Teilen des Landkreises Würzburg gestern Nachmittag der Strom ausgefallen. Laut des Netzbetreibers Energie waren etwa 3.400 Haushalte betroffen, rund um Ochsenfurt. Der Grund: ein Baum war auf eine Stromleitung gefallen.
8: Soweit die Nachrichten um 6. 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Hier liegen auch Teile auf der Fahrbahn. Bitte Vorsicht in diesem Bereich. Geblitzt wird auch schon in Giebelstadt an der Tankstelle. Und zwischen Marktstift und Kitzingen bei Hohenfeld steht ein Blitzanhänger. Falls ihr mehr habt, ruft an 0800 30 80 700.
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3: Einen wunderschönen Freitag euch. Guten Morgen.
8: Guten Morgen zusammen.

0: Freitagmorgen, 6:10. Guten Morgen mit Charivari und dann später auf ins 6. Ferienwochenende.
1: Da hat aber jemand mitgezählt. Ja. Schöne Dinge könnt ihr machen. Zum Beispiel Salsa tanzen beim Open Air in Ochsenfurt am Flockenwerk. Das wäre was für dich, ne? Salsa tanzen. Also du, der wirklich so ziemlich alles tanzt, was geht und auch gelernt hat.
0: Ja, ich hab einige Tanzkurse gemacht. Salsa war nie dabei.
1: Ja, also, dann das wäre mal was. Hin heute zum Flockenwerk nach Ochsenfurt zum Salsa tanzen.
0: Oder ich setze mich auf so schöne Bierbank beim Feuerwehrfest in Sonderhofen im Landkreis Würzburg. Herzlichen Glückwunsch an die Freiwillige Feuerwehr. Die feiern an diesem Wochenende bis einschließlich Montag, weil Feuerwehrfeste werden ja immer bis Montag gefeiert. 140 Jahre.
1: Ja, und ebenfalls gefeiert werden Kirchwein in Mainstockheim unter anderem und Kitzingen-Hohenfeld an diesem Wochenende. Da geht's auch heute schon los.
0: Dann am Samstag ein echtes Highlight, Hopfenernte bei der Kautzenbräu in Ochsenfurt. Und ihr könnt da selbst Hand anlegen. Jakob Pritzel von der Brauerei.
2: Ja, man kann sich bei uns als Einzelperson oder als Team anmelden. Und dann wird 5 bis 10 Minuten, je nach Hopfenmenge, um die Wette gezupft. Und der Gewinner kann sich natürlich über bierige Preise freuen.
0: Aha. Das ist also der Hopfenzupf-Wettbewerb am Samstag.
1: Klingt sehr spannend. Machen die ja auch wirklich jedes Jahr und ist immer wieder ein Highlight bei der Kautzenbräu in Ochsenfurt morgen am Samstag. In Volkach ist morgen beim Kabarett Sommer Django Asyl und da gibt es noch ein paar Karten.
0: Ah, und der nimmt ja wirklich gar kein Blatt vor den Mund. Wer den schon mal live erlebt hat, der weiß auch, der haut voll auf die Kacke, falls ich es mal so sagen darf. Und jetzt schauen wir uns noch den Sonntag an, haben wir natürlich Flohmärkte unter anderem in Himmelstadt oder auch in Lohr.
1: Oder er macht Weinwanderungen, das ist möglich am Sonntag in Kastell und Erlabrunn.
0: Auch schön. Wir haben die schönsten Tipps für euer 6. Sommerferienwochenende bei uns auf meinscharivari.de. Jetzt erstmal einen schönen Freitagmorgen.
1: Morgen.

0: Haben wir uns ausgesucht, weil es heute noch mal so heiß wird, bis zu 30 Grad. Summer in the City. Hier ist Charivari am Freitagmorgen um 18 nach 6.
1: Guten Morgen. Die Diskussionen gehen weiter über Obst und Gemüse auf dem Wochenmarkt in Zeitungspapier einpacken oder nicht, weil die Händler dürfen es nicht mehr. Ich darf es freiwillig noch machen, wenn ich es möchte. Aber der Hintergrund ist eben eine EU-Regel, eine Hygieneregel, die sagt, nee, nicht machen, wegen gesundheitlicher Schäden.
0: So, und die EU kriegt gut ihr Fett weg, auch bei uns auf der Charivari-Facebook-Seite. Viele schimpfen da über Regeln. Und wir gucken uns heute Morgen mal an, was für Regeln es sonst noch gibt. Manche davon sind doch sehr kurios. Vielleicht erinnert sich der ein oder andere an die gesetzlich festgelegte Gurkenkrümmung.
1: Ja, aber die gibt's schon nicht mehr, ne? Also da ist jetzt jede Aufregung wieder umsonst. Also damals hat man sich auch aufgeregt, aber vor einigen Jahren mussten die Gurken nur eine bestimmte Krümmung aufweisen, weil man sie sonst nicht in Kisten gut packen kann. Das war der Hintergrund dieser Regel. Aber da hat man dann auch immer gesagt, nee, da wird viel zu viel weggeschmissen. Krümmung der Gurke ist wurscht, die darf krumm sein. Hauptsache, sie schmeckt.
0: Weitere Regel, die Pommesverordnung. Also da geht es um einen bestimmten Bräunungsgrad der Pommes. Und da müssen Imbisse und Restaurants darauf achten, dass die nicht gar so dunkel sind, weil dann kommt dieser Acrylamidstoff zum Vorschein und der steht im Verdacht, wenn er frittiert wird, dass er eben krebserregend ist.
1: Also da war auch wieder die Gesundheit. Ne?
0: Ja,
1: die
0: schon auch sinnvolle Sachen dabei. Ja,
1: so,
0: ja.
1: Und dann gibt es natürlich auch noch speziell für Deutschland so ein paar Regeln, wo man nochmal denkt, hä, warum ist das eigentlich so? Finde ich immer wieder interessant, dass Militärverbände nicht im Gleichschritt über eine Brücke marschieren dürfen.
0: Ah ja.
1: Mhm. Ne? Weil die Schwingung, ja, Brücke, ja, ja. Okay. Und das macht auch durchaus Sinn, weil es können Schäden entstehen, im schlimmsten Fall sogar, dass die Brücke einstürzt.
0: Was ich mich gefragt habe, ist die Regel, dass wir Pilze nicht bei Nacht sammeln dürfen.
1: Also wir dürfen nicht in den Wald nachts und Pilze suchen. Mhm. Ja, ist auch dunkel, finde ich eh kein. Ich tue mich schon schwer bei Tageslicht.
0: Da findest du wieder nur den roten mit den weißen Punkten drauf.
1: Vielleicht.
0: Nein, letztendlich ist auch diese Regel irgendwie sinnvoll, weil wir sollen nicht die Wildtiere bei Nacht stören.
1: Ja, es geht oft um ein friedliches Nebeneinander und ein gesundheitsförderndes langes Miteinander.
0: Richtig. Ich bin immer gespannt, ob uns jemand schreibt, ja, aber die Plastikdeckel, dass sie die an die Flaschen festgemacht haben, könnte natürlich auch sein. Also man kann schon viel drüber schimpfen, aber wenn man mal genauer reinguckt, so wie wir das heute Morgen auch gemacht haben, ist dann doch auch schon viel Sinniges dabei. Vielleicht können wir es damit beschließen.
1: Sinn und Unsinn im Leben sind ganz eng beieinander oft.
0: 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Schönen Freitagmorgen.

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9: Guten Morgen, Mainfranken. Hier ist das Charivari-Wetter. Die Temperaturen zum Aufstehen: Sommerach 17 Grad, Würzburg-Altemainbrücke 18. Und wir erwarten heute sommerliche 27 bis 30 Grad, also nochmal richtig schönes Freibadwetter. Dazu Sonne und Wolken eben im Wechsel. Und so geht es auch übers Wochenende weiter. Kommende Nacht mal ein paar Regenschauer, aber dann morgen, spätestens am Vormittag, hat sich das dann auch erledigt. Und wir bekommen Temperaturen um die 25 Grad.
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7: Ich bin Christoph Schmidt. Die Sommerferien gehen in die letzte Runde und das könnte auf den Autobahnen spürbar werden. Der ADAC rechnet ab heute mit deutlich mehr Verkehr auf den Straßen. Besonders auf der A3 und der A7 in Unterfranken müssen Autofahrer mit Staus rechnen. Ab dem Nachmittag sowie am Samstagvormittag dürfte es voll werden. Dann treffen Rückreisende und Last-Minute-Urlauber aufeinander. Freunde, Mitschüler und Lehrkräfte wollen heute in Karlstadt gegen die Abschiebung einer Schülerin protestieren. Die Jugendliche besucht aktuell die Mittelschule in Gemünden und steht kurz vor ihrem Schulabschluss. Nach Angaben der Unterstützer wurde ihr Vater bereits in eine Abschiebeeinrichtung gebracht. Das drohe der gesamten Familie. Mit einer Kundgebung auf dem Marktplatz wollen die Unterstützer auf den Fall aufmerksam machen. Am Karlstädter Marktplatz ist auch das Landratsamt mit der zuständigen Ausländerbehörde. Während der Fahrt und bei über 200 Stundenkilometer hat sich am Dienstagabend die Zugtür eines ICE bei Wiesenfeld geöffnet. Die Polizei sucht weiter nach dem Verursacher. Im Fokus stehen die Passagiere im hinteren Zugteil.
20: Dort saßen rund 120 Menschen. Nur sie kommen laut Polizei als Zeugen oder mögliche Verursacher in Frage, weil die beiden Zugteile nicht miteinander verbunden waren. Ihre Personalien wurden noch in der Nacht aufgenommen. Inzwischen kann ein technischer Defekt ausgeschlossen werden. Stattdessen wurde die Notentriegelung beschädigt. Ob absichtlich oder versehentlich, ist noch unklar. Die Tür hatte sich am Dienstagabend während der Fahrt des ICE von München nach Dortmund geöffnet. Leon Wagner, Nachrichtenredaktion.
7: Überraschende Einigung in Wolfsburg. Der Aufsichtsrat von Volkswagen hat dem Sparpaket des Konzernvorstands einstimmig zugestimmt. Dabei will der Autobauer in den kommenden Jahren unter anderem weitere 50.000 Stellen weltweit streichen. Wie viele Jobs hierzulande abgebaut werden, ist noch unklar.
21: Christoph, danke für den Nachrichtenüberblick. Den bekommt ihr auch immer bei uns im Web oder auch in der App. Und jetzt der Charivari-Verkehrsservice mit einem Wildunfall in Maidbronn am Ortsausgang Richtung Estenfeld. Hier liegt ein totes Reh oder auch Teile davon auf der Strecke. Geblitzt wird heute Morgen in Ochsenfurt auf der Südtangente, in Giebelstadt an der Tankstelle und zwischen Marktstift und Kitzingen bei Hohenfeld mit dem Blitzanhänger. Falls ihr noch mehr habt, ruft gerne an 0800 30 80 700.
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9: Einen schönen Freitag euch. Guten Morgen.
21: Guten Morgen zusammen.

0: Ist ja witzig. Gerade heute Morgen auf dem Weg hier in Sender habe ich noch gedacht, ach, siehste, Freunde fürs Leben, das hast du damals so gern geguckt, müsstest du mal wieder angucken. In irgendeiner Mediathek wird es das ja wohl geben.
1: Ja, das war so eine Kult-Arzt-Serie, ja, ne? Drei, genau. Ärzte.
0: Ja. Habe ich geliebt. Das war der Titelsong dazu, ein Klassiker von Matu, hier bei Charivari.
1: Und das hat diese Woche uns allen ein Lächeln ins Gesicht gezaubert, nämlich die Flaschenpost von einem Kind. Und die Feuerwehr Würzburg hat es beim Übungstauchen im Main gefunden, diese Flaschenpost.
0: Und da stand so schön drauf, ich wünsche dir ein Leben so bunt wie das Regenbogentier und so schön wie der Regenbogen, war auch ganz schön bunt bemalt. Könnt ihr euch anschauen bei uns auf der Charivari Facebook-Seite oder auch auf der Instagram-Seite.
1: So, und jetzt haben wir mal mit Dennis Wolz gesprochen von der Feuerwehr Würzburg, weil das ist ja schon ein außergewöhnlicher Fund, so eine Flaschenpost. Mhm. Was findet ihr denn sonst so im Main?
2: Einerseits schöne Dinge wie die Flaschenpost, aber auch mal Müll und kuriose Dinge auch immer wieder. So haben wir zum Beispiel vor kurzem ein Skelett aus dem medizinischen Bereich gefunden. Teile davon, wo auch der Kollege zu Beginn beim Tauchen erst überrascht war, konnte aber recht schnell beim Tauchvorgang feststellen, dass es nicht um einen Menschen sich handelt, sondern tatsächlich um ein Skelett aus dem medizinischen Bereich der Meere.
1: Gott sei Dank.
0: Ja, wenn du so eine Flaschenpost findest beim Tauchen, denkst ja gleich, ach cool, Flaschenpost. Ja, haben wir alle ein Bild von. Aber du tauchst und findest einen Knochen.
1: Ein Skelett, ja.
0: Ja, so, und dann ein ganzes Skelett.
1: Hüftknochen, und dann denkst du dir erst, oh Gott, hoffentlich ist das jetzt nicht echt.
0: Aber das sind die Dinger, die früher in der Schule hingen, ja. Oder auch noch im Arztzimmer.
1: Bei uns in der Schule hieß er Otto.
0: Ah, siehst du, du kanntest ihn persönlich.
1: Ich kannte ihn persönlich, ja, im Biologieunterricht, im Biosaal stand das Ding, Otto. Aber war genau, schon eine echt klapprige Gestalt.
0: Aber genau für so Dinge üben ja unsere Feuerwehrleute auch bei Tauchgängen im Main. Und solange es nur bei der Übung bleibt und solange nur so schöne Sachen oder auch kuriose Sachen rausgezogen werden, ist mir alles recht.
1: 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Guten Morgen.

0: von Ray Garvey hier bei Charivari. Wir sind Monik und André. Schönen Freitagmorgen und genießt heute den Tag, genießt das Wetter. Es wird heute noch mal bis zu 30 Grad heiß.
1: Ja, da gehen viele ins Freibad. Und eine Freibad-Erinnerung von diesem Sommer 2026 ist eine gemeinsame von uns beiden, André. Als wir mit unseren Hörern ins Volkacher Freibad vor der offiziellen Eröffnung durften, im Mai war das ja, kurz vor Pfingsten, da sind wir zusammen die Rutsche runter.
0: Naja, zusammen sieht anders aus. Wir sind zusammen gestartet.
1: Also du meinst, weil ich so weit hinten geblieben bin. Ich bin so lange nicht gerutscht. Ich glaube, ein Kollege hat hier dann mal gefragt, ist die Marten jeweils irgendwann mal runter?
0: Der hat gefragt, ist die Marten jemals in ihrem Leben schon mal eine Rutsche runtergerutscht?
1: Also, so lahm wie ich da war.
0: Es war ein Wettrutschen, ich war schon lange unten und irgendwann später...
1: Ich
0: weiß nicht,
1: an.
0: Du hast dich irgendwie mit dem Popo festgesaugt, oder? Aber das ist gar nicht das Thema. Wir wollen euch nur sagen, dass ja dieses neu eröffnete und renovierte Volkacher Freibad heute dann leider, Gott sei Dank an diesem schönen Tag, aber leider seinen letzten Tag hat.
1: Ja, es schließt sehr früh in diesem Jahr, aber schaut trotzdem voller Freude auf die Saison zurück. Heiko Bäuerlein, Bürgermeister von Volkach.
2: Unser neu eröffnetes Volkacher Freibad war natürlich ein Bombenerfolg in diesem Sommer. Wir hatten ja wunderbares Freibadwetter zur Freude von vielen Wasserratten. Und ich möchte mich eben bei allen Badegästen bedanken, die uns besucht haben. Und natürlich auch bei vielen Ehrenamtlichen, die zum Beispiel an der Kasse ehrenamtlich mitgeholfen haben. Und wir freuen uns auf einen Freibadsommer 2027. Dann auch mit einem Spielplatz, der neu gemacht wird, als weitere Attraktion für unsere jungen Gäste.
0: So, und vielleicht kannst du ja besser schaukeln als rutschen. Da gehen wir nächstes Jahr nochmal zusammen ins Volkacher Freibad.
1: Ja? Ja, so machen wir das.
0: Also, heute macht's zu. Es ist das erste in Mainfranken, was zumacht. Wir haben auch alle anderen Schließungstermine. Die meisten machen Sonntag in der Woche zu, 13. September.
1: Also zum Beispiel Tüngersheim, Gemünden und Markt Einersheim im Landkreis Kitzingen, ja.
0: Komplette Übersicht gibt's bei uns auf meinscharivari.de. Schönen Start in den Freitag.

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8: Guten Morgen, Mainfranken. Hier ist das Charivari-Wetter. Heute sommerliche 27 bis 30 Grad, Sonne und Wolkenwechsel, also wirklich nochmal Freibadwetter. Aber das Wochenende bleibt auch recht schön, nur nicht mehr ganz so warm, Werte um 25 Grad. Und in der kommenden Nacht, da kommt mal so ein Regenschauer runter. Aber in der Nacht finde ich das Timing einfach super.
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10: Ich bin Moritz Einzel. Guten Morgen. Die Serie von Sabotageversuchen bei Umspannwerken geht weiter. Jetzt ist im nordrhein-westfälischen Dormagen an einer Verteilstelle ein verdächtiger Gegenstand gefunden worden. Laut Ermittlern könnte es sich um eine Abschussvorrichtung handeln. Ein Polizeisprecher sagte, es liege auch ein Bekennerschreiben vor. Bereits vor 2 Tagen war es in Bergheim, westlich von Köln, zu einer Attacke auf ein Umspannwerk gekommen. Einen ähnlichen Vorfall gab es auch in Brandenburg. Der Aufsichtsrat von Volkswagen hat dem Sparpaket des Konzernvorstands einstimmig zugestimmt. Dabei will der Autobauer in den kommenden Jahren unter anderem weitere 50.000 Stellen weltweit streichen. Außerdem stehen die Werke Emden, Zwickau, Hannover und Neckarsulm auf der Kippe.
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11: Für Albstadt und Schweinfurt stehen am Wochenende wichtige Spiele in der Regionalliga Bayern an. Der TSV Albstadt empfängt heute Abend Schlusslicht Ansbach. Die Grabfelder warten seit 4 Ligaspielen auf einen Sieg und wollen ihren Negativlauf beenden. Besser läuft es beim 1. FC Schweinfurt 05. Die Schnüdel sind nach 3 Siegen in Folge auf Platz 6 geklettert und treten morgen Mittag bei den Amateuren des Club an. Die Würzburger Kickers haben in der 3. Liga noch Verschnaufpause bis Sonntag. Am Dienstag hatten sie ja im Toto-Pokal ihr Achtelfinalspiel in Neudrossenfeld gewonnen. Mit diesem Selbstvertrauen wollen sie auch am Sonntag zu Hause gegen die Amateure von Bundesligist VfB Stuttgart auf den Platz gehen. Die Kickers hatten am letzten Wochenende ihre erste Niederlage in Liga 3 hinnehmen müssen. Spielbeginn am Sonntag ist um 13.30 Uhr.
12: Soweit unsere Nachrichten um 7. 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Guten Morgen auf die Straßen. Wir haben keine größeren Staus oder Unfälle, aber Blitzer neu dazugekommen. Blitzer in Würzburg, Rotkreuzstraße stadtauswärts. In Ochsenfurt stehen sie auf der Südtangente in Giebelstadt bei der Tankstelle, auf der B8 Biebelried Richtung Kitzingen und dann zwischen Markt Steft und Kitzingen bei Hohenfeld, der Blitzanhänger. Falls ihr noch mehr habt, ruft an 0800 30 80 700.
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8: Einen wunderschönen Freitag euch. Guten Morgen.
12: Guten Morgen zusammen.

0: Da gehen bei den Weinfesten normalerweise die Feuerzeuge hoch, wenn die Nummer gespielt wird. Wir spielen euch den Klassiker von Robbie am Freitagmorgen um 7:12. Wobei, ich glaube, für einen Blick aufs Wochenende war Weinfest schon ein ganz gutes Stichwort, gell?
1: Ja, wir haben die Weinparade noch in Würzburg. Am Sonntag ist damit dann Schluss, aber deswegen noch vorher jetzt die Tage genießen auf der Weinparade in Würzburg. Ihr könnt aber auch zum Brunnen shoppen nach Volkach mit Live-Musik. Heute Steffi List.
0: Ach, die mag ich.
1: Wollte ich gerade sagen, das wäre auch wieder so ein Terminchen für dich, ne?
0: Ja, wobei, wo ich auch fast jedes Jahr bin, ist, das ist auch am Wochenende 2 Tage lang wieder in Sommerach, der Tag der offenen Höfe. Das heißt, da gibt es ganz viel Kunsthandwerk, Musik, da machen wirklich die schönen Höfe von Sommerach auf und klar, shoppen. Gibt's natürlich auch.
1: Schöppeln könnt ihr auch beim Weinfest auf dem Dorfplatz in Kist im Landkreis Würzburg. Da ist morgen die Band Countdown und jeder Schoppen kostet da nur 4 Euro.
0: Das ist mal ein guter Preis, glaube ich. Ansonsten gibt es auch noch die erste Fuhre der Weinernte zu genießen in Würzburg-Heidingsfeld mit Federweißer und Zwiebelkuchen.
1: Na dann Prost und guten Appetit. Oder ihr taucht am Sonntag ganz tief ab ins Mittelalter beim Museumsfest auf der Festung Marienberg in Würzburg.
0: Ja, mit Shuttlebussen übrigens, weil es da oben natürlich nicht so viele Parkplätze gibt.
1: Ja, ja, das war wie immer natürlich nur so ein ganz kurzer Auszug von dem, was am Wochenende alles Schönes los ist. Mehr Tipps wie immer bei uns auf meincharivari.de.

0: Teddy Swims hier bei Charivari. Es ist genau 20 nach 7. Wir sind Monique und André und sagen heute Morgen, ja, Fehler passieren, aber dieser Fehler von Karlstadt oder Karlstadt amüsiert uns doch sehr.
1: Ja, es ist einfach schön, es ist ein Mannschild. Es ist ein Verkehrsschild an der Baustelle B27 Würzburg nach Pfalz-Hürchheim raus. Und im Moment ist es ja so, dass man statt auswärts runter muss, um dann auf der anderen Seite wieder hoch auf die Nordtangente, auf die B27. Und da steht eben ein Zusatzschild und da steht nicht Karlstadt, sondern Karlstadt, also L und R vertauscht.
0: Ja, und das habt ihr natürlich auch gesehen, auch bei uns auf der Charivari Facebook- oder Instagram-Seite. Der Jürgen schreibt zum Beispiel, ja, das zeigt die Qualität der Mitarbeiter.
1: Jemand anders schreibt, passiert, und das sehe ich auch ja. So. Weißt du, was mir mal passiert ist? Ich habe für eine Freundin, die heißt Jutta, wollte ich mal einen Kugelschreiber schenken und wir haben sie immer im Freundeskreis Super Jutti genannt. Mhm. Also das war so, ah, die Super Jutti.
0: Mhm. Ne? Und das wolltest du in den Kugelschreiber gravieren lassen?
1: Gravieren lassen. Mhm. Und dann habe ich Super mit Doppel-P geschrieben. So, und die Frau, die es eingraviert, hat mich noch gefragt, soll das wirklich so, wie es da steht? Und ich denke mir, was fragt die dumme Nuss denn so blöd? Ja, natürlich, habe ich, ja.
0: Na, und vielleicht dachtest du, sie fragt wegen Jutti, ja?
1: Ja, ich weiß nicht, was ich dachte. Als das Ding fertig war, habe ich dann gedacht, shit, Super schreibt sich doch mit einem Paula in der Mitte, nur nicht mit zwei.
0: Ja.
1: Aber sie hat den Kugelschreiber bekommen und hat sich riesig gefreut.
0: Gut, na, super. Im wahrsten Sinne des Wortes.
1: Also ich will damit sagen, es passiert uns doch so oft, dass wir einfach den Wald vor lauter Bäumen nicht sehen.
0: Das stimmt natürlich. Meistens geht es ja durch mehr Hände. Das könnte man jetzt zumindest der Stadt dann anlasten. Das muss ja jemandem aufgefallen sein. Die Stadt hat sich auch zurückgemeldet bei uns und sagt, also dieses Zusatzschild, dass diesen Buchstabendreher, das geht wirklich auf unsere Kappe. Es ist ein Flüchtigkeitsfehler. Wir wissen es im Haus. Aber wisst ihr was, die Baustelle geht jetzt noch bis zum Ende der Sommerferien. Wir belassen es dabei und amüsiert euch gern daran. So
1: ja,
0: ungefähr.
1: Und wenn man da an der roten Ampel dann steht, weil man kurz warten muss, habe ich gestern auch, weil ich ins Freibad nach Pfalz-Hürcham gefahren bin, habe ich mich amüsiert über dieses Schild.

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21: Guten Morgen, Mainfranken. Hier ist das Charivari-Wetter. Ein schöner Sommertag wird das heute. Können wir uns drauf freuen mit Sonne und Wolken im Wechsel bei 27 bis 30 Grad. Im Moment in Anstein 16 Grad, Würzburg am Falkenhaus 19. Kommende Nacht gibt es ein paar Schauer. Finde ich wieder super Timing. Dass es dann spätestens so morgen früh, morgen Vormittag vorbei ist mit dem Regen und den einzelnen Gewittern. Und es dann rauf geht auf 25 Grad. Auch am Sonntag und dazu viel Sonnenschein und meist harmlose Wolken.
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23: Ich bin Christoph Schmidt. Guter Jahrgang, aber schwieriges Geschäft. Obwohl die Weinlese in Franken vielversprechend begonnen hat, stehen viele Winzer unter Druck. Der Absatz geht zurück, gleichzeitig steigen die Kosten. Bayerns Landwirtschaftsministerin Michaela Kaniber sieht Chancen in alkoholfreien Weinen und neuen Produkten. Zudem will der Freistaat die Betriebe künftig stärker unterstützen, unter anderem mit höheren Fördergeldern für Steillagen und Forschung an klimafesten Rebsorten. Die diesjährige Weinlese ist gestern Nachmittag offiziell in Iphofen eröffnet worden. Neue Zukunft für einen Autozulieferer in Bad Neustadt. Job steigt in die Produktion von Aufklärungsdrohnen ein. Noch in diesem Jahr sollen die ersten unbemannten Fluggeräte vom Band laufen. Sie liefern aus der Luft Bilder und Informationen für Militär, Polizei oder Hilfsorganisationen. Für das Unternehmen ist der Einstieg ein wichtiger Schritt, um rückläufige Aufträge aus der Autoindustrie abzufedern und Arbeitsplätze zu sichern. Auch Brose in Würzburg war diesen Schritt bereits gegangen und hatte mit der Produktion von Satelliten begonnen. Nachwuchsnobelpreis für zwei Forscher aus Würzburg. Der Europäische Forschungsrat fördert ihre Projekte mit jeweils 1,5 Millionen Euro. Ausgezeichnet wurden der Molekularbiologe Tom Benecke von der Uni Würzburg und der Mediziner Karl Petri vom Uniklinikum. Benecke erforscht tropische Parasiten, die schwere Krankheiten auslösen können. Petri arbeitet an neuen Ansätzen zur Krebsbekämpfung mit körpereigenen T-Zellen. Die Serie von Sabotageversuchen auf Umspannwerke geht weiter. Jetzt ist im nordrhein-westfälischen Dormagen an einer Verteilstelle ein verdächtiger Gegenstand gefunden worden. Laut Ermittlern könnte es sich um eine Abschussvorrichtung handeln. Ein Polizeisprecher sagte, es liege auch ein Bekennerschreiben vor. Bereits vor zwei Tagen war es in Bergheim westlich von Köln zu einer Attacke auf ein Umspannwerk gekommen.
0: Christoph, vielen Dank. 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Ein Unfall zwischen Würzburg-Estenfeld und dem Gramschatzer Wald. Bitte Vorsicht in diesem Bereich. Dann wird geblitzt in Ochsenfurt, auf der Südtangente in Giebelstadt an der Tankstelle, auf der B8 Würzburg-Kitzingen bei Biebelried. In Würzburg stehen sie in der Rotkreuzstraße stadtauswärts und zwischen Marktschäft und Kitzingen bei Hohenfeld mit dem Blitzanhänger. Ihr seid dran. Falls es mehr gibt, ruft an 0800 30 80 700.
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0: Morgen zusammen.

0: Milo. Hier bei Charivari, wir sind Monique und André und haben uns ja gestern mit euch doch sehr gewundert über EU-Verordnungen, beziehungsweise es gab viel Aufregung, weil man ja Lebensmittel gerade auf dem Markt nicht mehr in Zeitungspapier einwickeln soll, ist eine dieser EU-Richtlinien, die aber auch ganz sinnvoll ist, weil da sind Schweröle drin, die können ins Obst und Gemüse übergehen und sind krebserregend.
1: Und kriegst du nicht mehr abgewaschen.

0: Deswegen sagt die EU,
1: richtig,
0: ihr dürft es nicht mehr einpacken, also ihr Verkäufer des Obstes. Ich als Käufer kann natürlich selber entscheiden, was ich mit meinem Obst mache. Und wenn ich es dann noch auf dem Weg nach Hause in Zeitung einpacke, dann ist das auch so und darf natürlich auch weiter so sein.
1: Und weil sich so viele darüber aufgeregt haben, übrigens eine Richtlinie, die es schon länger gibt, haben wir mal geguckt, was es noch so für Richtlinien gibt. Vielleicht erinnert ihr euch an die gesetzlich festgelegte Gurkenkrümmung. Ist mittlerweile aufgehoben, so hat aber besagt, dass eine Gurke nur so und so gekrümmt sein darf, damit sie besser in die Kiste passt. Wobei, ich weiß, viele Supermärkte halten sich heute noch an die Gurkenkrümmung, obwohl es diese EU-Richtlinie nicht mehr gibt.
0: Obwohl aber sie es nicht mal müssten.
1: Ja.
0: Richtig, genau. Dann gibt es diese Pommes-Verordnung, habt ihr vielleicht auch schon mal gehört. In Restaurants und Imbissbuden darf die Pommes nur einen gewissen Bräunungsgrad haben, also quasi nicht zu dunkel oder zu schwarz sein, denn dann gerade beim Brutzeln entsteht der Stoff Acrylamid. Und der steht eben auch im Verdacht, krebserregend zu sein.
1: Ja gut, dann finde ich die Richtlinie gut. Gleiches gilt für auch deutsche Regeln, zum Beispiel, dass man nicht im Gleichschritt über eine Brücke marschieren darf. Klar, jeder, der in Physik nochmal mit Schwingungen und so aufgepasst hat, wenn da zu viele im gleichen Schritt die zum Schwingen bringen, kann die brüchig werden. Auch ganz sinnvoll. Genauso wie eine weitere Regel, die besagt, dass wir Pilze nicht in der Nacht sammeln dürfen.
0: Ich würde niemals nachts in den Wald, um Pilze zu suchen, weil es ist dunkel. Ich finde die schon bei tags nicht gut. Ja, wie soll ich sie bei Nacht finden?
1: Vielleicht verstecken die sich nachts nicht so sehr.
0: Ja, aber der Hintergrund dieser Regel ist natürlich auch, und ganz ehrlich, leuchtet mir auch ein, die Tiere, die ja da leben, sind oft nachtaktiv und die wollen nicht gestört werden.
1: Ja.
0: Und ich will ganz ehrlich so einer Wildsau auch nicht im Dunkeln begegnen im Wald.
1: Ja, das... Da hast du recht. Aber auch nicht am Tag, sage ich dir auch noch dazu.
0: Ja, stimmt.
1: Also, gibt viele EU-Verordnungen, wo wir oft den Kopf schütteln, aber sind doch auch sehr viele sinnvolle dabei.
0: 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Kommt gut rein in den Freitag.

0: 12 Minuten noch, dann ist es 8. Schön, dass ihr den Freitagmorgen mit Charivari verbringt.
1: Die Weinlese hat offiziell begonnen. Die ganze Woche reden wir ja schon darüber, dass die Vollernter bei uns in den Weinbergen sind, dass es den ersten Federweißen in den Supermärkten gibt. Wir haben euch ja gestern auch schon Federweißen-Cocktailrezepte mit auf den Weg gegeben fürs Wochenende. Und dann jetzt auch hochoffiziell mit Politikern gestern eröffnet die Weinlesesaison in Iphofen im Landkreis Kitzingen.
0: Und es war die erste Saisoneröffnung für unsere neue fränkische Weinbaupräsidentin Barbara Becker. Und die hat natürlich gesagt, ja, sieht gut aus und Wetter hatten wir auch ganz gutes in den letzten Tagen, weißt du, Mix mit Regen und Sonne. Und dann hat sie aber auch auf Probleme aufmerksam gemacht. Und diese Probleme kennt man nicht nur im Weinbau, das kennen viele, die selber einen Betrieb haben oder auch von der Arbeit. Es geht unter anderem um die Bürokratie.
2: Beispiel? Drohnen wären super nachhaltig für Weinbau, weil wir den Boden nicht belasten, wenn wir Pflanzenschutzmittel einsetzen oder beobachten. Wir müssen Zettel ausfüllen, als würden wir eine Boeing starten lassen. Das würde ich gerne ändern.
0: Ja, dann aber haben wir doch auch mit Barbara Becker auch die richtige Frau als Weinbaupräsidentin. Ja, weil die sitzt ja an der Quelle, wo man Sachen ändern könnte.
1: Sie ist die Präsidentin des Fränkischen Weinbauverbandes seit kurzem, richtig? Und sie ist ja auch Politikerin im Landtag.
0: Ja.
1: Das heißt, da können Sie mal ein paar Hebel ansetzen. Und ich nehme ihr das auch ab, dass sie das jetzt angehen will, weil darüber regen sich ja alle auf über Bürokratie. Ja. Und wenn wir jetzt schon mal irgendwo Bürokratie abbauen, dann ist das doch schon mal ein Schritt in die richtige Richtung.
0: Genau, da müssen wir jetzt nur noch fleißig Frankenwein trinken. Ich bin ja gar kein Fan von den alkoholfreien. Also ich unterstütze noch das ursprüngliche Produkt. Gell? Möchte ich nur mal sagen. Aber nicht morgens um kurz vor 8.
1: Kann ich bestätigen.

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15: Guten Morgen, Mainfranken. Hier ist das Charivari-Wetter. Ja, ich weiß, noch viele Wolken gerade in vielen Teilen Mainfrankens. Das wird sich aber ändern. Die Sonne kommt dann mehr und mehr durch. Windig bleibt es bei 27 bis 30 Grad heute. Und auch die Temperaturen jetzt um die Uhrzeit schon anders als gestern. Kitzingen 19 Grad, Würzburg am Kulturspeicher 19 Grad. Der Charivari-Wetter-Trend. Heute Nacht wird es dann mal regnen oder auch gewittern. Das hat sich dann aber morgen im Lauf des frühen Vormittags erledigt. Dann wird es trocken bei Sonne und Wolken im Wechsel und Werten um 25 Grad.
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16: Ich bin Moritz Einzel. Guten Morgen. Am Sonntag wird ja in Sachsen-Anhalt gewählt. AfD-Spitzenkandidat Siegmund hat jetzt nochmal unterstrichen, er will nur dann Ministerpräsident werden, wenn seine Partei die absolute Mehrheit holt. Im ZDF sagte Siegmund, die Menschen müssten wieder Vertrauen in die Politik fassen.
17: Und deswegen sage ich ganz klar, nach der Wahl muss das umgesetzt werden, was ich vorher angekündigt habe. Das kann ich mit aktuell keinem anderen. Das sind die Leute, die Deutschland aktuell dahin gebracht haben, wo es sich befindet. Wie soll ich mit solchen Leuten Deutschland oder Sachsen-Anhalt hier retten? Deswegen müssen wir es alleine machen und deswegen die absolute Mehrheit.
16: Laut Umfragen hat die AfD gute Chancen, in Sachsen-Anhalt mit mehr als 40% der Stimmen stärkste Kraft zu werden.
18: Nach dem Fund eines verdächtigen Gegenstands an einem Umspannwerk in Dormagen geht die Polizei von Sabotage aus. Den Ermittlern liege ein Bekennerschreiben vor, in dem auch andere schon öffentlich bekannte Verdachtsfälle in Nordrhein-Westfalen und Brandenburg erwähnt seien, sagte ein Polizeisprecher. Mehr von Fiona Reinhardt.
19: Die Berliner Zeitung Taz berichtet, sie habe ein Bekennerschreiben zu dem Vorfall in Brandenburg erhalten. Hier war ja am Dienstagmorgen in der Nähe eines Kraftwerks auch ein selbstgebauter Flugkörper gefunden worden und einen ähnlichen Vorfall gab es auch noch in Bergheim bei Köln. Laut Poststempel kam das Bekennerschreiben aus NRW. Der Absender bezeichnet sich selbst als Einzeltäter und erklärt, er habe das getan, weil die Nutzung fossiler Brennstoffe unermessliches Leid verursache.
18: Nach langem Ringen hat man sich bei Volkswagen auf ein Sanierungspaket geeinigt. Der Aufsichtsrat hat dem Sparpaket des Vorstands zugestimmt. Unter anderem sollen weltweit weitere 50.000 Stellen wegfallen. Den VW-Werken in Emden, Zwickau, Hannover und Neckarsulm droht weiterhin die Schließung.
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20: Erst Unfall, dann Fahrerflucht. Ein betrunkener Lkw-Fahrer hat bei Gemünden in der Nacht zum Donnerstag für einen Großeinsatz gesorgt. Der 60-Jährige kam mit seinem Sattelzug von der B26 ab und beschädigte dabei unter anderem Leitplanken und den Zaun einer Trinkwasseranlage. Anschließend fuhr er weiter. Die Polizei konnte ihn wenig später stoppen. Ein Alkoholtest ergab rund 2,3 Promille. Für etwa 1,5 Stunden ist in Teilen des Landkreises Würzburg gestern Nachmittag der Strom ausgefallen. Laut des Netzbetreibers Energie waren etwa 3.400 Haushalte betroffen, rund um Ochsenfurt. Der Grund: ein Baum war auf eine Stromleitung gefallen.
21: Dankeschön, Christoph. Mehr Nachrichten aus Mainfranken bei uns im Web oder auch in der App. Guten Morgen auf die Straßen. Hier ist der Charivari-Verkehrsservice mit einem großen Unfall auf der A7 Würzburg Richtung Fulda zwischen Würzburg-Estenfeld und dem Gramschatzer Wald. Hier ein Unfall mit mehreren Fahrzeugen. Sind auch gerade alle Fahrstreifen blockiert. Ihr werdet da auf dem Standstreifen an der Unfallstelle vorbeigeführt. Geblitzt wird auf der B8 Würzburg-Kitzingen bei Biebelried. In Würzburg in der Versbacher Straße stadteinwärts, in der Rotkreuzstraße stadtauswärts. In Ochsenfurt stehen sie auf der Südtangente, in Giebelstadt bei der Tankstelle und zwischen Marktstift und Kitzingen der Blitzanhänger bei Hohenfeld. Falls ihr mehr habt, ruft uns an 0800 30 80 700.
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15: Einen schönen Freitag euch. Guten Morgen.
21: Morgen zusammen.

0: 10 nach 8. Guten Morgen mit Charivari, eurem Radio von hier. Und ich glaube, ich bin, oder wir sind uns einig, ich bin mir sicher, dass wir alle den Traum haben, mal eine Flaschenpost zu finden, oder?
1: Da müssen wir aber auch mal eine aufgeben, damit wir auch, also weißt du, das ist ja wie, ich will mal im Lotto gewinnen, aber ja, dann spiel halt auch mal. Also vielleicht ist
0: so,
1: die Chance
0: ja, ich will ja nicht mal meine eigene finden.
1: Nee, das ist schon klar. Aber wenn es nicht Leute gibt, die Flaschenpost aufgeben,
0: ja,
1: dann kann es auch
0: so
1: keine Leute,
0: ja,
1: geben,
0: ja, ja,
1: die
0: natürlich
1: Flaschenpost finden.
0: Wir haben ja schon drüber gesprochen, dass die Feuerwehrtaucher bei einer Übung eben so eine Flaschenpost gefunden haben. Schön von einem kleinen Jungen gemalt mit Regenbogen und Regenbogentier und einem schönen Spruch. Das war wirklich süß. Falls ihr das verpasst habt, schaut es euch gerne an auf der Charivari Facebook- und Instagram-Seite.
1: Und das hat uns natürlich auch auf die Frage gebracht, die wir dann gleich mal weitergereicht haben an Dennis Wolz von der Feuerwehr Würzburg. Wenn ihr so taucht und das natürlich auch aus Übungszwecken macht, was findet ihr denn da so in unserem schönen Main?
2: Einerseits schöne Dinge wie die Flaschenpost, aber auch mal Müll. Und kuriose Dinge auch immer wieder. So haben wir zum Beispiel vor kurzem ein Skelett gefunden. Teile davon, wo auch der Kollege zu Beginn beim Tauchen erst überrascht war, konnte aber recht schnell beim Tauchvorgang feststellen, dass es nicht um einen Menschen sich handelt, sondern tatsächlich um ein Skelett aus dem medizinischen Bereich der Lehre.
0: Ja, Gott sei Dank.
1: Aber dann guckst du, glaube ich, auch erstmal nicht schlecht, wenn dir da so Skelettteile in halber, ganzer, welcher Form auch immer entgegenschwimmen oder am Boden liegen.
0: Und dann bist du froh, wenn du den Faden findest, der sie alle zusammenhält und dann merkst, ah ja, beim Arzt stand früher sowas oder bei uns in der Schule.
1: Ja, im Biosaal hatten wir einen und unser hieß Otto, wenn ich mich richtig erinnere.
0: Und dem geht es auch noch weiterhin gut, ja?
1: Das weiß ich jetzt nicht, weil ich jetzt doch schon ein paar Jährchen, nicht viele, aber ein paar Jährchen aus der Schule raus bin.
0: Und keinen Kontakt zu Otto gehalten
1: Und keinen
0: hast.
1: Kontakt mehr zu Otto habe, ja.
0: Also, großen Respekt an unsere Feuerwehr wieder mal und natürlich auch an die Übungstaucher, die, ich weiß, nicht nur immer Schönes und Kurioses finden, aber in dem Fall natürlich das Skelett aus dem Medizinbereich oder auch die tolle Flaschenpost in dieser Woche.

0: 19 Minuten nach 8 ist es. Guten Morgen, mein Franken. Pack die Badehose ein und das kleine Schwesterlein, weil heute nochmal bis zu 30 Grad, das heißt heute nochmal Freibadwetter in Mainfranken. Und das erste Freibad macht zu. Heute, letzter Tag fürs neue Freibad in Volkach im Kitzinger Landkreis.
1: Weißt du noch, wo wir kurz vor der offiziellen Eröffnung mit unseren Charivari-Hörern schon rein durften
0: das
1: und quasi
0: cool
1: anschwimmen und wir beide fast Hand in Hand die Rutsche runter sind?
0: Nee, das weiß ich leider nicht mehr. Es sollte ein Rutschwettbewerb werden. Ich war unten und dann kam lange, lange nichts. Und irgendwann hat, glaube ich, auf der Rutsche Moniques Po mal gemacht, weil er sich irgendwie festgesaugt hat. Und dann bist du unten angekommen.
1: Ja, ich war ein bisschen
0: also wenn
1: spät
0: wir
1: dran.
0: Hand in Hand gerutscht wären,
1: ja,
0: hätte ich einen sehr langen Arm haben müssen.
1: Okay, ich war etwas langsamer. Aber es hat riesig viel Spaß gemacht. Und beim Schwimmwettbewerb habe ich aber gewonnen.
0: Das stimmt. Und schön ist es geworden, weil es war ja nach langer Sanierung das erste Mal, dass das Volkacher Freibad wieder aufgemacht hat. Dementsprechend froh waren alle, auch jetzt der Bürgermeister Heiko Bäuerlein.
2: Unser neu eröffnetes Volkacher Freibad war natürlich ein Bombenerfolg in diesem Sommer. Wir hatten ja wunderbares Freibadwetter zur Freude von vielen Wasserratten. Und ich möchte mich eben bei allen Badegästen bedanken, die uns besucht haben. Und natürlich auch bei vielen Ehrenamtlichen, die zum Beispiel an der Kasse ehrenamtlich mitgeholfen haben. Und wir freuen uns auf einen Freibadsommer 2027, dann auch mit einem Spielplatz, der neu gemacht wird, als weitere Attraktion für unsere jungen Gäste.
0: Aha, vielleicht machen die auf den Spielplatz eine Rutsche, dann könnten wir nochmal einen Rutschenwettbewerb machen.
1: Können
0: wir nochmal
1: mit dem Rutschen probieren, ja, vielleicht. Was ich so schön finde, und das hat der Heiko Bäuerlein ja auch gerade gesagt, dass so ein Freibad, und das liegt den Volkachern ja wirklich arg am Herzen, ohne ehrenamtliches Engagement nicht funktioniert. Und das haben die halt einfach gewuppt in Volkach.
0: Das stimmt.
1: Das ist großartig.
0: Und es scheint sich gelohnt zu haben. Also geht nochmal ins Freibad nach Volkach, heute letzte Chance. Oder in der nächsten Woche in die anderen Freibäder, weil ich sag mal, spätestens Sonntag nächster Woche, 13. September, schließen ganz viele, Markt Einersheim zum Beispiel im Landkreis Kitzing, Gemünden im Landkreis Main-Spessart oder auch Tüngersheim im Landkreis Würzburg.
1: Und Main-Geisberg in Veitshöchheim, glaube ich, erst um den 20. September, richtig?
0: Ja, um den 20. Bei gutem Wetter verlängern sie sogar. Wir haben alle Schließtermine der Freibäder auf meinscharivari.de.

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18: Guten Morgen, Mainfranken. Hier ist das Charivari-Wetter. Ich bin zu warm angezogen heute. Aber fürs Kleidchen hatte ich heute früh dann doch nicht den Mut. Also lange Hose, ja, kurzes T-Shirt.
19: Also ich ziehe ja die ganze Woche schon kurze Hose durch.
18: Ja, heute frierst du mal nicht.
19: Und heute friere ich mal nicht, genau.
18: In Rimpa bei 20 Grad friert ihr hoffentlich auch nicht. Würzburg-Residenz 20 Grad und es geht später rauf auf 27 bis 30. Sonne und Wolken im friedlichen Wechsel, auch wenn es im Moment noch recht trüb da draußen in vielen Teilen Mainfrankens aussieht. Und wechselhaft schön wird auch das Wochenende mit Werten um die 25 Grad.
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20: Ich bin Christoph Schmidt. Die Sommerferien gehen in die letzte Runde und das könnte auf den Autobahnen spürbar werden. Der ADAC rechnet ab heute mit deutlich mehr Verkehr auf den Straßen. Besonders auf der A3 und der A7 in Unterfranken müssen Autofahrer mit Staus rechnen. Ab dem Nachmittag sowie am Samstagvormittag dürfte es voll werden. Dann treffen Rückreisende und Last-Minute-Urlauber aufeinander. Freunde, Mitschüler und Lehrkräfte wollen heute in Karlstadt gegen die Abschiebung einer Schülerin protestieren. Die Jugendliche besucht aktuell die Mittelschule in Gemünden und steht kurz vor ihrem Schulabschluss. Nach Angaben der Unterstützer wurde ihr Vater bereits in eine Abschiebeeinrichtung gebracht. Das drohe der gesamten Familie. Mit einer Kundgebung auf dem Marktplatz wollen die Unterstützer auf den Fall aufmerksam machen. Am Karlstädter Marktplatz ist auch das Landratsamt mit der zuständigen Ausländerbehörde. Während der Fahrt und bei über 200 Stundenkilometer hat sich am Dienstagabend die Zugtür eines ICE bei Wiesenfeld geöffnet. Die Polizei sucht weiter nach dem Verursacher. Im Fokus stehen die Passagiere im hinteren Zugteil.
0: Dort saßen rund 120 Menschen. Nur sie kommen laut Polizei als Zeugen oder mögliche Verursacher in Frage, weil die beiden Zugteile nicht miteinander verbunden waren. Ihre Personalien wurden noch in der Nacht aufgenommen. Inzwischen kann ein technischer Defekt ausgeschlossen werden. Stattdessen wurde die Notentriegelung beschädigt. Ob absichtlich oder versehentlich, ist noch unklar. Die Tür hatte sich am Dienstagabend während der Fahrt des ICE von München nach Dortmund geöffnet. Leon Wagner, Nachrichtenredaktion.
20: Am Sonntag wird in Sachsen-Anhalt gewählt. AfD-Spitzenkandidat Siegmund hat noch einmal unterstrichen, er will nur dann Ministerpräsident werden, wenn seine Partei die absolute Mehrheit holt. Laut Umfragen hat die AfD gute Chancen, in Sachsen-Anhalt mit mehr als 40% der Stimmen stärkste Kraft zu werden.
19: Christoph, vielen Dank. Mehr Nachrichten aus Mainfranken stehen auch immer zum Nachlesen. 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Da ist jetzt einiges los. Auf der A3 Würzburg Richtung Nürnberg zum Beispiel. Die Vollsperrung jetzt ab dem Kreuz Bibelried bis Kitzingen-Schwarzach. Kein Durchkommen, weil hier ein LKW brennt. Bleiben wir auf der A3. A3 Würzburg Richtung Frankfurt zwischen Walbersbrunn und Bessenbach-Walderschaff. Hier ein Pannenauto auf dem Standstreifen und Fahrzeugteile auf der Autobahn verteilt. Und dann haben wir auch große Probleme auf der A7 Würzburg Richtung Fulda zwischen Estenfeld und dem Gramschatzer Wald. Hier gab es einen Unfall mit mehreren Fahrzeugen und ihr kommt hier im Moment nur über den Standstreifen vorwärts. Das braucht keiner. Schauen wir uns die Blitze an. Da sagen auch ganz viele, die brauchen wir nicht. Aber wir sagen euch ja, wo sie stehen. B8 Würzburg-Kitzingen bei Bibelried. Würzburg, Versbacher Straße, stadteinwärts. Rotkreuzstraße, stadtauswärts. In Estenfeld, in der Wilhelm-Högner Straße bergauf. In Ochsenfurt auf der Südtangente, in Giebelstadt bei den Tankstellen und zwischen Markt Steft und Kitzingen bei Hohenfeld. Ein Blitzanhänger. Falls ihr noch mehr habt, wir sind da für euch. Die Nummer 0800 30 80 700.
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18: Habt einen schönen Start in den Freitag. Guten Morgen.
19: Morgen, ihr Lieben.

0: Wochenende durch. Es ist das 6. Sommerferienwochenende. Ich weiß, das klingt immer blöd, weil ja jetzt erst die 5. Ferienwoche war. Aber wenn Ferien halt mit Wochenende starten, gibt es 6 Wochen Ferien und 7 Ferienwochenenden.
1: Gut, dass wir das jetzt nochmal aufgedröselt haben. Ich weiß, wo ich dich heute hinschicke, zum Salsa-Tanzen ins Flockenwerk Ochsenfurt. Da ist Open Air und richtig mit Salsa-Beats, Cocktails. Und da du ja so ein großer Tänzer vor dem Herrn bist, finde ich, ist das genau das Richtige für dich.
0: Ich würde sagen, das ist falsch.
1: Wieso?
0: Ich habe viele Tanzkurse besucht.
1: Mhm.
0: Mehr für meine Frau als aus Leidenschaft.
1: Ach, das ist Liebe.
0: Und so der große Tänzer vor dem Herrn. Naja, auch nicht. Aber Salsa hatte ich noch nie gemacht. Finde ich toll anzugucken, gell? Würde ich gerne können.
1: Also mit meiner deutschen Betonhüfte geht da gar nichts. Okay, wir gucken mal weiter, was so geht. Feuerwehrfest haben wir in Sonderhofen.
0: Ja, Bierbank hocken geht, egal wie alt die Hüfte ist.
1: Egal wie festgefahren die deutsche Betonhüfte ist. Wir haben auch noch Kirchwein in Mainstockheim oder in Hohenfeld, auch an diesem Wochenende bis rein sogar in den Montag. So,
0: dann eine Veranstaltung am Samstag, die auch mir gefallen könnte. Wir können bei der Hopfenernte selbst Hand anlegen, und zwar in Ochsenfurt bei der Kautzenbräu. Da gibt es einen Hopfenzupfwettbewerb.
1: Klasse.
0: Wie der abläuft, Jakob Pritzel von der Brauerei.
2: Ja, man kann sich bei uns als Einzelperson oder als Team anmelden und dann wird 5 bis 10 Minuten, je nach Hopfenmenge, um die Wette gezupft und der Gewinner kann sich natürlich über bierige Preise freuen.
1: Also da sollte eine gewisse Fingerfertigkeit vorhanden sein und dann rockt ihr den Hopfenzupfwettbewerb bei der Kautzenbräu in Ochsenfurt.
0: Schönes
1: am Samstag.
0: Wort, gell?
1: Ja.
0: Außerdem könnt ihr lachen. Wir haben ja gerade in den Volkacher Kabarett-Sommer ziemlich deftig, aber sehr lustig. Django Asyl wird da am Samstag sein.
1: Und es gibt auch noch Karten. Ihr könnt am Sonntag auf ein paar Flohmärkten rumstöbern, also zum Beispiel in Himmelstadt im Landkreis Main-Spessart als auch in Lohr im Landkreis Main-Spessart.
0: Oder ihr geht wandern, und zwar Schöppelwanderung, so nenne ich es immer, Weinwanderungen. Da haben wir einmal eine in Kastell und einmal eine in Erlabrunn.
1: Ja, das sind doch aber auch schöne Wanderungen, wenn du immer so einen Shoppenstopp zwischendrin hast.
0: Wandern mit Treibstoff, ja.
1: Oral zugeführt, ja.
0: Genau. Wir haben noch mehr Tipps für euch auf meinscharivari.de. Jetzt aber erstmal einen schönen Freitagmorgen.
1: Guten Morgen, ihr Lieben.

0: The One, das ist Michael Patrick Kelly hier bei Charivari. Guten Morgen, Mainfranken, und guten Morgen auch nach Kalrstadt. Es geht mir noch ein bisschen schwer über die Lippen.
1: Du musst einfach noch eine Weile üben. Kalrstadt, dann klappt das auch. Ja. Warum sagen wir das? Ganz einfach. Es gibt in Würzburg ein Straßenschild, ein Hinweisschild. Da steht jetzt statt Karlstadt, Kalrstadt, also L und R vertauscht.
0: Ja. Mein Fehler können passieren. Ja, ich frage mich halt nur, das muss ja jemand in den Computer getippt haben, dann muss das jemand auf das Schild gedruckt haben, dann muss das Schild auch jemand aus dem Drucker geholt haben, und spätestens, wenn ich es anschraube.
1: Müsste ich eigentlich sehen, ups, da ist was falsch.
0: Das, ja.
1: Aber soll ich dir was sagen? Ich bin da auch ganz oft an dieser Baustelle auf der B27 Richtung Pfalz-Zürchheim vorbeigefahren.
0: Ja.
1: Und ich habe es auch nie gesehen, weil das ist ja schon eine ganze Weile dort auch falsch, dass da ein Fehler ist. Also ich habe gestern, nachdem ich da wirklich mal ganz explizit drauf geguckt habe, ist es mir aufgefallen.
0: Aber vielen ist es aufgefallen bei uns auf der Facebook- und Instagram-Seite. Die Carina aus Zell schreibt zum Beispiel: Bildung und Nachkontrolle von getaner Arbeit wird bei uns noch groß geschrieben.
1: Ironie lässt grüßen, ja. Aber es gibt auch auf Instagram jemanden, der einfach nur schreibt: Mensch, passiert.
0: Ja, ist so.
1: Ja.
0: Ist uns ja allen schon mal passiert.
1: Natürlich. Du druckst was und guckst vorher noch mal 10-mal drauf, auch vielleicht noch jemand anderes, und dann druckst du es und dann stellst du fest: Oh nee, ne?
0: Ja, und dann musst du auch zum Fehler stehen, macht übrigens auch die Stadt Würzburg, weil die sagen: Also wir wissen von diesem Buchstabendreher, das geht auf unsere Kappe, es war ein Flüchtigkeitsfehler, aber was soll man jetzt machen, die Baustelle dauert noch genau bis zum Sommerferienende.
1: Und dann kommt das Schild auch wieder ab an der Stelle, dieses Zusatzschild. Ich hätte jetzt noch eine Idee, liebe Stadt Würzburg, versteigert doch dieses falsch geschriebene Karlstadt-Hinweisschild für einen guten Zweck.
0: Ja,
1: weil ich glaube, so eins würde sich der ein oder andere dann gerne nach Hause holen.
0: Es ist ein Unikat.
1: Es ist definitiv
0: vielleicht
1: ein Unikat.
0: Vielleicht für jemanden aus Kalrstadt.
1: Ja.
0: Könnte ja sein.
1: Schaut es euch gerne an bei uns auf der Charivari-Facebook- oder Instagram-Seite.

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15: Guten Morgen, Mainfranken. Hier ist das Charivari-Wetter. Wir haben es 9 und das sind die Temperaturen in Marktheidenfeld 20 Grad, Würzburg an der Löwenbrücke 20 Grad. Also da sind wir schon viel weiter als gestern um die Uhrzeit. 27 bis 30, da wollen wir hin heute und die Chancen stehen gut. Das kriegen wir auch hin bei Sonne und Wolken im friedlichen Wechsel. In der kommenden Nacht kann es einige Schauer und Gewitter geben, ehe sich's morgen dann am Vormittag wieder beruhigt und auf 25 Grad raufgeht.
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17: Ich bin Moritz Einzel. Guten Morgen. Nächster Fall von möglicher Sabotage an einem Umspannwerk, diesmal in Dormagen. Dort haben Ermittler einen verdächtigen Gegenstand gefunden. Es könnte sich um eine Abschussvorrichtung handeln. Laut Polizei liegt auch ein Bekennerschreiben vor. Daraufhin werde ein weiteres Umspannwerk in Weißweiler bei Aachen geprüft. Vorfälle gab es zuletzt auch bereits an einem Umspannwerk in Bergheim, westlich von Köln, und in Brandenburg. Mit Spannung wird die Landtagswahl am Sonntag in Sachsen-Anhalt erwartet. Im Vorfeld hat der Spitzenkandidat der AfD, Siegmund, nochmal deutlich gemacht, er will nur mit absoluter Mehrheit regieren. Siegmund im ZDF.
18: Wenn es jemanden gibt in diesem Land, der die Grundprobleme mit anpacken möchte, die unser Land gerade dahin gebracht haben, wo es ist, Migration, verrückte Energiepolitik, der ganze Genderquatsch etc., dann mache ich das sehr gerne. Aber gibt es diesen Partner? Gibt es nicht in diesem Land. Okay. Es gibt nur die Alternative für Deutschland und alle anderen zusammen gegen Deutschland. Diese zwei Parteien gibt es in diesem Land.
17: Laut Umfragen hat die AfD gute Chancen, in Sachsen-Anhalt mit mehr als 40% der Stimmen stärkste Kraft zu werden. In Bayern studieren so viele Menschen Medizin wie noch nie. Im kommenden Winter- und Sommersemester können fast 2300 Menschen ein Medizinstudium beginnen, sagte Wissenschaftsminister Blume. Insgesamt gäbe es mehr als 20.000 Studentinnen und Studenten der Humanmedizin an bayerischen Unis, so der CSU-Politiker. Ausbildung sei der beste Wirkstoff gegen den drohenden Ärztemangel.
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19: Für Albstadt und Schweinfurt stehen am Wochenende wichtige Spiele in der Regionalliga Bayern an. Der TSV Albstadt empfängt heute Abend Schlusslicht Ansbach. Die Grabfelder warten seit 4 Ligaspielen auf einen Sieg und wollen ihren Negativlauf beenden. Besser läuft es beim 1. FC Schweinfurt 05. Die Schnüdel sind nach 3 Siegen in Folge auf Platz 6 geklettert und treten morgen Mittag bei den Amateuren des Club an. Die Würzburger Kickers haben in der dritten Liga noch Verschnaufpause bis Sonntag. Am Dienstag hatten sie ja im Toto-Pokal ihr Achtelfinalspiel in Neudrossenfeld gewonnen. Mit diesem Selbstvertrauen wollen sie auch am Sonntag zu Hause gegen die Amateure von Bundesligist VfB Stuttgart auf den Platz gehen. Die Kickers hatten am letzten Wochenende ihre erste Niederlage in Liga 3 hinnehmen müssen. Spielbeginn am Sonntag ist um 13.30 Uhr.
20: Viel Erfolg dafür schon mal. Mehr Nachrichten aus Mainfranken bei uns im Web oder auch in der App. Und jetzt der Charivari-Verkehrsservice mit einer, naja, zumindest besseren Nachricht als noch vor einer halben Stunde. Die A3 Würzburg Richtung Nürnberg ist nicht mehr voll gesperrt ab dem Kreuz Bibelried bis Kitzingen-Schwarzach. Das Problem hier weiterhin, da brennt ein Fahrzeug. Die Feuerwehr ist im Einsatz und der Verkehr wird jetzt aber an der Unfallstelle auf der linken Spur vorbeigeführt. Einen Unfall haben wir noch auf der A7 Würzburg Richtung Fulda zwischen Estenfeld und dem Gramschatzer Wald. Nach einem Unfall mit mehreren Fahrzeugen wird der Verkehr auf dem Standstreifen an der Unfallstelle vorbeigeführt. Das war Gott sei Dank alles nur ein Auffahrunfall mit mehreren Fahrzeugen. Ärgerlich natürlich trotzdem. Schauen wir uns die Blitze an. B8 Würzburg-Kitzingen bei Bibelried. Dann in Würzburg in der Versbacher Straße stadteinwärts, Rotkreuzstraße stadtauswärts. In Estenfeld blitzen sie heute mal in der Wilhelm-Högner-Straße bergauf. In Ochsenfurt auf der Südtangente und zwischen Marktsteft und Kitzingen bei Hohenfeld steht immer noch der Blitzanhänger. Für mehr ruft uns an 0800 30 80 700.
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15: Habt einen schönen Freitag. Guten Morgen.
20: Guten Morgen zusammen.

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0: Viertel zehn gleich. Guten Morgen mit Charivari. Wir sind Monique und André und ich sage Glas an Glas und Herz an Herz. Das ist nämlich der Lieblingstrinkspruch unserer fränkischen Weinkönigin.
1: Haben wir gestern von ihr gehört beim Start der offiziellen Weinlese in Iphofen. Da waren ja auch viele Politikerinnen, Politiker und natürlich nebst der Weinkönigin auch die neue Weinbaupräsidentin Barbara Becker. Mhm. Ja, ist sie ja seit ein paar Wochen. Und sie hat gleich einmal Tacheles geredet, als es nämlich darum geht, wie man es den Winzerinnen und Winzern bei uns einfacher machen kann, zum Beispiel durch Abbau von Bürokratie.
2: Beispiel: Drohnen wären super nachhaltig für Weinbau, weil wir den Boden nicht belasten, wenn wir Pflanzenschutzmittel einsetzen oder beobachten. Wir müssen Zettel ausfüllen, als würden wir eine Boeing starten lassen. Das würde ich gerne ändern.
1: Okay. Ja, dann bitte Frau Becker ändern, weil sie ist ja nicht nur Präsidentin des Deutschen des Fränkischen Weinbauverbandes, sondern auch Politikerin im Landtag.
0: MDL. Wie man so schön sagt. Ja, da kann sie einiges ändern. Was wir machen können, ist weiterhin unseren guten fränkischen Wein trinken. Hat sie natürlich auch nochmal betont.
1: Dann tun wir den Winzern auch einen großen Gefallen, ja?
0: Ja.
1: Es gibt so viele Weinfeste, auch an diesem Wochenende. Oder Feste, wo es grundsätzlich Wein gibt.
0: Na gut, dann würde ich ja sagen, dann liegt es an mir nicht.
1: Wollte ich gerade sagen.
0: An der Unterstützung, ja. Ist auf jeden Fall gut angelaufen, die Weinernte. Schöne Grüße auch in unsere Weinberge in Mainfranken. 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
1: Erleben und genießen an diesem Wochenende in Sommerach am Main. Die Winzer öffnen ihre Höfe, die Gastronomie bietet fränkische Spezialitäten und es gibt Entdeckungstouren durch den malerischen Ort. Erleben und genießen an diesem Samstag und Sonntag jeweils ab 11 Uhr in Sommerach. Gold für Sommerach, Bayerns schönstes Dorf.
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12: Guten Morgen, mein Franken. Hier ist das Charivari-Wetter. Ein recht heißer Sommertag wird das nochmal, obwohl wir schon im September sind. 27 bis 30 Grad, also da werden viele heute nochmal in die Freibäder strömen, bei Sonne und Wolken im friedlichen Wechsel. Im Moment im Wiesental 20 Grad, Würzburg am Dom 21 Grad. Und ich finde das ja immer super praktisch, wenn sich die Regenfälle so sortieren, dass sie sagen, naja, wir kommen da mal nachts vorbei. Machen Sie auch in der kommenden Nacht. Mhm. Ein paar Schauer und vielleicht das eine oder andere Gewitter zieht dann morgen früh noch durch. Aber wenn du lange genug schläfst, kriegst du davon nichts mit. So ein Deal, oder?
13: Ich wäre dann morgen früh hier im Studio.
12: Also ja, nee, du wirst noch mal nass.
13: Ich krieg's mit.
12: Ja. Die Temperaturen am Wochenende bei Sonne und Wolken im Wechsel um die 25 Grad.
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14: Ich bin Christoph Schmidt. Seit gestern Nachmittag läuft die Weinlese 2026 in Franken auch offiziell. In Iphofen haben Alois Rainer und Michaela Kaniber, die Landwirtschaftsminister von Bund und Land, die ersten Trauben von den Reben gezwickt. Bei aller Freude über einen vielversprechenden Jahrgang mit guter Qualität bleiben bei den Winzern dennoch etliche Sorgenfalten. Seit Jahren sinkt der Weinkonsum, die Kosten dagegen steigen. Auch auf den Klimawandel müssen sich die Winzer einstellen. Der Freistaat will mit neuen Fördergeldern unter die Arme greifen, etwa für die besonders kostenintensiven Steillagen. Der Hitzesommer hat die Rettungskräfte vor neue Herausforderungen gestellt. Als die Temperaturen in der letzten Juniwoche zwischen 35 und 40 Grad lagen, mussten in Mainfranken pro Tag bis zu 300 Notfälle abgearbeitet werden. Nicht nur die reine Zahl an Einsätzen ist für den Rettungsdienst belastend, auch die Retter selbst leiden unter der Hitze. Deswegen wurde in diesem Jahr erstmals ein neues Hitzekonzept getestet. So kommen bei extremer Hitze bis zu 10 zusätzliche Rettungsfahrzeuge zum Einsatz, um für Entlastung zu sorgen. Großer Feuerwehreinsatz gestern Mittag im Landkreis Main-Spessart. Auf einem Solarfeld im Haslocher Gemeindeteil Hasselberg ist ein Trafohäuschen in Brand geraten. Schon beim Eintreffen der Einsatzkräfte war eine weithin sichtbare Rauchwolke zu sehen. Zeitgleich fiel in Hasloch und Hasselberg der Strom aus. Rund 50 Feuerwehrleute waren im Einsatz. Zur Brandursache ist bisher noch nichts bekannt. Nächster Fall von möglicher Sabotage an einem Umspannwerk, diesmal in Dormagen. Dort haben Ermittler einen verdächtigen Gegenstand gefunden. Es könnte sich um eine Abschussvorrichtung handeln. Laut Polizei liegt auch ein Bekennerschreiben vor. Daraufhin werde ein weiteres Umspannwerk in Weißweiler bei Aachen geprüft.
13: Christoph, danke für den Nachrichtenüberblick. Den bekommt ihr auch immer bei uns im Web oder auch in der App. Und jetzt der Charivari-Verkehrsservice mit einer Meldung für die A7 Würzburg Richtung Fulda. Hier hat es ja gekracht, ein Unfall mit mehreren Fahrzeugen zwischen Estenfeld und dem Gramschatzer Wald. Jetzt laufen die Reinigungsarbeiten nach dem Unfall, heißt, diese Fahrbahnblockierung, dass die weg ist, ist abzusehen. Aber bisher werdet ihr noch auf dem Standstreifen an der Unfallstelle vorbeigeführt. Blitzer in Würzburg-Versbacher Straße. Rotkreuzstraße, in Estenfeld in der Wilhelm-Högner-Straße und zwischen Marktstäft und Kitzingen der Blitzer oder Blitzanhänger bei Hohenfeld. Jetzt seid ihr dran. Falls es mehr gibt, ruft uns an 0800 30 80 700.
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12: Schönen Freitag, guten Morgen.
13: Morgen zusammen.

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1: Guten Morgen, mein Franken. Schön, dass ihr den Freitagmorgen mit uns verbringt. Hier ist Charivari, hier sind Monique und André.
2: Guten Morgen. Und Freitag ist natürlich der perfekte Tag, um schon mal so Richtung Wochenende zu schauen und sich zu überlegen, ach, was machen wir denn Schönes?
1: Ja, was machen wir denn Schönes?
2: Na, wie wäre es zum Beispiel mit der Weinparade? Ja, die läuft in Würzburg.
1: Letztes Wochenende.
2: Mhm. Oder auch Brunnenshoppen in Volkach mit Live-Musik. Heute ist Steffi Lister.
1: Auch das ist schön. Das ist
2: Siehst
1: auf dem Marktplatz
2: du?
1: In Volkach.
2: Ja, eben drum.
1: Da könnt ihr hingehen. Wobei, Schöppeln ist ja sowieso immer angesagt. Erst recht seit gestern. Gestern offizielle Eröffnung unserer Weinlese, auch mit unserer fränkischen Weinkönigin, mit Angelina Seiler.
3: Ja, die Weinlese ist immer so die goldene Jahreszeit, der Moment, auf den alle Winzerinnen und Winzer hinfiebern. Und jetzt ist die offizielle Eröffnung. Das heißt, es kann wirklich losgehen. Und ja, zum Zuckergehalt in den Trauben darf ich schon was Kleines verraten. Die sind nämlich wirklich mega geworden in dem Jahr. Und es werden Top-Weine, kann ich versprechen.
2: Oh, so, also wenn die fränkische Weinkönigin sagt, das werden Top-Weine, dann nehmen wir das als Versprechen mal entgegen.
1: Mhm.
2: Und werden es dann auch natürlich probieren.
1: Könnt ihr natürlich
2: kontrollieren.
1: Auch am Wochenende machen, in Sommerach zum Beispiel, Tag der offenen Höfe, wieder 2 Tage lang. Die Höfe machen ihre Tore auf, da gibt es einen guten Schoppen zu trinken, viel Kunsthandwerk, ist richtig schön, bin ich oft in Sommerach.
2: Und ein was in Sachen Wein haben wir jetzt noch, nämlich das Weinfest auf dem Dorfplatz in Kist im Landkreis Würzburg. Da spielt morgen Abend die Band Countdown. Und das Weinfest in Kist sagt halt auch ganz stolz, bei uns kosten die Weine maximal 4 €.
1: Federweißen, Zwiebelkuchen, auch nicht schlecht, oder? Könnt ihr machen in Heidingsfeld, da wird die erste Fuhre der Weinernte gefeiert, auch am Samstag.
2: Und der Blick auf den Sonntag, da könnt ihr tief ins Mittelalter abtauchen, nämlich beim Museumsfest der Festung Marienberg. Da allerdings der Hinweis, lauft hoch aus der Innenstadt Würzburg oder fahrt dann mit dem Shuttlebus, weil Parkplätze sind rar.
1: Viel Spaß am Wochenende. Wir begleiten euch. 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Und falls ihr noch mehr Tipps braucht, gerne holen. Bei uns auf meinscharivari.de.

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15: Na bitte geht doch, würde ich jetzt mal als Überschrift sagen. Denn wir hatten heute schon wirklich dicke Wolken, wo ich mir dachte, naja, ob die jetzt wirklich alle dicht halten. Aber weitestgehend sind jetzt die dicken Wolken verschwunden. Es kann immer mal Wolken geben, die über uns hinwegziehen, bleiben aber harmlos heute. Und es geht rauf auf sehr sommerliche 27 bis 30 Grad. Im Moment in Hedstadt 20 Grad, Würzburg am Botanischen Garten 21 Grad. Und der Charivari-Wettertrend für morgen. Wir haben morgen früh noch letzte Schauer aus der Nacht und einzelne Gewitter, die unterwegs sein könnten. Aber dann wird es auch wieder ein angenehmer Mix aus Sonne und Wolken, der uns durchs Wochenende begleitet bei Temperaturen um die 25 Grad.
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16: Ich bin Moritz Einzel. Es ist ein Lichtblick, mehr als eine Woche nach der katastrophalen Sturzflut im Himalaya. Retter haben zwei Arbeiter lebend aus einem Tunnel eines Wasserkraftwerks geborgen. Beide Männer seien stabil, hieß es. Sie wurden ins Krankenhaus nach Kathmandu geflogen. Infolge der Sturzflut kamen in Nepal und Tibet mehr als 1.300 Menschen ums Leben. Tausende werden noch vermisst. Die Serie von Sabotagefällen an Umspannwerken geht weiter. Auch an einem Stromverteiler in Dormagen ist jetzt ein verdächtiger Gegenstand gefunden worden. Es könnte sich laut Ermittlern um eine Abschussvorrichtung handeln. In einem Bekennerschreiben werden auch weitere bereits bekannte Vorfälle an Umspannwerken in Nordrhein-Westfalen und auch in Brandenburg erwähnt. Auch an einem Umspannwerk im Landkreis Oldenburg in Niedersachsen läuft seit der Nacht ein Polizeieinsatz. Kurz vor der Landtagswahl in Sachsen-Anhalt ist unklar, wie hinterher eine tragfähige Regierungsmehrheit aussehen könnte. Ministerpräsident Schulze von der CDU könnte auf die Stimmen der Linkspartei angewiesen sein, um wiedergewählt zu werden. Im ZDF-Morgenmagazin hat es Schulze aber vermieden, das offen anzustreben.
17: Fakt ist aber eins, das habe ich auch gesagt, es gibt auch bei uns Beschlüsse in dieser Partei, an die halte ich mich auch. Es gibt keine Koalition mit links, es gibt keine Koalition mit der AfD. Ich möchte idealerweise das Land aus der Mitte herausführen. Ich kenne aber auch die Umfragewerte und deswegen lassen Sie uns doch bitte das Wahlergebnis abwarten. Die Menschen, die hier sind, werden am Sonntag wählen.
16: In den Umfragen liegt die AfD in Sachsen-Anhalt klar vorne und kämpft um eine absolute Mehrheit.
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19: Volle Autobahnen zum Ferienendspurt. Laut ADAC nimmt der Reiseverkehr ab heute Nachmittag wieder deutlich zu. Vor allem die A3 und die A7 in der Region können zum Nadelöhr werden. Viele Urlauber treten jetzt die Heimreise an. Gleichzeitig starten andere noch zu Last-Minute-Trips an die Küste oder in die Berge. Besonders staugefährdet sind heute Nachmittag und morgen Vormittag. Bunte Fahnen, Musik und eine Demo durch die Innenstadt. In Schweinfurt wird morgen der zweite Christopher Street Day gefeiert. Los geht's ab 15 Uhr mit einem Demozug durch die Innenstadt. Anschließend folgt ein Bühnenprogramm. Den Abschluss bildet eine Veranstaltung im Stadtbahnhof. Das Motto lautet diesmal: Dunkle Zeiten brauchen leuchtende Farben. Nach rund 1000 Teilnehmenden bei der Premiere im vergangenen Jahr rechnen die Veranstalter diesmal mit etwa 350 Besuchern.
15: Dankeschön. 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
15: 3:10. Hallo auf die Straßen. Keine Störungsmeldungen mehr. Gute Fahrt euch. Geblitzt wird. Würzburg in der Versbacher Straße stadteinwärts. In Estenfeld, Wilhelm-Högner Straße bergauf. Oh, das ist ungewöhnlich. Normalerweise wird ja geblitzt, wenn es runtergeht, wenn es rollt, ja. Dann haben wir noch einen Blitzer zwischen Marktstift und Kitzingen, Höhe Hohenfeld. Das ist der mobile Blitzanhänger. Und wenn ihr noch was für uns habt, dann einfach anrufen 0800 30 80 700.
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15: Schönen Freitag. Schön.

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0: Stefan Young Cannibals hier bei Charivari.
1: Aus den 80ern. Und mehr 80er gibt es dann heute Abend wieder. In den 80ern ab 8 eine Stunde nonstop die Klassiker aus unserem Lieblingsjahrzehnt direkt für euch. Diese Nachricht hat in dieser Woche ein Lächeln in mein Gesicht gezaubert und wahrscheinlich auch in das Gesicht von ganz vielen bei euch. Es geht um eine Flaschenpost. Die Würzburger Feuerwehr hat beim Übungstauchen im Main eine Flaschenpost gefunden von einem 6-jährigen Jungen und der hatte einfach einen Zettel reingepackt mit einem Bild, hat er selber gemalt, ein Regenbogentier, ein Regenbogen und hat draufgeschrieben, ich wünsche euch ein Leben so bunt wie das Regenbogentier und so schön wie der Regenbogen. Da geht einem doch das Herz auf, oder? Hat uns aber auch gleichzeitig auf die Idee gebracht, bei der Feuerwehr, bei Dennis Wolz mal nachzufragen, Mensch, was findet ihr denn so alles im Main?
2: Einerseits schöne Dinge wie die Flaschenpost, aber auch mal Müll und kuriose Dinge auch immer wieder. So haben wir zum Beispiel vor kurzem ein Skelett gefunden, Teile davon, wo auch der Kollege zu Beginn beim Tauchen erst überrascht war, konnte aber recht schnell beim Tauchvorgang feststellen, dass es nicht um einen Menschen sich handelt, sondern tatsächlich um ein Skelett aus dem medizinischen Bereich der Lehre.
1: Oh Gott, ich hätte mir wahrscheinlich in die Hosen gemacht, wäre ich der Taucher gewesen. Weil du schwimmst da, tauchst, nichts ahnend und dann kommt da so ein Skelett. Aber es war ja eins aus einer Schule vielleicht. Wir hatten früher auch im Biosaal so ein Skelett stehen. Otto hat es bei uns geheißen. Auf der anderen Seite frage ich mich, wer schmeißt sowas in Main? Naja, egal. Lassen wir mal so dahingestellt. Genießen den Freitag hier mit Charivari.

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18: Da ist schon sehr, sehr, sehr, sehr, sehr viel Schönes dabei. Heute viel Sonnenschein, harmlose Wolken und es geht rauf auf 27 bis 30 Grad. Da wird es viele nochmal ins Freibad ziehen, natürlich, bevor die dann so irgendwann demnächst alle schließen nach und nach. Die Termine findet ihr bei uns auf der Homepage auf meinscharivari.de. Das sind die aktuellen Temperaturen. Himmelstadt 22 Grad, Würzburg an der Adalbero-Kirche 21 Grad. Und der Charivari-Wettertrend fürs Wochenende. In der kommenden Nacht schon mal ein paar Schauer, auch ein paar Gewitter. Aber das hat sich dann spätestens morgen früh erledigt. Wenn ihr lange schlaft, kriegt ihr davon gar nichts mit. Die Temperaturen dann am Samstag und auch am Sonntag um die 25 Grad.
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18: Um eine Minute nach 11:30. Hallo auf die Straßen A3 Würzburg Richtung Nürnberg zwischen Randersacker und Rottendorf. Fahrzeugteile auf der Autobahn, seid da bitte vorsichtig. Fahrzeugteile auf der A3 Würzburg Richtung Nürnberg zwischen Randersacker und Rottendorf. Gute Fahrt. Geblitzt wird Würzburg in der Versbacher Straße stadteinwärts. Wir haben einen Blitzer in Estenfeld, Wilhelm-Högner Straße bergauf. Und der mobile Blitzanhänger steht zwischen Marktstift und Kitzingen im Landkreis Kitzingen, Höhe Hohenfeld. Und wenn ihr noch was für uns habt, immer her damit. 0800 30 80 700. Ich bin Monique Martin. Schönen Freitag.

0: Miles Smith, nice to meet you. Schön, dass ihr bei uns seid.
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0: Wie wär's mit Salza heute? Salza Open Air ist beim Flockenwerk in Ochsenfurt. Und zum Start gibt's gleich mal einen Salza Tanzkurs. Also perfekt zum Reinkommen, Auffrischen oder einfach um Spaß zu haben. Gefeiert wird ab heute in Sonderhofen im Landkreis Würzburg 140 Jahre Freiwillige Feuerwehr. Das Feuerwehrfest startet heute mit dem Bayerischen Abend und den Allgäuer Fegern. Gefeiert wird bis Montag. Ebenso bis Montag wird Kirchweih in Hohenfeld bei Kitzingen gefeiert und in Mainstockheim ist Kirchweih und die feiern sogar bis Dienstag. Bei diesem wunderschönen Wetter heute, ne, Sommerwetter, bietet sich natürlich Open-Air-Kino an. Heute Abend, ich habe mal nachgeguckt, da hat es noch so 24, 25 Grad, wenn die Sonne untergeht. Also perfekt für Kino unterm Sternenhimmel. Im Cinewald im Mainfrankenpark seht ihr die Komödie Frühstück bei Audrey. Und im Open-Air-Kino im Zentral in Würzburg, da seht ihr Steckerfisch-Fiasko. Was auch immer ihr heute unternehmt, wir wünschen viel, viel Spaß. Und mehr Tipps gibt's natürlich wie immer auf unserer Homepage auf meinscharivari.de. Da könnt ihr alles nochmal ganz in Ruhe nachlesen.

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13: Und mit Sonnenschein geht's aktuell durch diesen Tag. Ich war kurz vor der Sendung gerade noch mal draußen. Sehr, sehr angenehm. 24 Grad beispielsweise hier bei uns in Würzburg am Marktplatz oder auch 24 Grad in Volkach im Landkreis Kitzingen. Also, das geht in Ordnung und da sind wir noch lange nicht fertig. Nein, nein, es geht nach oben. Die Temperaturen schießen auf Werte zwischen 27 und 30 Grad. Nur ein paar Wölkchen im Tagesverlauf zu sehen. Ansonsten wirklich sehr, sehr freundlich. Und heute Abend wird es ein bisschen windiger, aber auch das nehmen wir doch, glaube ich, gerne in Kauf, oder?
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8: Ich bin Stefan Schütz. Die Serie von Sabotagefällen an Umspannwerken dauert an. Auch an einem Stromverteiler in Dormagen ist ein verdächtiger Gegenstand gefunden worden. Ermittlern zufolge könnte es eine Abschussvorrichtung sein. In einem Bekennerschreiben werden auch weitere bereits bekannte Vorfälle an Umspannwerken in NRW und Brandenburg erwähnt. Die Polizei überprüft auch einen Standort in Weißweiler bei Aachen und ein Umspannwerk in Niedersachsen. Es ist ein Lichtblick, mehr als eine Woche nach der katastrophalen Sturzflut im Himalaya. Retter haben zwei Arbeiter lebend aus einem Tunnel eines Wasserkraftwerks geborgen. Beide Männer seien stabil, hieß es, sie wurden ins Krankenhaus geflogen. Infolge der Sturzflut kamen in Nepal und Tibet mindestens 1.300 Menschen ums Leben, allerdings werden Tausende weiterhin vermisst. Am Sonntag wird in Sachsen-Anhalt gewählt. AfD-Spitzenkandidat Siegmund hat nochmal unterstrichen, er will nur dann Ministerpräsident werden, wenn seine Partei die absolute Mehrheit holt. Im ZDF sagte Siegmund, die Menschen müssten wieder Vertrauen in die Politik fassen.
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20: Für Albstadt und Schweinfurt stehen am Wochenende wichtige Spiele in der Regionalliga Bayern an. Der TSV Albstadt empfängt heute Abend Schlusslicht Ansbach. Die Grabfelder warten seit 4 Ligaspielen auf einen Sieg und wollen ihren Negativlauf beenden. Besser läuft es beim 1. FC Schweinfurt 05. Die Schnüdel sind nach 3 Siegen in Folge auf Platz 6 geklettert und treten morgen Mittag bei den Amateuren des Club an. Die Würzburger Kickers haben in der 3. Liga noch Verschnaufpause bis Sonntag. Am Dienstag hatten sie ja im Toto-Pokal ihr Achtelfinalspiel in Neudrossenfeld gewonnen. Mit diesem Selbstvertrauen wollen sie auch am Sonntag zu Hause gegen die Amateure von Bundesligist VfB Stuttgart auf den Platz gehen. Die Kickers hatten am letzten Wochenende ihre erste Niederlage in Liga 3 hinnehmen müssen. Spielbeginn am Sonntag ist um 13.30 Uhr.
21: Dann drücken wir jetzt schon mal die Daumen. Vielen Dank, lieber Christoph. Und weitere Nachrichten wie immer zum Nachlesen bei uns auf der Website meinscharivari.de.
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21: Und wir starten im Stadtgebiet von Würzburg. Hallo, liebe Autofahrer. Und zwar auf der B27 stadteinwärts hier aufgrund der Baustelle dort. Gute 7 bis 10 Minuten länger, da kommt das Update rein. Also ein bisschen mehr Geduld, bitte. A3, Frankfurt in Richtung Würzburg, hier zwischen Bessenbach-Walterschaff und Weibersbrunn, ein defekter Pkw auf dem Standstreifen. Und dann weiter A3, Frankfurt in Richtung Würzburg, hier zwischen Wertheim-Lenkfurt und Helmstadt, hier haben wir Gegenstände auf der Fahrbahn, also bitte auch hier nicht zu schnell sein. Ihr seht mehr, dann gerne her damit und einfach kostenlos anrufen. Blitze habe ich aber doch so auch für euch, und zwar auf der B8 Würzburg in Richtung Kitzingen, auf Höhe von Biebelried und Heidingsfeld in der Winterhäuser Straße, auch so ein Klassiker. Und wenn ihr auch einen Blitzer sehen solltet, einfach kostenlos anrufen unter der 0800 30 80 700 oder gerne WhatsAppen. Alle Infos bei uns auf der Website.
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21: Und ich begleite euch gerne jetzt erstmal in Richtung Mittagspause. Eine Stunde haben wir noch und die wird großartig. Gleich mit Anastasia und jetzt mit Bryan Adams.

0: Mit Chris Rea geht's durch unseren Arbeitstag, durch den letzten offiziellen vom Wochenende. Hier ist Charivari. Schön, dass ihr mit dabei seid. Und es gibt ja so ein paar Sprüche, so ein paar Sätze, die sind einfach im Kulturgut festgehalten.
1: Freibier für alle, der Letzte zahlt.
0: Ja, Mensch, der Edmund Stoiber, damit hat er sich, glaube ich, unsterblich gemacht. Den kennen wir alle, diesen Spruch. Aber damit es dann irgendwann auch mal Freibier gibt, muss das erstmal produziert werden. Und da braucht es die Hopfenernte. Ohne Hopfen, ja, gibt's auch kein Bier. Und wart ihr schon bei so einer Hopfenernte dabei? Nein? Ihr wollt aber mal? Tja, dann geht das natürlich auch wieder hier bei uns in Mainfranken, denn in Ochsenfurt im Landkreis Würzburg habt ihr jetzt die Chance dazu, denn diesen Samstag, also morgen, findet das Ganze im Hopfengarten der Kautzenbräu statt. Und das Schöne ist, ihr könnt einfach spontan vorbeikommen, denn eine Anmeldung ist nicht nötig. Und durch die vielen helfenden Hände, die da mitmachen, wird dann aus den frischen Hopfendolden später auch das originale Ochsenfurter Hopfenpilz gemacht und dann können wir das auch wieder genießen. Und Jakob Pritzel, der ist da auch mit dabei. Er ist nämlich von der Kautzenbräu und kann uns ein bisschen weiterhelfen. Lieber Jakob, wie läuft so eine Hopfenernte genau ab?
2: Zunächst werden die langen Hopfenranken abgeschnitten und anschließend werden die Hopfendolden, also die kleinen grünen Hopfenzapfen, per Hand geerntet.
0: Okay, also so eine Sisyphus-Arbeit stelle ich mir schon ein bisschen aufwendiger vor, aber du hast im Vorgespräch gesagt, da ist viel Spaß garantiert. Aber wie hoch ist denn jetzt eigentlich der Spaßfaktor?
2: Also der Spaßfaktor ist sehr hoch. Ich sag mal, die einmal da waren, kommen eigentlich jedes Jahr wieder. Es ist ein geselliges Zusammensein. Danach kann man noch ein schönes, kaltes Käuzle trinken. Ich würde jedem empfehlen, sich's einfach mal anzuschauen. Eine Anmeldung ist nicht notwendig. Einfach vorbeikommen und Spaß haben.
0: Jawohl, sehr schön. Aber für einen Samstag müsst ihr dann doch ein bisschen früher aufstehen, denn es geht morgen schon um 9.30 Uhr im Hofgarten der Kautzenbräu in Ochsenfurt los. Aber es lohnt sich, denn danach gibt es auf jeden Fall noch leckere Bratwürste, es gibt ein kühles Bier. Man sitzt ja dann quasi an der Quelle. Ihr kommt zusammen und ihr könnt auch neue Leute kennenlernen. Und vor allem, ihr könnt euch in den Lebenslauf schreiben, ich habe bei der Hopfenernte mitgeholfen. Auch nicht verkehrt. Also, das Wochenende wird großartig. Man kann sich betätigen und etwas für die Allgemeinheit tun. Und quasi bei der Bierproduktion helfen.

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25: Und wir gucken mit angenehmen Temperaturen in die einzelnen Ortschaften. In Bergheim beispielsweise im Landkreis Würzburg. 24 Grad schon, genauso wie in Würzburg am Sternplatz. Aber es geht noch weiter nach oben. 30 Grad maximal. Der Sommer kommt heute nochmal fulminant zurück. Perfekt also für den Start ins Wochenende. Am Nachmittag gibt es dann wirklich kaum ein Wölkchen am Himmel, nur Sonnenschein und ein frischer Wind. Aber es ist gar nicht mal so verkehrt. Und dann in der Nacht, da kann es dann okay ein paar Regenschauer und Gewitter geben nach dem neuesten Stand. Die Temperaturen gehen auch wieder deutlich zurück, aber wir bleiben zweistellig. Keine Sorge, 14 bis 17 Grad maximal.
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25: Relativ entspannter Verkehr. Hallo, liebe Autofahrer. Ich habe nur eine Meldung für euch von der A3, Frankfurt in Richtung Würzburg. Hier zwischen Bessenbach-Walderschaff und Weibersbrunn noch ein defekter PKW auf dem Standstreifen. Dann zu den neuesten Blitzer. B8, da wird nochmal das Update reingeladen. Jetzt ist der Computer auch dabei. Sehr schön. Okay, wunderbar. Würzburg in Richtung Kitzingen. Hierfür von Bibelried. Dankeschön an Theresa fürs Melden. Und Heidingsfeld, Winterhäuser Straße auch nicht zu schnell sein. Wenn ihr mehr sehen solltet, immer gerne mithelfen. Und zwar nach wie vor kostenlos unter der 0800 30 80 700.
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0: Im Grunde ist es ein kreativer Schreibfehler, aber der sorgt gerade für viel Diskussionsstoff. Auch bei uns im Charivari-Team, deswegen jetzt mir gegenüber, Tina Panzer, grüß dich.
1: Hallo.
0: Und zwar geht es um ein Verkehrsschild auf der Stenderbühlstraße in Würzburg. Und da gibt es einen kleinen Buchstabensalat, da ist Karlstadt nämlich falsch geschrieben.
1: Das ist richtig. Und es hagelt hier vor allen Dingen, sag ich mal, Emojis, Lach-Emojis, viele, viele, viele. Die meisten sind wirklich amüsiert, herrlich, schreiben sie, oder wirklich schon so oft vorbeigefahren und noch nie gesehen. Also eigentlich so die Reaktion überwiegend, würde ich mal sagen, fast positiv. Mhm. Allerdings gibt es natürlich auch die eine oder anderen, die dann schon eine leichte Kritik anbringen, so nach dem Motto, das zeigt die Qualität der Mitarbeiter,
0: okay,
1: oder eben auch Bildung. Mhm. Wird nicht so groß geschrieben hier, aber im Großen und Ganzen, sage ich mal, die Leute nehmen es mit Humor.
0: Absolut. Man muss auch dazu sagen, es ist ein relativ kleines Schild. Da ist ja auch eine Baustelle auf der Stenderbühlstraße.
1: Richtig.
0: Wir dürfen auch spoilern, das kommt demnächst auch wieder weg. Also am Ende der Sommerferien ist das, dieses kleine Schild wieder verschwunden. Karlstadt eben so geschrieben, K-A-L-R-S-T-A-D-T. Und wir haben natürlich auch bei der Stadt nachgefragt, sag mal, was ist da los? Und da gibt es ein offizielles Statement, ich darf zitieren: Dieses Zusatzschild mit Buchstabendreher geht leider auf unsere Kappe. Der Flüchtigkeitsfehler ist im Hause aber bereits bekannt. Und sie haben eben gesagt, dass am Ende der Sommerferien das Schild verschwindet. Ich finde es lustig, mein Gott, weil ich glaube, wir kennen das alle mal schnell, heutzutage auch beim Handy. Man hat schnell was getippt, dann kommt die Autokorrektur und zack, ein Schreibfehler. Ja, es ist lustig, aber man darf es doch nicht übertreiben.
1: Ja, es passiert. Mein Lieblingskommentar ist übrigens, Hauptsache M-A-R, also Markt Heidenfeld, ist richtig geschrieben.
0: immerhin. Ja, also, es gibt auch noch Highlights und positive Momente. Vielen Dank, liebe Tina. Und Bildmaterial gibt es bei uns auf der Instagram- und Facebook-Seite. Wir haben uns das Schild nämlich ganz genau angeschaut. Also klickt euch rein. Ein Schmunzler, so kurz vor der Mittagspause mit Charivari.

Unser Weg in Richtung Mittagspause mit Michael Learns to Rock, das ist Charivari. Und das Schöne ist, unsere Social Media Community auf Facebook und Instagram ist immer dabei, wenn es lustige und kuriose Geschichten gibt. Und diese Geschichte kommt bei euch auch richtig gut an.

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24: Und die Temperaturen schnellen schon nach oben. In Zellingen im Landkreis Main-Spessart 25 Grad, genauso wie in Würzburg am Alten Kranen. Aber wir legen noch was drauf. 30 Grad heute in der Spitze, sehr sommerlich. Und dann ab dem Nachmittag kaum noch ein Wölkchen am Himmel. Vorerst sollten wir genießen, denn dann in der Nacht. Da gibt es Schauer und Gewitter. Und da kann es dann auch noch mal ordentlich krachen bei 14 bis 17 Grad.
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28: Ich bin Stefan Schütz. In europäischen Haushalten schlummern in alter Unterhaltungselektronik und Haushaltsgeräten hohe Rohstoffwerte. Die summieren sich auf 65 Milliarden Euro. Die Studie wurde unter anderem von der Beratungsfirma BCG durchgeführt. Dem Bericht zufolge landen jährlich rund 1,6 Millionen Tonnen kritischer und strategischer Rohstoffe wie Kupfer, Aluminium, Lithium, Kobalt oder seltene Erden in neu auf den EU-Markt gebrachten Geräten. Etwa jeder 9. Erwerbstätige in Deutschland wünscht sich eine andere Arbeitszeit. Laut Behördenangaben wollen 3,8 Millionen Beschäftigte weniger arbeiten, 1,5 Millionen dagegen mehr. Wer kürzer arbeiten möchte, hat im Schnitt eine Wochenarbeitszeit von fast 41 Stunden und wünscht sich eine Reduzierung um gut 10 Stunden. Attacken auf die Stromversorgung halten die Ermittler auf Trab. Aktuell überprüft die Polizei ein Umspannwerk in Weißweiler bei Aachen. Der Hinweis auf diesen Ort kam laut Polizei durch ein Bekennerschreiben, Diana Kramer berichtet.
1: Schon nach den Vorfällen vom Dienstag in NRW und Südbrandenburg hatten die Ermittler einen möglichen Zusammenhang vermutet. Jetzt sollen offenbar wieder Abschussvorrichtungen mit Zeitschaltuhren für selbstgebaute Raketen entdeckt worden sein. Verfasser des Bekennerschreibens, das an die Taz ging, soll eine Einzelperson sein, laut Polizei aus Protest gegen die Nutzung fossiler Brennstoffe.
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2: Volle Autobahnen zum Ferienendspurt. Laut ADAC nimmt der Reiseverkehr ab heute Nachmittag wieder deutlich zu. Vor allem die A3 und die A7 in der Region können zum Nadelöhr werden. Viele Urlauber treten jetzt die Heimreise an. Gleichzeitig starten andere noch zu Last-Minute-Trips an die Küste oder in die Berge. Besonders staugefährdet sind heute Nachmittag und morgen Vormittag. Bunte Fahnen, Musik und eine Demo durch die Innenstadt. In Schweinfurt wird morgen der zweite Christopher Street Day gefeiert. Los geht's ab 15 Uhr mit einem Demozug durch die Innenstadt. Anschließend folgt ein Bühnenprogramm. Den Abschluss bildet eine Veranstaltung im Stadtbahnhof. Das Motto lautet diesmal: Dunkle Zeiten brauchen leuchtende Farben. Nach rund 1000 Teilnehmenden bei der Premiere im vergangenen Jahr rechnen die Veranstalter diesmal mit etwa 350 Besuchern.
24: Na, wir drücken mal die Daumen. Vielen Dank, lieber Christoph, und weitere Nachrichten für unsere schöne Region immer zum Nachlesen auf meinscharivari.de.
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24: Und wir starten auf der A3, Würzburg in Richtung Frankfurt, hier zwischen Würzburg-Kist und dem Dreieck Würzburg-West hier noch ein Pannenfahrzeug. Der Standstreifen ist blockiert, Staus gibt es aber noch keine. Und A7 Ulm in Richtung Würzburg, hier zwischen Wörnitz und Rothenburg ob der Tauber, eine ungesicherte Unfallstelle. Hier liegen auch Gegenstände herum, bitte ganz besonders vorsichtig fahren. Wir schauen zu den neuesten Blitzern, da starten wir auf der B8 Würzburg in Richtung Kitzingen, hier auf Höhe von Wiebelried. Und Heidingsfeld in der Winterhäuser Straße, nochmal danke an Markus fürs Bestätigen. Ihr seht mehr, dann auch jetzt gerne zur Mittagspausenzeit einfach kostenlos anrufen. Und zwar unter der 0800 30 80 700 oder WhatsAppen, alle Infos bei uns auf der Website.
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24: Und ich wünsche euch eine schöne Mittagspause. Gleich holen wir nochmal die Disco-Kugel raus mit den Bee Gees. Aber jetzt starten wir erstmal großartig rein in diese neue Stunde mit Tina Turner. What you get is what you see. So klingt der Freitag. Genießt ihn.

0: Immer wieder gut. Die Disco-Kugel für die Mittagspause mit den Bee Gees. Staying Alive. Hier bei Charivari. Und was war das für ein Sommer, oder? Bei uns in meinen Franken. Teilweise Temperaturen bis zu 40 Grad. Auf der anderen Seite aber auch großartige Sommernächte mit Freunden und der Familie. Und ja, natürlich durfte auch der obligatorische Besuch in eurem Lieblingsfreibad nicht fehlen. Viele hat es auch hingezogen ins neu sanierte Volkacher Freibad. Das wurde ja aufwendig saniert. Und in diesem Sommer gab es eben die erste Saison. Und heute habt ihr nochmal die Gelegenheit, vorbeizuschauen, denn dann ist die Freibad-Saison beendet, dann schließen die Tore. Wir gucken aber heute vor allem auch nochmal zurück, denn die Menschen haben einfach Lust auf das neu sanierte Freibad.
1: Ganz cool, wir sind total begeistert, schön.
2: Sehr schön, hat sich sehr viel geändert, zum Positiven, sehr schön.
3: Sehr schön, also mittlerweile haben wir schon das Babybecken und die Rutsche ausprobiert und ja, hat Spaß gemacht bis jetzt.
4: Super, ist echt schön geworden.
5: Ja, super. Also ich kann es nur jedem empfehlen. Kommt her. Wirklich, wirklich gut gemacht. Es ist auch nicht so eiskalt. Also das ist auch super.
6: Unglaublich schön. Es gibt total coolerweise nicht nur Freibad-Pommes, sondern auch einzelne Gummibärchentüten, so wie in den 90ern. Also es ist genial. Das Becken ist schön übersichtlich. Unglaublich viel für Jung und Alt. Ich bin begeistert.
0: Und ein absolutes Highlight ist vor allem auch die 16 Meter lange Breitwellenrutsche, wurde übrigens auch schon getestet von Monique Martin und André Kessler aus Guten Morgen Mainfranken und auch die hatten großen Spaß. Und es gibt noch etwas weiteres, das könnt ihr übrigens noch bis zum 13.09. erleben, auch wenn das Freibad jetzt heute seinen letzten Tag hat, denn es gibt eine besondere Ausstellung mit dem Namen Die letzte Saison. 60 Jahre Volkacher Freibad und auch da wird so ein bisschen in Erinnerung geschwelgt. Vorneweg durch die Fotografin und die Kuratorin Larissa Seufert, denn die hat diese Ausstellung ins Leben gerufen.
7: Ich bin irgendwann am Zaun des alten Freibads in Volkach stehen geblieben und ja, habe da total in Erinnerung geschwelgt. Da kam mir dann die Idee, dass ich diesen Ort noch einmal fotografisch festhalte und einfach so als persönlichen Abschied und auch gleichzeitig, dass die Volkacher auch nochmal die Möglichkeit haben, von dem Ort Abschied zu nehmen. Und ja, mit der Unterstützung der Stadt Volkach ist dann daraus die Ausstellung Die letzte Saison entstanden. Und was das Tolle auch ist, ist, dass neben den Fotografien dort auch Originalexponate aus dem alten Freibad zu sehen sind.
0: Es schließt sich also ein Kreis und diese besondere Ausstellung könnt ihr noch bis zum 13.09. erleben. Und das ist ein großer Publikumsmagnet und zwar im Museum Barockscheune in Volkach. Also vielleicht genau das Richtige jetzt auch fürs Wochenende. Und heute das Grande Finale im frisch sanierten Freibad in Volkach. Der letzte Tag, aber das Schöne ist ja, der nächste Sommer kommt definitiv, auch mit Charivari.

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2: Na, schau mal an. Es wird immer heißer hier bei uns in Mainfranken. In Kastell im Landkreis Kitzingen aktuell schon 25 Grad oder in Würzburg am Mainfrankentheater 27. Bis zu 30 Grad wird es heute heiß. Also genießt diesen Sommer. Wahrscheinlich so der letzte große Sommertag. Wobei auch morgen am Samstag geht es freundlich weiter. 25 Grad in der Spitze. Bis dahin müssen wir aber noch ein paar Regenschauer ertragen. In der Nacht kommt noch einiges auf uns zu. In den frühen Morgenstunden kann es dann sogar auch noch ein paar Gewitter geben. Morgen früh noch ein bisschen Regen und dann, wie gesagt, wird es wieder freundlicher. Also, der Sommer bleibt schon noch ein kleines bisschen, zumindest jetzt am Wochenende.
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3: Mit Schari Golla. Seit gestern Nachmittag läuft die Weinlese 2026 auch offiziell. In Iphofen haben Alois Rainer und Michaela Kaniber, die Landwirtschaftsminister von Bund und Land, die ersten Trauben von den Reben gezwickt. Bei aller Freude über einen vielversprechenden Jahrgang mit guter Qualität bleiben bei den Winzern jedoch etliche Sorgenfalten. Seit Jahren sinkt der Weinkonsum. Die Kosten dagegen steigen. Auch auf den Klimawandel müssen sich die Winzer einstellen. Der Freistaat will mit neuen Fördergeldern unter die Arme greifen, etwa für die besonders kostenintensiven Steillagen. Nachwuchs-Nobelpreis für zwei Forscher aus Würzburg. Der Europäische Forschungsrat fördert ihre Projekte mit jeweils 1,5 Millionen Euro. Ausgezeichnet wurden der Molekularbiologe Tom Benecke von der Uni Würzburg und der Mediziner Karl Petri vom Uniklinikum. Benecke erforscht tropische Parasiten, die schwere Krankheiten auslösen können. Petri arbeitet an neuen Ansätzen zur Krebsbekämpfung mit körpereigenen T-Zellen. Plakate statt Unterricht. Freunde, Mitschüler und Lehrkräfte protestieren heute in Karlstadt gegen die Abschiebung einer Schülerin. Die Jugendliche besucht aktuell die Mittelschule in Gemünden und steht kurz vor ihrem Schulabschluss. Nach Angaben von Unterstützung wurde ihr Vater bereits nach Hof gebracht. Die Familie soll ebenfalls abgeschoben werden. Mit einer Kundgebung auf dem Marktplatz wollen die Unterstützer auf den Fall aufmerksam machen. In Bayern studieren so viele Medizin wie noch nie. Im kommenden Winter- und Sommersemester könnten fast 2300 Menschen ein Medizinstudium beginnen, hat Wissenschaftsminister Blume gesagt. Insgesamt gäbe es mehr als 20.000 Studentinnen und Studenten der Humanmedizin an Bayerns Unis, so der CSU-Politiker. Ausbildung sei der beste Wirkstoff gegen den drohenden Ärztemangel.
2: Ja, die werden ja auf jeden Fall gebraucht. Also, gar keine schlechte Nachricht. Vielen Dank, liebe Schari. Und weitere gibt es zum Nachlesen bei uns auf der Website.
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2: Eine schöne Mittagspause, liebe Autofahrer. Ich habe nur eine Meldung für euch aktuell und zwar von der A7 Ulm in Richtung Würzburg. Hier zwischen Wörnitz und Rothenburg ob der Tauber immer noch ein Unfall, beziehungsweise hier ist die Straße teilweise noch gesperrt, also mehr Zeit aktuell mit einplanen. Dann zu den neuesten Blitzern, Versbach hier in Richtung Rimpa auf Höhe der Bushaltestelle Altenberg. Und Heidingsfeld, der Blitzer in der Winterhäuserstraße, steht immer noch. Wenn ihr mehr sehen solltet, auch jetzt gerne wieder mithelfen. Natürlich kostenlos 0800 30 80 700, das ist die Nummer. Oder einfach WhatsAppen, alle Infos dazu, wie gewohnt, bei uns auf der Website. Vielen Dank für eure Unterstützung.
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0: Unser Freitag mit Camouflage hier bei Charivari. Und wir gehen in ein richtig gutes Wochenende, wo auch wieder viele Veranstaltungen in Mainfranken geboten werden. Beispielsweise zum 5. Mal in Folge könnt ihr in Kist morgen auf dem Dorfplatz so richtig schön feiern. Und zwar beim Weinfest. Um 17 Uhr geht's da schon los. Und das Schöne, hier gibt es günstige Shoppen für nur 4 Euro. Da kann sich, glaube ich, keiner beschweren. Und es gibt auch schon richtig gute Veranstaltungen vorab. Denn am Freitagabend, also heute, könnt ihr schon ins Wochenende feiern mit der Afterwork-Party, auch auf dem Dorfplatz. Und da geht es schon um 19 Uhr los. Und wir gucken nochmal ganz konkret auf das Weinfest, denn Leni Ulrich hat ein paar Highlights für uns rausgesucht.
1: Freut euch auf Live-Musik mit der Band Countdown, einen tollen Auftritt vom Dragon Gym und den Besuch der Weinprinzessinnen. Natürlich gibt es auch richtig guten Wein aus Randers Acker vom Weingut Edelhof. Und bei uns bleibt der Weingenuss bezahlbar. Jeder Shoppen kostet nämlich nur 4 Euro.
0: Also das ist das Highlight, wollen wir natürlich auch nochmal aufgreifen. 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Und die sportlichen Shoppenfreunde werden sich den 5 Kilometer langen Weinwandertag in Kastel wahrscheinlich dann auch gönnen und auch dick im Kalender markieren. Jetzt am Sonntag ist es nämlich soweit. Und wer es etwas entspannter haben möchte, der kann morgen am Samstag und dann auch am Sonntag 25 Genussstationen und offene Winzerhöfe in Sommerrach erkunden. Und am Samstagabend gibt es hier dann auch noch einen DJ, der heizt euch ordentlich ein. Und voller Fokus sozusagen auf eine gute Fete gibt es da definitiv. Also schaut vorbei, es gibt viel zu sehen, viel zu erleben bei uns in Mainfranken. Und jetzt schon weitere Veranstaltungstipps zum Nachlesen auf unserer Website meinscharivari.de. Und egal was ihr macht, ich wünsche euch schon mal ein tolles Wochenende mit den Klassikern unserer Zeit. Denn unser Musikversprechen, das gibt es rund um die Uhr. Gleich mit Alvaro Soler und jetzt bei Charivari Queen. The show must go on. Ein gutes Motto.

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18: Und heute brauchen wir auf jeden Fall die Sonnenbrille, denn die Sonne macht schon gut mit. Sieht sehr, sehr gut aus und auch die Temperaturen sind im Sommermodus. In Biberried beispielsweise im Landkreis Kitzingen 26 Grad, genauso wie in Würzburg am Keppeler. So geht's weiter, wobei es wird ein bisschen heißer, 30 Grad plus. Heute Nachmittag dann kaum ein Wölkchen am Himmel, nur in der Nacht, da kommen sie zurück und bringen dann auch ein paar Regenschauer und streckenweise ein paar starke Gewitter. Aber keine Sorge, ab morgen Vormittag wieder sehr freundlich, nicht mehr ganz so heiß, nur noch 25 Grad, aber der Sommer macht auch am Wochenende zum Glück entspannt weiter.
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19: Ich bin Stefan Schöpitz. In Berlin werden auf der IFA ab heute die neuesten Techniktrends präsentiert. Im Mittelpunkt steht der smarte Haushalt mit Geräten, die unter anderem helfen sollen, Energie zu sparen. Uli Reitinger berichtet.
20: Der KI-unterstützte Backofen identifiziert mehr als 100 Gerichte automatisch und schlägt die passenden Einstellungen vor. Ein Bräunungssensor erkennt, wann die Frühstücksbrötchen fertig sind. Die Geschirrspüler der neuesten Generation erkennen, wie viel und welches Geschirr drin ist und wählen den passenden Spülgang.
19: In Europas Haushalten liegen alte Handys, Toaster und Co. einfach so in Schränken und Kellern und darin stecken Rohstoffe im Wert von 65 Milliarden Euro. Das zeigt eine Studie, unter anderem von der Beratungsfirma BCG. Jährlich kommen laut dem Bericht rund 1,6 Millionen Tonnen kritischer Rohstoffe wie Kupfer, Aluminium, Lithium, Kobalt oder seltene Erden in neuen Geräten auf den EU-Markt. Rohstoffe, die eigentlich viel öfter recycelt werden könnten. In Bayern beginnen so viele Menschen wie nie zuvor ein Medizinstudium. Zum Wintersemester und zum kommenden Sommersemester sind es 2260 Studienanfänger, teilte Wissenschaftsminister Blume mit. Insgesamt studieren über 20.000 Menschen Humanmedizin an bayerischen Universitäten. Den Zuwachs führt Blume vor allem auf den Ausbau der Medizinfakultät in Augsburg zurück.
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21: Für Albstadt und Schweinfurt stehen am Wochenende wichtige Spiele in der Regionalliga Bayern an. Der TSV Albstadt empfängt heute Abend das Schlusslicht Ansbach. Die Grabfelder warten seit 4 Ligaspielen auf einen Sieg und wollen ihre Negativserie jetzt beenden. Besser läuft es beim 1. FC Schweinfurt 05. Die Schnüdel sind nach 3 Siegen in Folge auf Platz 6 geklettert und treten morgen bei Nürnberg 2 an. Die Würzburger Kickers haben in der 3. Liga noch Verschnaufpause bis Sonntag. Am Dienstag hatten sie ja im Toto-Pokal ihr Achtelfinalspiel in Neudrossenfeld gewonnen. Mit diesem Selbstvertrauen wollen sie auch am Sonntag zu Hause gegen die Amateure vom Bundesligisten VfB Stuttgart auf den Platz gehen. Die Kickers hatten am letzten Wochenende ihre erste Niederlage in Liga 3 hinnehmen müssen. In der Tabelle stehen sie dennoch im Mittelfeld. Die Gäste aus Schwaben rangieren aktuell kurz vor den Abstiegsrängen.
18: Dankeschön, liebe Schari. Und wie immer alles zum Nachlesen auch bei uns auf der Website.
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18: Und wir starten, liebe Autofahrer, auf der A3 Würzburg in Richtung Nürnberg. Hier auf Höhe des Kreuzes Bibelried noch eine ungesicherte Unfallstelle. Bitte langsam dran vorbeifahren. Und A7 Ulm in Richtung Würzburg, hier zwischen Wörnitz und Rothenburg ob der Tauber. Ebenfalls ein Unfall, hier kann es kleine Staus geben. Dann zum neuesten Blitzer, der steht hier, Versbach in Richtung Rimper, so ein Klassiker. Und zwar auf Höhe der Bushaltestelle. Und dann Heilingsfeld hier, Winterhäuserstraße. Bitte Fuß vom Gas. Nach wie vor ist er vorhanden. Vielen Dank an Melissa fürs Update. Wenn ihr mehr sehen solltet, den ganzen Nachmittag sind wir gerne für euch da. Einfach mal kostenlos anrufen. 0800 30 80 700 oder auch WhatsAppen. Alle Infos bei uns auf der Website. Vielen Dank und eine gute Fahrt.
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18: Und ich wünsche euch einen schönen Arbeitstag in Richtung Wochenende. Da macht es ja gleich viel mehr Spaß. Und von uns gibt es den Soundtrack. Jetzt Michael Jackson, dann Bastille und Joe Cocker haben wir auch noch im Angebot. Die Klassiker unserer Zeit eben. Genießt den Freitag.

0: Der hatte schon eine echt tolle Stimme. Joe Cocker, The Simple Things für unseren Freitag. Es geht in Richtung Wochenende. Und wir haben wieder mal so ein schönes Aufregerthema hier bei uns in Mainfranken. Denn aktuell sorgt eine EU-Hygienevorschrift für ordentlich Zündstoff. Und zwar bei uns in Würzburg. Denn es geht um die Hygienevorschrift, dass Händler auf dem Wochenmarkt Lebensmittel nicht in Zeitungspapier einpacken dürfen. Das Thema haben wir in dieser Woche schon mal aufgegriffen. Und diese Regelung gilt eigentlich schon seit 2004, aber ich muss euch ehrlich sagen, ich hatte das nicht auf dem Schirm, wie viele andere hier bei uns in Mainfranken auch. Und ein Kunde des Wochenmarkts in Würzburg hat vor einigen Wochen eben die Stadt Würzburg darauf aufmerksam gemacht, dass das tatsächlich noch fleißig passiert. Also man nimmt eben Zeitungspapier, um das frische Obst zum Beispiel einzupacken. Jetzt ist auf jeden Fall damit Schluss, das ist untersagt, es kann auch eine ordentliche Geldstrafe geben, wenn man das denn tut. Und dieses Thema, was durchaus sehr hitzig diskutiert wird, haben wir mal zum Anlass genommen, um zu schauen, was es denn noch so für kuriose oder kontroverse Verordnungen gibt. Und Katrin Haffinger aus dem Charivari-Team hat den Überblick.
1: Insgesamt etwa 6.500 Gesetze und Verordnungen sind aktuell in Kraft, wobei sich das ständig ändert, da immer wieder neue Gesetze dazukommen oder alte aufgehoben werden. Ein Klassiker ist die gesetzlich festgelegte Gurkenkrümmung. Per Gesetz wurde damals festgelegt, dass Gurken nur eine bestimmte Krümmung aufweisen dürfen, um zum Beispiel besser in Kisten zu passen. Das Gesetz wurde zwar außer Kraft gesetzt, viele Supermärkte nutzen das allerdings trotzdem noch als Norm. Weiter geht's mit der Pommesverordnung. Hierbei wird ein bestimmter Bräunungsgrad für Pommes in Imbissen und Restaurants vorgeschrieben. Grund dafür ist der Stoff Acrylamid, der beim Frittieren entsteht und im Verdacht steht, krebserregend zu sein. Und auch wir Deutschen lieben einfach unsere Regeln und Gesetze. So darf beispielsweise nicht im Gleichschritt auf einer Brücke marschiert oder Pilze bei Nacht gesammelt werden. Außerdem legt das Bundesemissionsschutzgesetz fest, dass motorbetriebene Geräte nicht an Sonntagen benutzt werden dürfen.
0: Tja, da merkst du wohnst in Deutschland. Vielen Dank, liebe Kadi. Und das mit den Pilzen und auch mit dem Marschieren ist ganz spannend. In Deutschland ist das Suchen von Pilzen in der Nacht verboten. Der Hintergrund zum Schutz der Wildtiere, die häufig ja eben nachtaktiv sind. Und die würden sonst gestört werden, wenn da ein paar Leute rumstapfen und eben die Pilze suchen. Kann man irgendwo nachvollziehen. Und das Marschieren auf Brücken, das ist im Grunde ja, Physik könnte man jetzt sagen, denn durch den Gleichschritt vieler Menschen in der Kombination mit dem Schwingen der Brücke, und das machen die ja schon von Natur aus, kann es dann leider auch zu Schäden kommen, sogar im allerschlimmsten Fall zum Einsturz, und deswegen ist das eben hier bei uns auch in Deutschland verboten. Wieder etwas gelernt und schön, dass es doch noch solche kuriosen und manchmal auch kontrovers diskutierten Regelungen gibt, hier bei uns in Deutschland.

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26: Also so langsam würde ich jetzt mal ein schattiges Plätzchen aufsuchen. Wenn ihr draußen unterwegs seid, vielleicht habt ihr auch schon Feierabend oder macht eine kurze Kaffeepause oder plant die Kaffeepause dann später. Denn die Temperaturen sind schon gut heiß. In Maidbronn beispielsweise im Landkreis Würzburg 27 Grad, genauso wie in Würzburg am Bürgerbräugelände und bis zu 30 erreichen wir heute noch. Ansonsten bleibt heute das Wetter sehr entspannt, kaum ein Wölkchen am Himmel. Nur in der Nacht ein anderes Bild, da kann es dann durchaus ein paar starke Schauer und Gewitter geben. Und morgen dann so ein Mix aus Sonne und Wolken und Temperaturen bis zu 25 Grad. Es wird also dann doch sehr freundlich. Und heute Nacht, da 14 bis 17 Grad, da kühlen wir erstmal ein bisschen runter. Aber nach 30 Grad plus ist das auch gar nicht mal verkehrt.
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26: Der junge Freitagnachmittag, hallo liebe Autofahrer. Und wir starten im Stadtgebiet von Würzburg. Nochmal der Klassiker hier auf der B27, stadteinwärts in Richtung Veit-Zürchheimer Straße. Immer wieder Stop-and-Go-Momente aufgrund der Baustelle dort. 5 Minuten der Zeitverlust. Und dann gleich rüber auf die A3, Frankfurt in Richtung Würzburg. Hier zwischen dem Seligenstädter Dreieck und Stockstadt jetzt keine Gefahr mehr. Die Gegenstände, die herumlagen, sind verschwunden. Das ist doch erstmal eine sehr positive Nachricht. Dann A3 Würzburg in Richtung Nürnberg, hier zwischen Rottendorf und dem Kreuz Biebelried. Es gab einen Unfall, deswegen ist der Standstreifen noch gesperrt. Und A7 Ulm in Richtung Würzburg, hier zwischen Wörnitz und Rothenburg ob der Tauber, ebenfalls ein Unfall. Wir gucken zu den neuesten Blitzern. Einmal hier Würzburg-Bernerstraße in der 30er-Zone. Danke an Christian fürs Melden. Und Versbach hier in Richtung Rimper, der Klassiker auf Höhe der Bushaltestelle. Auch nicht zu schnell sein. Und wenn ihr noch etwas sehen solltet, zum Start ins Wochenende, einfach durchrufen. Nach wie vor kostenlos. 0800 30 80 700. Vielen Dank und eine gute Fahrt. Schau.

0: Na, ich hoffe, ihr hattet die Feuerzeuge raus. Oasis, Wonderwall, unsere lässigen 90er hier bei Charivari. Und es war ein früher Start, aber der ist mit großen Hoffnungen verbunden, denn die diesjährige Fränkische Weinlese ist gestern Nachmittag offiziell eröffnet worden, und zwar im schönen Iphofen. Und da gab es auch ganz viel Prominenz. Vorneweg Bayerns Landwirtschaftsministerin Michaela Kaniber, aber auch Bundeslandwirtschaftsminister Alois Rainer und selbstverständlich unsere fränkische Weinkönigin Angelina Seiler. Und die waren alle sehr begeistert, haben auch mitgeholfen, haben die ersten Reben abgezwickt. Das gibt es im Bildmaterial bei uns auf Social Media. Klickt da gerne mal rein. Und wir haben natürlich auch Alois Rainer beispielsweise am Charivari-Mikrofon gehabt. Denn für die Winzer ist das natürlich keine einfache Zeit, sehr stressig, aber generell ist die Branche auch im Wandel und da gibt es viele Herausforderungen. Deswegen wollten wir vom Minister auch wissen, wie könnte man denn generell als Politik den Weinbauern helfen?
1: Wir müssen das bei der Ausbringung vom Pflanzenschutz besser werden. Man muss den Drohneneinsatz schneller erlauben. Und was noch eine weitere Unterstützung der Landwirtschaft, kann jeder für sich selbst machen. Jeder, der unsere Produkte konsumiert und wenn man regionalen Wein kauft, wie regionale Lebensmittel, dann unterstützt man direkt seine Heimat und die heimischen Produzenten.
0: Genau, die Heimat unterstützen, kauft den fränkischen Wein. Eine sehr gute Idee, unterschreiben wir sofort. Und trotz des heißen und auch trockenen Sommers, wir hatten ja teilweise bis zu 40 Grad, rechnen die Winzer trotzdem mit einem qualitativ starken Jahrgang. Hoffen wir mal, dass das auch wirklich so kommt. Und Angelina Seiler, unsere Weinkönigin, die hat natürlich auch einen absoluten Favoriten.
2: Natürlich, typisch Franken ist definitiv der Silvaner. Der Silvaner passt zu einem dazu. Das ist, finde ich, so ein Alleskönner. Aber ich muss auch gestehen, mein persönlicher Lieblingswein ist tatsächlich die Scheurebe. Und das zeugt einfach davon, dass wir in Franken so viel können und so viele Rebsorten auch können.
0: Und wir sind gespannt, wie der neue Jahrgang schmeckt. Mit Sicherheit gut. Was wir schon wissen, die Trauben sind in diesem Jahr etwas kleiner, dafür aber gesund und voll mit Aromen. Das haben wir gerne und alles zum Nachlesen wie gewohnt bei uns auf der Website meincharivari.de. Und wir freuen uns auf den neuen Jahrgang, denn die Weinlese hat in Franken gestern offiziell begonnen.

0: 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Zurück in der dritten Liga. Heimspiel am Dalle. Am Sonntag gegen die zweite Mannschaft des VfB Stuttgart. 13.30 Uhr. Akon Arena Würzburg. Wir sind die Kickers.
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23: Und der Weg zur Eisdiele ist heute auch obligatorisch, denn die Temperaturen spielen sommerlich mit. In Rieneck zum Beispiel im Landkreis Main-Spessart 27 Grad aktuell, in Würzburg am Berliner Ring, da messen wir 28. Bis zu 30 Grad geht's noch nach oben, zwischendurch heute Nachmittag aber ein angenehmer Wind und kaum ein Wölkchen am Himmel. Das wird sich ändern in der Nacht, denn da gibt es dann Schauer und Gewitter und es wird deutlich kälter, 14 bis 17 Grad. Morgen erwartet uns ein Mix aus Sonne und Wolken. Ganz früh kann es vielleicht noch ein paar Regenschauer geben, dahinter wird es aber sehr angenehm. angenehm. Und auch am Sonntag und am Montag und eben morgen am Samstag dann immer so Temperaturen um die 25 Grad plus. Das geht doch vollkommen in Ordnung.
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0: Ich bin Stefan Schönitz. Zum Sparpaket bei Volkswagen gibt es neue Informationen. Niedersachsens Ministerpräsident Lies geht davon aus, dass von den im Raum stehenden weiteren 50.000 wegfallenden Stellen die Hälfte in Deutschland betroffen sein wird. Werksschließungen seien nicht vereinbart worden, so der SPD-Politiker. Steckt hinter den jüngsten Attacken auf das Stromnetz ein Einzeltäter? Das wird nach dem Auftauchen von zwei Bekennerschreiben geprüft. Die soll ein Mann aus NRW verfasst haben, allerdings könnte es sich ebenso um einen Trittbrettfahrer handeln. Im Moment prüfen Ermittler, ob es verdächtige Gegenstände in der Nähe des Kraftwerks Weißweiler bei Aachen gibt. CSU und Freie Wähler wollen gegen den Ärztemangel auf dem Land sogenannte Physician Assistants einsetzen. Übersetzen kann man das als Arztassistentin oder Assistent. Aufgefordert wird der Bund, diesen Gesundheitsfachberuf anzuerkennen. Diese Assistenten mit Hochschulabschluss sollen Ärzte entlasten, etwa bei Patientenaufnahme oder Untersuchungen unter ärztlicher Verantwortung. In den USA und Großbritannien gibt es das Modell bereits.
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1: Guter Jahrgang, schwieriges Geschäft. Obwohl die Weinlese in Franken vielversprechend begonnen hat, stehen viele Winzer unter Druck. Der Absatz geht zurück. Gleichzeitig steigen die Kosten. Bayerns Landwirtschaftsministerin Michaela Kaniber sieht Chancen in alkoholfreien Weinen und neuen Produkten. Zudem will der Freistaat die Betriebe künftig stärker unterstützen, unter anderem mit höheren Fördergeldern für Steillagen und Forschung an klimafesten Rebsorten. Volle Autobahnen zum Ferienendspurt. Laut ADAC nimmt der Reiseverkehr ab heute wieder deutlich zu. In Unterfranken könnten vor allem die A3 und die A7 zum Nadelöhr werden. Viele Urlauber treten jetzt ihre Heimreise an. Gleichzeitig starten andere noch zu Kurztrips an die Küste oder in die Berge. Besonders staugefährdet ist es ab dem Nachmittag und morgen Vormittag.
23: Dankeschön, liebe Shari, und alles zum Nacklesen wie immer bei uns auf der Website meinscharivari.de und natürlich auch immer kompakt in der App.
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23: Und ihr habt es ja gerade bei uns in den regionalen Nachrichten gehört. Verkehrsmäßig kann heute viel passieren und aktuell ist auch schon viel unterwegs. Auf der A7 Würzburg in Richtung Ulm beispielsweise gibt es zwischen Goldhofen und Uffenheim-Langenstein nach immer noch ein paar Plastikteile auf der Fahrbahn. Hier also bitte langsam sein. Dann A3 Würzburg in Richtung Nürnberg, hier zwischen Rottendorf und dem Kreuz Biebelried. Ein Unfall, der Standstreifen ist gesperrt. Hier bitte langsam dran vorbeifahren. Staus gibt es noch nicht, Gott sei Dank. Aber Stop and Go nochmal im Stadtgebiet von Würzburg und zwar hier auf der Nordtangente stadtauswärts und zwar in Richtung Stenderbühlstraße. Hier gute 10 Minuten der Zeitverlust. Die Baustelle dort, ja, die fordert wieder mal ihren Tribut. Dann schauen wir nochmal ganz kurz zum Stadtring Süd. Hier aktuell 5 bis 8 Minuten der Zeitverlust, da kommt das Update rein. Auch hier läuft der Feierabendverkehr stadteinwärts. Und ansonsten relativ ruhig, aber es gibt dann auch den ein oder anderen Blitzer. Zwei Stück, und zwar in Würzburg, in der Bernerstraße, in der 30er-Zone und Versbach hier in Fahrt Richtung Rimper auf Höhe der Bushaltestelle. Nochmal danke an Tim fürs Bestätigen. Wenn ihr mehr sehen solltet, na, gar nicht zögern. Immer gerne kostenlos anrufen, und zwar unter der 0800 30 80 700.
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23: Und gleich gibt es Ed Sheeran, ein absoluter Superstar. Genauso wie sie. Madonna, Holiday, hier geben sich die Stars also die Klinke in die Hand mit unserem Musikversprechen, die Klassiker unserer Zeit. Jetzt ganz entspannt rein in Richtung Wochenende. Schön, dass ihr bei uns seid.

0: Mit ihnen wird es auch immer sehr entspannt. Die Four Non Blondes hier bei Charivari. Und wir kommen wie immer jetzt um diese Uhrzeit um kurz nach zwei zu unserem Kirchenbeitrag. Ja, und am Schwanbergtag, da wurde sie feierlich eröffnet, die neue Ausstellung anlässlich 75 Jahre Kommunität Casteller Ring, kurz CCR. Und 75 Jahre CCR, eine Zeitreise, heißt die Ausstellung. Und die kann man jetzt aktuell im Kreuzgang des Schwanbergklosters anschauen und vor allem auch anhören. Oder einfach jetzt mal die Ohren ganz genau spitzen, denn Christoph Lefferts aus unserem Team hat sie nicht nur angeschaut, diese Ausstellung, sondern hat auch einen kleinen Teil mitgebracht bzw. mitgebaut. Aber hört mal selber.
1: Priorin Ursula Buske hat externe ExpertInnen gebeten, ihre Kommunität in einer Ausstellung zu zeigen.
2: Was für mich interessant ist, ist der Kunstaspekt in der Ausstellung. Und ich bin wirklich selber gespannt, wie das dann am Ende im Kreuzgang aussehen wird.
1: Ja, das kann ich verraten. Zum Beispiel steht da ein Kunstautomat, an dem kann man sich ein Gebet ziehen oder ein Mini-Labyrinth aus Ton. Dazu hört man die Mittagsgebete der Schwestern. Die haben wir natürlich radiogerecht aufgenommen.
2: Die Gäste interessiert wesentlich, dass wir einen festen Tagesrhythmus haben, strukturiert durch die Gebetszeiten, durch die Stundengebete.
1: Für die Ausstellung hat der Münchner KI-Künstler Benjamin Wesch eine dreidimensionale Hörinstallation gemacht und verbindet die Naturgeräusche mit dem Gesang. Die Geburtsstunde der Kommunität Casteller Ring war ein Abenteuer. Christel Schmid aus Mörlbach südlich von Uffenheim machte in den 1920er Jahren Jugendarbeit in der Nürnberger Lorenzkirche und führt schon dort die Stundengebete ein. Dann zieht sie aufs Casteller Schlösschen. An Ostern 1942 schleicht sie sich mit 6 jungen Frauen auf den Friedhof. Um ein großes steinernes Kreuz herum bilden sie einen Ring, den Casteller Ring. So ein christlicher Pfadfinderbund war bei den Nazis verboten.
2: Unsere Gründerin war Erzieherin und hat die Pfadfinderei als ihre Form der Jugendarbeit entdeckt. Dann kam dazu ihre Sehnsucht nach geistlichem Leben, nach einem Orden. Und sie traf damit auf die liturgische Bewegung. Aus dieser Kombination heraus war die Gruppe, die sich um sie gesammelt hatte, auf der Suche. Und sie haben 1943, noch in der Kriegszeit, den Kontakt zu einem Pater in Münster-Schwarzach bekommen.
1: Von dem Kloster dort übernehmen die Schwestern die Benediktinerregel. In den 1950ern ziehen sie auf den Schwanberg und binden sich organisatorisch an die lutherische Kirche in Bayern. Im Alltag sind sie normal angezogen, nur in der Kirche tragen sie Schwesterntracht.
2: Allein unsere Lebensform ist schon ein Stück anders als das, was wir in der Umgebung vorfinden. Insofern versuchen wir sichtbar zu machen, dass es noch mehr gibt als das, was in der Welt vor Augen ist.
1: Heute leben 26 Schwestern in 4 Generationen auf dem Schwanberg, davon 2 in der 5-jährigen Probezeit.
2: Wir sind ein Mehrgenerationenhaushalt, also wir wohnen alle zusammen unter einem Dach.
1: Und so leben die Schwanberg-Schwestern und machen ihr Ding, übrigens streng demokratisch, als starke Frauen in ihrer Kommunität Casteller Ring und in der Welt.
2: Es ist dieses geistliche Leben, das die Verbindung zu Gott sucht und aus dieser Gottesbeziehung heraus leben möchte.
0: Ein Beitrag unserer Kirchenredaktion. Vielen Dank an Christoph Lefferts und die Ausstellung 75 Jahre CCR, eine Zeitreise über die Kommunität Casteller Ring, kann im Kreuzgang der Michaelskirche auf dem Schwanberg besichtigt werden. Schaut gerne vorbei, sehr spannend. Und wie immer gibt es um kurz nach zwei von Montag bis Freitag eben hier einen Beitrag aus unserer Kirchenredaktion. Und jetzt ruft langsam aber sicher das Wochenende. Wir ziehen das Tempo an und zwar jetzt mit Opus. Life is life, immer ein gutes Motto. Und diesen Klassiker unserer Zeit sollten wir alle laut hören. Egal wo, im Auto, auf der Arbeit oder zu Hause. Wir begleiten Mindfrakten sehr gerne durch diesen Freitag.

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23: Also heute Nachmittag dürft ihr die Sonnenbrille gar nicht vergessen. Auch nicht viel trinken, denn es ist ordentlich heiß bei uns. Bis zu 30 Grad erwarten wir. Und da tasten wir uns echt ran. In Schwarzach im Landkreis Kitzingen aktuell schon 29 Grad. In Würzburg an der Neubaukirche 28. Also viel trinken, ganz, ganz wichtig. Ansonsten auch im Laufe des Nachmittages mal den frischen Wind genießen. Der kühlt uns dann mal ganz kurz runter. Und ansonsten bleibt es erstmal trocken. Nur in der Nacht kann es ein paar Schauer und Gewitter geben. Da wird es dann kälter, 14 bis 17 Grad. Morgen erwartet uns ein Mix aus Sonne und harmlosen Quellwolken. Und dazu dann 25 Grad in der Spitze. Und auch am Sonntag und am Montag geht es dann recht freundlich weiter. Vor allem vorneweg immer wieder mit der Sonne.
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23: Der Freitagnachmittag. Servus, liebe Autofahrer. Und wir starten für euch ganz frisch auf der A3 Würzburg in Richtung Frankfurt. Hier zwischen Weibersbrunn und Bessenbach-Walderschaff immer noch Gegenstände auf der Fahrbahn. Bitte fahrt vorsichtig. Dann gucken wir ins Stadtgebiet von Würzburg. An der einen oder anderen Stelle zwickt es ein bisschen. Hier Berliner Ring, der Klassiker, in Richtung Haugerring. Und dann auf der Gegenfahrbahn vom Röntgenring kommend auch wieder so Stop-and-Go-Momente. Gute 5 Minuten der Zeitverlust. Genauso wie auf der Nordtangente hier auf Höhe von Wein am Stein. Da verliert ihr aktuell, da kommt das Update rein, Moment, gute 7 Minuten. Tja, der Feierabendverkehr hat uns eben schon gut im Griff. Ansonsten relativ entspannt im Moment. Und ich habe auf der anderen Seite noch 2 Blitzer. Einmal in Würzburg hier in der Bernerstraße in der 30er-Zone. Dankeschön an Nina fürs Melden. Und Versbach in Richtung Rimpa auf Höhe der Bushaltestelle. Wenn ihr mehr sehen solltet, auch jetzt wieder. Einfach kostenlos durchrufen. Wir sagen schon mal vielen Dank. Unter der 0800 30 80 700 ist das möglich. Oder einfach WhatsAppen. Alle Infos bei uns auf der Website.

0: Unser Nachmittag mit Sabrina Carpenter hier bei Charivari. Und das Wochenende steht vor der Tür. Und wie sie das für einen guten Freitag auch gehört, gibt es tolle Veranstaltungen. Und da gucken wir jetzt mal drauf.
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0: So schaut's mal aus und wir beginnen mit einem Salsa Open Air heute am Flockenberg in Ochsenfurt. Und da gibt es vorneweg Salsa Beats, aber auch leckere Cocktails. Genau das Richtige bei 30 Grad heute auf dem Thermometer. Unter freiem Himmel kann gefeiert werden mit DJ Norb. Und zum Start gibt es sogar einen Salsa-Tanzkurs, also perfekt zum Reinkommen, zum Auffrischen oder einfach nur um Spaß zu haben. Schnappt euch eure Freunde und auf geht's zum Flockenberg nach Ochsenfurt. Die Weinparade, die läuft heute beziehungsweise an diesem Wochenende zum letzten Mal. Es ist das Grande Finale, aber auf dem unteren Markt in Würzburg könnt ihr natürlich auch heute wieder schöppeln, feiern unter den gemütlichen Lauben. Also auch falls es doch mal Regen geben sollte, was heute nicht der Fall ist, aber trotzdem vorbereitet wäre man. Und dazu gibt es auch leckeres Essen und natürlich die ausgesuchten Weine regionaler Winzer. Es ist der Treffpunkt für Genießer heute noch und natürlich auch das ganze Wochenende.

Wochenende bis einschließlich Sonntag. Schaut also gerne vorbei. Und wir gucken nochmal zu einer Veranstaltung, die immer Spaß macht, und zwar Frühstück bei Audrey im Open-Air-Kino im Cineworld im Mainfrankenpark. Und in dieser Komödie geht es heute um den einsamen Kunstrasenverkäufer Remy, der sein Leben, nach einer schweren Liebeskummer-Enttäuschung mit einer Sexpuppe namens Audrey teilt. Sehr kurios, aber auch lustig. Schaut vorbei, heute beim Open-Air-Kino Frühstück bei Audrey im Cineworld im Mainfrankenpark. Und weitere Tipps für euer Wochenende gibt es wie gewohnt zum Nachlesen auf meinscharivari.de. Wir wünschen euch ein tolles Wochenende und vor allem genießt das Wetter, setzt die Sonnenbrille auf und habt eine gute Zeit hier in Mainfranken. Charivari begleitet euch sehr gerne mit den Klassikern unserer Zeit.

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1: Erleben und genießen an diesem Wochenende in Sommerach am Main. 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Erleben und genießen an diesem Samstag und Sonntag jeweils ab 11 Uhr in Sommerach. 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
19: Und die heißen Werte haben uns im Griff. Beispielsweise in Gaukönigshofen, hier im Landkreis Würzburg, 28 Grad. In Würzburg am Juliusspital 29 und fast 30 bis 31 Grad bekommen wir. Spielt dann irgendwann keine Rolle mehr. Ich würde sagen, wir genießen diesen heißen Tag, denn es gibt ja Abkühlmöglichkeiten. Die Eisdiele, den Baggersee, das Schwimmbad. So oder so, viele Möglichkeiten habt ihr. Und zwischendurch wird es auch einen sehr frischen Wind geben, gar nicht mal so verkehrt. Und dann heute Abend erstmal entspannt, aber in der Nacht würde ich den Regenschirm ziehen, wenn ihr denn unterwegs sein solltet. Denn es gibt teilweise von der Rhön her und auch vom Spessart einige starke Schauer und Gewitter. Das Ganze dann bei 14 bis 17 Grad.
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8: Ich bin Stefan Schönz. Mehrfach gab es in dieser Woche Attacken auf die Stromversorgung. Inzwischen ist ein Bekennerschreiben aufgetaucht. In einigen Medien ist von mehreren die Rede. Darin genannt werden laut Polizei auch die Fälle in Nordrhein-Westfalen und Südbrandenburg am Dienstag. Fiona Reinhardt berichtet.
20: Der Verfasser des Bekennerschreibens soll ein Mann aus Gevelsberg im Ennepe-Ruhr-Kreis sein. Nach ihm werde gerade intensiv gefahndet, sagt die Polizei. Ob es sich bei ihm tatsächlich um einen Tatverdächtigen handelt, müsse aber noch geprüft werden. Motiv für die Taten ist laut Medienberichten der Kampf gegen fossile Energieträger.
8: Nach Bekanntwerden der neuen VW-Sparpläne hoffen viele Politiker auf den Erhalt von 4 Werken. Immer wieder ist die Rede von den Fertigungsstätten Zwickau, Neckarsulm, Hannover und Emden. Bundesarbeitsministerin Baas sagte, es brauche jetzt eine kluge Produktstrategie. Niedersachsens Ministerpräsident Lies geht davon aus, dass die Hälfte der im Raum stehenden weiteren 50.000 wegfallenden Stellen Deutschland trifft. Es sind seltene Momente des Glücks in der Katastrophenregion im Himalaya. 9 Tage nach der verheerenden Sturzflut sind in Nepal 2 Menschen lebend aus einem verschütteten Tunnel gerettet worden. Es handelt sich um Mitarbeiter eines Wasserkraftwerks. Die Zahl der Todesopfer infolge der Katastrophe in Nepal und Tibet stieg derweil auf mehr als 1.300. Tausende gelten als vermisst.
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21: Wenige Tage vor der geplanten Abschiebung wächst in Karlstadt der Protest. Rund 100 Menschen haben sich am Vormittag vor der Ausländerbehörde für die 15-jährige Marina und ihre Familie eingesetzt. Sie leben seit 4 Jahren in Deutschland. Marina gilt als sehr gut integriert und besucht aktuell die Mittelschule in Gemünden. Die Abschiebung nach Armenien ist für Dienstag vorgesehen. Die Chancen, dass sie doch noch bleiben können, sind wohl sehr gering. Diebe haben auf einer Großbaustelle in der Würzburger Innenstadt Beute gemacht. Zwischen Mittwochabend und gestern Morgen verschwanden auf der Baustelle in der Domstraße Werkzeuge im Wert von mehr als 1.000 Euro. Dort wird derzeit der ehemalige Mediamarkt zu einem Möbelhaus umgebaut. Die Täter konnten unerkannt flüchten. Die Polizei ermittelt und bittet um Zeugenhinweise.
19: Und alle Infos zum Nachlesen auch heute wieder bei uns auf der Website. Vielen Dank, liebe Shari, und natürlich auch jederzeit bei uns in der Charivari-App.
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19: Einen schönen Nachmittag, liebe Autofahrer. Wir starten im Stadtgebiet von Würzburg und zwar hier in der Dreikronenstraße in Fahrt Richtung Saalgasse und dann auch in der Saalgasse. Immer wieder Stop and Go, hier gute 10 Minuten der Zeitverlust. Dann schauen wir auf die A7 Fulda in Richtung Würzburg, hier zwischen dem Dreieck Schweinfurt-Wenneck und dem Grabenstadtzer Wald, hier Gegenstände auf der Fahrbahn. A3 Würzburg in Richtung Nürnberg, hier zwischen Erlangen-Frauenaurach und dem Kreuz Fürth-Erlangen, Gegenstände und zwar unter anderem Plastikteile. Und auf der Gegenfahrbahn, hier zwischen Erlangen-Frauenaurach und Erlangen-West, hier haben wir einen defekten Pkw, der Standstreifen ist blockiert. Und bitte vorsichtig fahren, denn hier sind auch Menschen auf der Fahrbahn unterwegs. Wir kommen zu den neuesten Blitzern, starten hier in Heidingsfeld und zwar im Wiesenweg, statt einwärts in der 30er-Zone. Dankeschön an Sophia fürs Melden. Und Würzburg-Bernerstraße in der 30er-Zone, da hält der Blitzer auch noch durch. Lässt sich wahrscheinlich gerade die Sonne auf die Technik brutzeln. Falls ihr mehr sehen solltet, gerne her damit und einfach kostenlos anrufen unter der 0800 30 80 700 oder einfach WhatsAppen. Die wichtigsten Infos und natürlich auch die Telefonnummer bei uns auf der Website.
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19: Einen schönen Freitagnachmittag.

0: Mit Animotion macht die Arbeit gleich viel mehr Spaß. Das ist der Freitag mit Charivari. Und diese Geschichte kommt bei euch richtig gut an. Nur Liebe für dieses Thema. Und zwar geht es jetzt um die Flaschenpost, die gefunden wurde im Main. Und zwar von Übungstauchern der Berufsfeuerwehr in Würzburg. Die haben einen Lehrgang gemacht, könnte man sagen. Haben geprobt und haben eben ein kleines besonderes Fundstück ans Licht gebracht. Eben eine Flaschenpost. Und Dennis Wolz, der Pressesprecher der Feuerwehr Würzburg, kann uns nochmal die Reaktion der Taucher beschreiben.
1: Dabei war von dem Kollegen vor Ort die Reaktion nach Hervorbringen der Flaschenpost ins Freie, die Neugier, was in der Flasche sich befindet, was für eine Nachricht, von wem sie ist.
0: Na, das kann ich nachvollziehen, das können wir aber auch jetzt nochmal auflösen, denn es war in dieser Flaschenpost ein selbstgemaltes Bild und darauf war ein Regenbogen zu sehen und dabei stand auch folgender Text dabei, ich darf zitieren, ich wünsche euch ein Leben so bunt wie das Regenbogentier und so schön wie der Regenbogen. Auf jeden Fall unser positives Thema in dieser Woche und das Schöne ist, der Main ist wirklich ein ganz besonderer Ort in Sachen Fundstücke, denn neben so einer Flaschenpost wurden da schon ganz andere Dinge gefunden. Gut, ob die alle so schön sind, das müssen wir jetzt gleich alle selber einschätzen. Lieber Herr Wolz, was wurde denn schon so im Main gefunden?
1: Ja, unsere Taucher finden immer wieder während des Übungstauchens diverse Gegenstände im Main. Einerseits schöne Dinge wie die Flaschenpost, aber auch mal Müll. Und kuriose Dinge auch immer wieder. So haben wir zum Beispiel vor kurzem ein Skelett aus dem medizinischen Bereich gefunden. Teile davon, wo auch der Kollege zu Beginn beim Tauchen erst überrascht war, konnte aber recht schnell beim Tauchvorgang feststellen, dass es nicht um einen Menschen sich handelt, sondern tatsächlich um ein Skelett aus dem medizinischen Bereich der Lehre.
0: Okay, Gott sei Dank, kein echtes Skelett. Das wäre auch ein bisschen makaber gewesen und spätestens dann hätte wahrscheinlich auch die Polizei eingeschalten werden müssen. Aber ihr merkt schon, im Main kann man alles finden. Wir freuen uns jetzt aber immer noch über diese sehr schöne Geschichte mit der Flaschenpost und Bildmaterial gibt es auf unserer Facebook- und Instagram-Seite. Ein positives Thema, um jetzt endlich auch ins Wochenende zu starten. Gleich mit Lady Gaga und Bradley Cooper und jetzt mit The Rembrandts hier bei Charivari.

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1: Och ja, jetzt so ein leckeres Eis, das wär's schon. Also im Studio darf ich nicht, weil dann macht die Technik wieder Ärger. Das wäre auch schade. Aber draußen dann. Vielleicht heute Nachmittag, so wie ihr, denn die Temperaturen laden einfach dazu ein. Bei Framersbach beispielsweise im Landkreis Main-Spessart 27 Grad, in Würzburg am Stift Haug 30. Und so geht's eben mit dem Eis hoffentlich durch den Nachmittag. Es bleibt auch trocken, ein bisschen windig, aber das ist gar nicht mal so verkehrt. Und dann nur in der Nacht kann es ein paar Schauer und Gewitter geben, bei kühleren Werten 14 bis 17 Grad.
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2: Mit Schari Golla. Die Weinlese in Franken ist offiziell eröffnet. Doch neben der Vorfreude auf einen guten Jahrgang gibt es auch Sorgen. Zwar versprechen die Trauben eine hohe Qualität, wirtschaftlich bleibt die Lage vieler Winzer aber angespannt. Der Weinkonsum sinkt seit Jahren. Gleichzeitig steigen aber auch die Kosten. Hoffnung machen aber neue Produkte wie alkoholfreie Weine. Außerdem will der Freistaat die Betriebe künftig stärker unterstützen, etwa mit höheren Fördergeldern für Steillagen. Nicht nur für die Menschen, auch für die Retter selbst war der Sommer eine echte Belastungsprobe. Die hohen Temperaturen haben die Rettungsdienste in Mainfranken an ihre Grenzen gebracht. Während der Hitzewelle Ende Juni mussten teils bis zu 300 Notfälle täglich bewältigt werden. Um die Einsatzkräfte zu entlasten, wurden erstmals zusätzliche Rettungswagen bereitgestellt. Außerdem gab es Wasserflaschen für Patienten und Einsatzkräfte. Die Verantwortlichen ziehen bisher eine positive Bilanz. Frisches Selbstvertrauen und ein Rückkehrer im Kader. Die Würzburger Kickers gehen optimistisch ins Heimspiel gegen Stuttgart 2. Nach dem Einzug ins Viertelfinale des Toto-Pokals wollen die Rothosen am Sonntag auch in der Liga wieder punkten. Außerdem könnte Neuzugang Luis Bräunig erstmals wieder für die Kickers auflaufen. Der gebürtige Unterfranke spielt bereits in der Jugend und später auch in der ersten Mannschaft. Los geht's am Sonntag um 13.30 Uhr. Thüringen wird derzeit von CDU, BSW und SPD regiert. Doch diese Brombeer-Koalition steht auf wackeligen Beinen. Beim BSW gab es schon einige Austritte. Jetzt gehen 10 weitere Abgeordnete raus aus der Partei. Die Thüringer Landesregierung soll aber nicht zerbrechen. 10 Ex-BSWler wollen weiter mitarbeiten. Hintergrund? Viele beim BSW in Thüringen sind nicht einverstanden mit dem Kurs der Bundespartei um Sarah Wagenknecht.
1: Dankeschön, liebe Schari. Und wie immer weitere Nachrichten für Mainfranken für unser schönes Sendegebiet zum Nachlesen auf meinscharivari.de.
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1: Der Freitagnachmittag und verkehrsmäßig gucken wir nochmal in das Stadtgebiet von Würzburg. Der Klassiker ist auch mal wieder mit dabei, wenn ihr auf dem Greinbergknoten in die Stadt fahrt. Hier aktuell gute 5 bis 8 Minuten der Zeitverlust. Dann A81 Würzburg in Richtung Heilbronn, hier zwischen Tauberbischofsheim und Ahorn. Da haben wir noch ein Metallteil auf der Fahrbahn. Und A3 Würzburg in Richtung Nürnberg, hier zwischen Erlangen-Frauenaurach und dem Kreuz führt Erlangen ebenfalls Gegenstände auf der Fahrbahn, unter anderem Plastikteile. Dann geht's rüber zu den neuesten Blitzern, hier Würzburg, Keesburgstraße, gerade vom Moritz gemeldet, vielen Dank dafür. Würzburg-Bernerstraße, immer noch in der 30er-Zone und diesen Blitzer hätten wir auch noch im Angebot. Heidingsfeld im Wiesenweg und zwar stadteinwärts in der 30er-Zone. Wenn ihr mehr sehen solltet, gerne den ganzen Nachmittag kostenlos mithelfen und zwar unter der 0800 30 80 700. Herzlichen Dank.
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0: Das war schon eine ganz, ganz tolle Truppe. Barry, Maurice und Robin Gibb, geboren auf der Isle of Man. Und dann haben sie in Australien als Kinderband angefangen. Der Rest ist Musikgeschichte und ich habe es genau gesehen. Christina Deininger hat auch mitgewippt. Ich glaube, auch ein großer Bee Gees-Fan, oder?
1: Auf jeden Fall Bee Gees. Aber ich war schon ein bisschen geschockt, dass Barry ja letzte Woche 80 schon geworden ist. Wahnsinn.
0: Ja, leider der einzige Bee Gee, der noch lebt.
1: Ja, aber wir sind ja noch jung und frisch.
0: Ja, 80 bin ich noch nicht ganz, aber wir arbeiten dran, ja.
1: Wobei die aktuellen Temperaturen, manche freuen sich ja jetzt total, aha, dass der Sommer zurückgekehrt ist in die Region, aber ich bin richtig traurig und enttäuscht. Ich war schon so richtig im Herbstfieber.
0: Das kommt ja auch wieder. Wir haben jetzt ein Wochenende, das sehr schön wird. Morgen zum Beispiel 25 Grad, deswegen muss ich dich fragen,

0: um jetzt vielleicht auch noch den einen oder anderen Tipp für unseren Hörer und für unsere Hörerin abzugreifen. Was macht denn die Frau Deininger bei diesen angenehmen Temperaturen? Oder wird sich zu Hause verkriecht, weil du einfach jetzt Herbst haben möchtest?
1: So eine Mischung aus. Aber ganz ehrlich, ich bin absoluter Freibad-Fan. Und jetzt natürlich die letzten Tage, die letzten zwei Wochen, die Freibäder noch offen haben, da gehe ich auf jeden Fall nochmal schwimmen.
0: Ja, also in Volkach ist nur noch heute möglich. Dann machen die schon die Tore zu. Aber stimmt, es gibt noch ein paar andere, die aufhaben. Übrigens, eine Übersicht findet ihr bei uns auf der Website meinscharivari.de. Ja, und ansonsten Eisdiele oder hast du... Weil ich dachte, du gibst mir jetzt noch so ein paar Tipps mit.
1: So, und ich bin so der Freibad-Fan. Eigentlich wollte ich dich gerade fragen, was du am Wochenende machst. Aber ich glaube, du bist am Arbeiten hier.
0: Ja, morgen von 12 bis 18 Uhr. Danach hätte ich Zeit. Wollen wir dann ein Eis essen gehen, ein verspätetes?
1: Schauen wir mal. Ich will mich jetzt noch nicht festlegen.
0: Große Begeisterung. Große Begeisterung. Das ist dann nur noch zu top mit dem Satz, du bist wie ein Bruder für mich. Ja, da ist dann Feierabend. Aber das wird jetzt zu privat. Wir wünschen einen schönen Nachmittag mit Christina Deininger. Sie hat auch die Klassiker unserer Zeit im Gepäck. Und den bekommt ihr jetzt noch von mir. Ace of Base, All That She Wants.
1: Oh, die 90er, meine Jugend.
0: Na, siehst du, schließt sich ein Kreis bei Charivari.

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17: Das ist ein heißer Freitagnachmittag in Mainfranken. Es ist sehr sommerlich mit bis zu 30 Grad. Immer mehr Sonnenschein kommt auch durch. Ist auch nicht mehr ganz so windig. In der Nacht dann nur locker bewölkt bei 17 bis 14 Grad. Morgen wird es auch schön mit Sonne und harmlosen Quellwolken. Sonntag und Montag gibt es Sonnenschein bei Werten um die 25 Grad.
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18: Ich bin Stefan Schütz. Mehrfach gab es in dieser Woche Attacken auf die Stromversorgung. Inzwischen ist ein Bekennerschreiben aufgetaucht. In einigen Medien ist von mehreren die Rede. Darin genannt werden laut Polizei auch die Fälle in Nordrhein-Westfalen und Südbrandenburg am Dienstag. Fiona Reinhardt berichtet.
19: Der Verfasser des Bekennerschreibens soll ein Mann aus Gewelsberg im Ennepe-Ruhr-Kreis sein. Nach ihm werde gerade intensiv gefahndet, sagt die Polizei. Ob es sich bei ihm tatsächlich um einen Tatverdächtigen handelt, müsse aber noch geprüft werden. Motiv für die Taten ist laut Medienberichten der Kampf gegen fossile Energieträger.
18: Nach Bekanntwerden der neuen VW-Sparpläne hoffen viele Politiker auf den Erhalt von 4 Werken. Immer wieder ist die Rede von den Fertigungsstätten Zwickau, Neckarsulm, Hannover und Emden. Bundesarbeitsministerin Baas sagte, es brauche jetzt eine kluge Produktstrategie. Niedersachsens Ministerpräsident Lies geht davon aus, dass die Hälfte der im Raum stehenden weiteren 50.000 wegfallenden Stellen Deutschland trifft. Es sind seltene Momente des Glücks in der Katastrophenregion im Himalaya. 9 Tage nach der verheerenden Sturzflut sind in Nepal 2 Menschen lebend aus einem verschütteten Tunnel gerettet worden. Es handelt sich um Mitarbeiter eines Wasserkraftwerks. Die Zahl der Todesopfer infolge der Katastrophe in Nepal und Tibet stieg derweil auf mehr als 1.300. Tausende gelten als vermisst. Nach dem Brandanschlag auf eine Baustelle in der Nähe zu Münchner Rüstungsunternehmen sind 2 aus Bulgarien stammende Tatverdächtige in Untersuchungshaft gekommen. Sie sollen aus einem Auto heraus Brandsätze geworfen haben. Das teilten Generalstaatsanwaltschaft München und das Bayerische Landeskriminalamt mit. Schwere Lose für die Fußballerinnen des FC Bayern in der Ligaphase der Champions League. Die Münchnerinnen treffen unter anderem auf Titelverteidiger Barcelona. Auch die anderen Gegner der Bayern sind namhaft. Paris Saint-Germain, Real Madrid, Benfica Lissabon, Manchester City und Austria Wien. Die Bayern-Frauen sind der einzige Bundesliga-Vertreter in der Champions League.
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20: Volle Autobahnen zum Ferienendspurt. Laut ADAC nimmt der Reiseverkehr ab heute wieder deutlich zu. In Unterfranken könnten vor allem die A3 und die A7 zum Nadelöhr werden. Viele Urlauber treten jetzt nämlich die Heimreise an. Gleichzeitig starten andere noch zu Kurztrips an die Küste oder in die Berge. Besonders staugefährdet ist der Nachmittag und morgen Vormittag. Schmierereien beschäftigen aktuell die unterfränkische Polizei. Und einmal sogar direkt vor der eigenen Haustür. In Lohr wurde das Gebäude der Polizeiinspektion zwischen Mittwochabend und gestern Morgen beschmiert. Der Schaden wird auf rund 500 Euro geschätzt. Außerdem ist im Münnerstädter Ortsteil Solbrigshausen eine Hauswand mit einer ölhaltigen Flüssigkeit verunreinigt und beschädigt worden. Die Polizei sucht in beiden Fällen nach Zeugen.
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17: Um gleich 4:04, keine größeren Störungsmeldungen, geblitzt wird. Zwischen Marktstädt und Kitzingen, Höhe Hohenfelder, ist der Blitzanhänger. In Heidingsfeld im Wiesenweg wird geblitzt. Und dann haben wir einmal Würzburg, Bernerstraße, Käsburgstraße und Ebertsklinge. Wenn ihr noch was seht, einfach anrufen 0800 30 80 700.
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17: Wunderschönen Freitag euch.

0: Herbert Grönemeyer hier bei Charivari. Kinder an die Macht. Ja, wenn Kinder das Sagen hätten, dann wäre die Situation in Karlstadt aktuell wahrscheinlich eine andere. Da haben heute rund 100 Menschen für eine Familie auf dem Marktplatz demonstriert. Die 15-jährige Marina und ihre Familie aus Armenien sollen nämlich abgeschoben werden. Obwohl die Familie seit 2022 in Deutschland lebt, sich hier ein Leben aufgebaut hat. Der Vater hat eine Arbeit, die Familie engagiert sich ehrenamtlich im Naturschutz und Marina ist eine Vorzeigeschülerin. Sie war natürlich auch auf der Demo heute in Karlstadt mit dabei und sie ist fassungslos, was die anstehende Abschiebung angeht.
1: Es war auch nicht einfach, in einem anderen Land ein Leben aufzubauen. Natürlich haben wir von null alles angefangen, neue Sprache gelernt, Freunde gemacht, versucht, sich hier zu integrieren. Und jetzt, wenn ich meine Geschwister zur Schule gehen, gute Noten haben, mein Vater arbeitet und wir hier so gut integriert sind, finde ich einfach unfair, dass es so passiert.
0: Ja, und nicht nur Marina findet das, sondern viele Menschen, die sich solidarisiert haben und heute in Karlstadt vor Ort waren.
2: Ich finde es sehr schade, weil die Marina ja auch ihre ganzen Freunde hier hat. Ich fühle mich irgendwie traurig, weil ich es halt schade finde, wenn sie gehen müsste. Sie ist mir nämlich sehr wichtig. Ich möchte einfach, dass sie da bleibt und deswegen bin ich auch heute hier.
3: Ja, mich macht es total wütend, dass Menschen, die sich halt eben hier in Deutschland integrieren, arbeiten, einfach irgendwas leisten für die Gesellschaft, dass sie abgeschoben werden. Und ich finde es einfach ungerecht und deswegen bin ich hier als Zeichen der Gerechtigkeit.
4: Wir protestieren, damit Marina bleibt, weil sie ist ja eine Freundin von uns und wir finden, dass sie hierher gehört, weil sie hat ja auch ihre Familie hier und ihre Freunde. Und wenn ich mir so vorstelle, dass ich sie selbst bin, finde ich es auch blöd, dass ich dann gehen muss.
0: Ja, und nicht nur Freunde und Freundinnen waren da, auch Lehrer und Lehrerinnen von Marina haben sich solidarisiert. Und Matthias König haben wir gefragt, wer denn schon kontaktiert wurde, was schon unternommen wurde.
5: Kontaktiert wurden natürlich sämtliche Kommunalpolitiker, wo wir versucht haben, da einfach Gehör zu finden. Da sind noch Gespräche am Laufen. Also wir haben noch einen Strohhalm, an dem wir uns klammern. Der Strohhalm geht bis in die höchste politische Ebene. Wir versuchen auch mit ins Innenministerium hier in Bayern hier noch einen Kontakt aufzubauen, wo wir noch zuversichtlich sind. Wir haben das jetzt ins Laufen gebracht und warten eigentlich stündlich auf eine Rückmeldung, ob es von Erfolg gekrönt ist oder nicht.
0: Ja, Infos zu diesem Fall von Marina und ihrer Familie gibt es auch auf meincharivari.de und auf change.org gibt es auch eine Petition, die ihr unterschreiben könnt. Hier ist John Parr auf Charivari und St. Elmo's Fire.

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23: Es sind fast 29 Grad immer noch in der Würzburger Innenstadt gemessen, hier direkt am Funkhaus, knapp 30 bei euch in Kitzingen. Es ist einfach ein richtig schöner sommerlicher Freitag, bisschen windig, in der Nacht dann lockere Bewölkung, vereinzelt kann sich ein Gewitter bilden, 17 bis 14 Grad die Tiefstemperaturen, morgen gibt es aber einen Mix aus Sonne und Wolken, bei 25 Grad scheint häufig die Sonne.
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24: Mit Schari Golla. Die Aktenberge beim Sozialgericht in Würzburg wachsen immer weiter. Für ganz Unterfranken zuständig hat das Gericht in den ersten 6 Monaten dieses Jahres bereits 2500 neue Verfahren registriert. Das sind knapp 19% mehr als im Vorjahreszeitraum. Besonders stark gestiegen ist die Zahl der Eilverfahren. Hier liegt das Plus bei rund 40%. Weil diese Fälle Vorrang haben, müssen Kläger bei anderen Verfahren mit längeren Wartezeiten rechnen. Wie viele Tigermücken gibt es inzwischen in Würzburg? Das wollen Stadt und Universität mit einem neuen Monitoring herausfinden. An 15 Stellen im Stadtgebiet wurden Fallen aufgestellt. Schon im vergangenen Jahr wurden 65 Exemplare der invasiven Art gezählt. Die Tigermücke kann Krankheiten übertragen und legt ihre Eier in stehendes Wasser. Deshalb sollten Regentonnen abgedeckt und Vogeltränken regelmäßig gereinigt werden. Wer hat diesen Unfall auf der A7 gesehen? Das fragt sich aktuell die Verkehrspolizei Schweinfurt-Werneck. Ein Wohnmobil bei Hausen hatte gestern Nachmittag einen VW Passat touchiert und ist anschließend einfach weitergefahren. Der Unfall ereignete sich in Fahrtrichtung Ulm. Gesucht werden neben dem Fahrer des Wohnmobils auch die Insassen eines weißen Kleintransporters, die den Vorfall möglicherweise beobachtet haben. Es sind seltene Momente des Glücks in der Unglücksregion im Himalaya. 9 Tage nach der verheerenden Sturzflut sind in Nepal 2 Menschen lebend aus einem verschütteten Tunnel gerettet worden. Es handelt sich um Mitarbeiter eines Wasserkraftwerks. Die Zahl der Todesopfer infolge der Katastrophe in Nepal und Tibet stieg derweil auf mehr als 1300. Tausende gelten weiter als vermisst.
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23: Es ist 4:05. Wir schauen auf die Straßen. Aktuell schaut's ruhig aus. Ihr kommt gut durch. Und es wird geblitzt. Zwischen Marktstädt und Kitzingen, Hohefelder, steht der Blitzanhänger. In Heidingsfeld im Wiesenweg, Achtung, in Würzburg, Käsburgstraße ist ein Blitzer. Und an der Ebertsklinge in der 30er-Zone. Wenn ihr noch was seht, gerne Bescheid geben. Kostenfrei unter 0800 30 80 700.
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0: Alphaville hier bei Charivari. 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Ja, und um Alphaville gab es ja viel, viel Presse gerade. Sie wurden von einem Festival ausgeladen, weil sie sich ja angeblich politisch nicht so geäußert haben, wie das der Veranstalter wollte. Das hat eine große Diskussion ausgelöst. Aber mittlerweile hat sich da, glaube ich, die Woge wieder einigermaßen geglättet. Aber sie wollen trotzdem nicht auftreten. Trotzdem findet natürlich einiges statt. Jetzt am Wochenende. Es steht auch gutes Wetter an. Und wenn ihr noch nicht so genau wisst, was ihr mit eurem Samstag zum Beispiel anfangen wollt, Tina Panzer aus dem Charivari-Team, die hat ein paar Tipps für euch.
1: Erleben und genießen ist angesagt beim Tag der offenen Höfe in Sommerach. 2 Tage lang gibt es 25 Erlebnis- und Genussstationen, dazu Musik, Führungen und Kunsthandwerk. Und am Abend lädt die Genossenschaft zu Wine

0: Friends and Beats ein. Feiern gibt's auch jede Menge, zum Beispiel die Kirchweih in Hohenfeld mit Wirtshaussingen. In Sommerhausen ist Dorffest und beim Weinfest auf dem Dorfplatz in Kist spielt die Band Countdown. Oder ihr feiert in Heidingsfeld die erste Fuhre der Weinernte mit Federweißem und Zwiebelkuchen. Selbst Hand anlegen könnt ihr bei der Hopfenernte samt Hopfenzupfen in Ochsenfurt. Und beim Volkacher Kabarett-Sommer ist Django Asyl zu Gast. Er nimmt gewohnt scharfzüngig unsere Gesellschaft aufs Korn.
1: Also da ist wirklich einiges los. Wenn ihr einen vollen Überblick wollt, klickt euch rein auf meinscharivari.de in unsere ausführlichen Wochenendtipps.

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6: Immer noch Werte knapp an der 30-Grad-Marke überall in Mainfranken. Die Sonne scheint nochmal zum Nachmittag. In der Nacht kann auch mal ein bisschen Regen durchziehen bei 17 bis 14 Grad. Morgen klingt der Regen rasch ab. Es gibt einen Mix aus Sonne und harmlosen Quellwolken bei 22 bis 25 Grad die nächsten Tage.
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7: Ich bin Stefan Schütz. In ausgedienten Haushaltsgeräten und alten Handys schlummern in der EU ungenutzte Rohstoffwerte von mehr als 65 Milliarden Euro. Zu diesem Ergebnis kommt eine Untersuchung, an der die Boston Consulting Group beteiligt war. Diana Kramer berichtet.
8: Schätzungsweise 700 Millionen nicht mehr genutzte Smartphones verstauben allein in Schubladen, nur hier in Europa. Und darin enthalten sind laut Experten rund 50.000 Tonnen wichtige Rohstoffe. Die Studienautoren sehen als Lösung mehr Reparatur statt Neukauf und die Wiederverwendung von Elektronikmodulen oder auch Motoren, zum Beispiel bei Waschmaschinen.
7: Im Fall der Attacke auf Rüstungsunternehmen in München führt offenbar eine Spur nach Russland. Das berichtet die Bild und beruft sich auf eigene Recherchen. Der Angriff passierte Mittwochnacht vor dem Firmensitz des Technologiekonzerns Rohde & Schwarz. In Nachbarschaft befindet sich der Drohnenhersteller Helsing, der auch Kampfdrohnen in die Ukraine liefert. CSU und Freie Wähler wollen gegen den Ärztemangel auf dem Land sogenannte Physician Assistants einsetzen. Übersetzen kann man das als Arztassistentin oder Assistent. Aufgefordert wird der Bund, diesen Gesundheitsfachberuf anzuerkennen. Diese Assistenten mit Hochschulabschluss sollen Ärzte entlasten, etwa bei Patientenaufnahme oder Untersuchungen unter ärztlicher Verantwortung. In den USA und Großbritannien gibt es das Modell bereits. Der verschärfte Sparkurs bei VW wird auch in Deutschland zu spüren sein. Das neue Sparpaket betrifft laut Niedersachsens Ministerpräsident Lies wohl auch etwa 25.000 Stellen in Deutschland. Das wäre etwa die Hälfte der Jobs, die weltweit wegfallen sollen. Lies betonte, dass keine Werksschließungen vereinbart worden seien, die standen zuletzt noch im Raum. Schwere Lose für die Fußballerinnen des FC Bayern in der Ligaphase der Champions League. Die Münchnerinnen treffen auf Titelverteidiger Barcelona, Paris Saint-Germain, Real Madrid, Benfica Lissabon, Manchester City und Austria Wien. Die Bayern-Frauen sind der einzige Bundesliga-Vertreter in der Champions League. Im Europacup haben Wolfsburg und Frankfurt machbare Aufgaben erwischt.
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9: 1,5 Millionen Euro für die Forschung und das gleich doppelt. Zwei Wissenschaftler aus Würzburg erhalten den renommierten ERC Starting Grant des Europäischen Forschungsrats. Der Preis gilt als einer der wichtigsten Nachwuchsauszeichnungen in Europa. Ausgezeichnet wurden Molekularbiologe Tom Benecke und Mediziner Karl Petri. Sie forschen an neuen Therapien gegen Krebs und schwere Infektionskrankheiten. Paprika, Äpfel oder Salat in Zeitungspapier? Das wird es auf dem Würzburger Wochenmarkt künftig nicht mehr geben. Nach einer Beschwerde hat die Stadt Händler auf eine bestehende Hygienevorschrift hingewiesen. Sie verbietet den direkten Kontakt von Lebensmitteln mit bedrucktem Papier. Betroffene Verkäufer wurden verwarnt. Bei erneuten Verstößen drohen Bußgelder.
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6: Es ist 4:05 aktuell mit keinen Störungsmeldungen. Ihr kommt einigermaßen gut durch, überall aber Fuß runter vom Gas. Der Blitzanhänger steht zwischen Markt Steft und Kitzing in Höhe Hohenfeld. In Heidingsfeld im Wiesenweg wird geblitzt, in Würzburg in der Kiesburgstraße. In der Mergentheimer Straße steht ein Blitzer und in der Ebertsklinge bergab. Wenn ihr noch was seht, gebt mir gern Bescheid. 0800 30 80 700. Das ist unsere kostenfreie Charivari Verkehrshotline.
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6: Wunderschönen Freitag euch.

0: Das sind die Klassiker unserer Zeit. Für euch auf Charivari, Foreigner und I Wanna Know What Love Is. Aktuell sorgt eine EU-Hygienevorschrift für ordentlich Schlagzeilen in Würzburg. Und zwar geht es darum, dass Händler Lebensmittel nicht mehr in Zeitungspapier einpacken dürfen. Die Regelung, die gilt schon seit, Achtung, 2004. Und ein Kunde des Wochenmarktes in Würzburg hat vor einigen Wochen die Stadt darauf aufmerksam gemacht, dass auf dem Wochenmarkt wohl immer noch fleißig in Zeitung eingepackt wird. Jetzt ist das auf jeden Fall untersagt. Bei einem Verstoß droht den Ständen ein Bußgeld. Bei dem Thema scheiden sich die Geister. Ihr habt sehr, sehr unterschiedliche Meinungen dazu. Wir haben uns mal für euch umgeschaut, was es noch so für kuriose oder kontroverse Verordnungen gibt. Katrin Haffinger.
1: Insgesamt etwa 6.500 Gesetze und Verordnungen sind aktuell in Kraft, wobei sich das ständig ändert, da immer wieder neue Gesetze dazukommen oder alte aufgehoben werden. Ein Klassiker ist die gesetzlich festgelegte Gurkenkrümmung. Per Gesetz wurde damals festgelegt, dass Gurken nur eine bestimmte Krümmung aufweisen dürfen, um zum Beispiel besser in Kisten zu passen. Das Gesetz wurde zwar außer Kraft gesetzt, viele Supermärkte nutzen das allerdings trotzdem noch als Norm. Weiter geht's mit der Pommesverordnung. Hierbei wird ein bestimmter Bräunungsgrad für Pommes in Imbissen und Restaurants vorgeschrieben. Grund dafür ist der Stoff Acrylamid, der beim Frittieren entsteht und im Verdacht steht, krebserregend zu sein. Und auch wir Deutschen lieben einfach unsere Regeln und Gesetze. So darf beispielsweise nicht im Gleichschritt auf einer Brücke marschiert oder Pilze bei Nacht gesammelt werden. Außerdem legt das Bundesemissionsschutzgesetz fest, dass motorbetriebene Geräte nicht an Sonntagen benutzt werden dürfen.
0: Also, das klingt teilweise kurios, aber das Suchen von Pilzen in der Nacht zum Beispiel ist verboten. Zum Schutz der Wildtiere, die eben häufig nachtaktiv sind, die würden sonst gestört werden.

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21: Ja, und da sind wir immer noch bei Werten knapp unter 30 Grad überall in Mainfranken. Also da ist es noch richtig schön angenehm. Heute könnt ihr den Abend genießen. Trocken bleibt es auch weitgehend. Ein paar Gewitter könnten danach durchziehen bei 17 bis 14 Grad. Morgen wird es aber tagsüber trocken. Es gibt einen Mix aus Sonne und harmlosen Quellwolken bei bis zu 25 Grad.
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0: Die Weinlese in Franken ist offiziell eröffnet. Doch neben der Vorfreude auf einen guten Jahrgang gibt es auch Sorgen. Zwar versprechen die Trauben eine hohe Qualität, wirtschaftlich bleibt die Lage vieler Winzer aber angespannt. Der Weinkonsum sinkt seit Jahren. Gleichzeitig steigen aber auch die Kosten. Hoffnung machen aber neue Produkte wie alkoholfreie Weine. Außerdem will der Freistaat die Betriebe künftig stärker unterstützen. Etwa mit höheren Fördergeldern für Steillagen. Nicht nur für die Menschen, auch für die Retter selbst war der Sommer eine echte Belastungsprobe. Die hohen Temperaturen haben die Rettungsdienste in Mainfranken an ihre Grenzen gebracht. Während der Hitzewelle Ende Juni mussten teils bis zu 300 Notfälle täglich bewältigt werden. Um die Einsatzkräfte zu entlasten, wurden erstmals zusätzliche Rettungswagen bereitgestellt. Außerdem gab es Wasserflaschen für Patienten und Einsatzkräfte. Die Verantwortlichen ziehen bisher eine positive Bilanz. Nach einem Unfall mit Fahrerflucht in Kitzingen hofft die Polizei auf Zeugenhinweise. Eine 25-jährige Fußgängerin ist gestern Morgen in der Alemannenstraße leicht verletzt worden. Laut Polizei kam ihr gegen 9 Uhr ein E-Scooter mit 2 Personen entgegen. Nach einer Berührung stürzte die Frau. Die beiden Unbekannten fuhren anschließend einfach weiter. Die Polizei ermittelt nun wegen Unfallflucht. Bayerns Regierung will angesichts der Sabotagefälle den Schutz kritischer Infrastruktur verstärken. Ministerpräsident Söder hat konkret angekündigt, dass künftig auch private Firmen Drohnenangriffe abwehren können sollen. Dafür soll es dem Plan zufolge auch Werksicherheitswachten geben. Das werde per Landesgesetz geregelt, so Söder.
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3: Auf meiner Karte ist nichts rot. Ihr kommt gut durch auf eurem Heimweg heute am Freitagabend in Mainfranken. Wir haben aber Blitzer. Also hier bitte aufpassen. Der Blitzanhänger steht zwischen Marktstedt und Kitzingen, bei Hohenfeld immer noch. In Heidingsfeld im Wiesenweg wird geblitzt. Und in Würzburg einmal in der Mergentheimer Straße und auf der Ebertsklinge in der 30er-Zone. Wenn ihr noch was seht, dann einfach anrufen 0800 30 80 700 oder ihr schickt uns eine WhatsApp ins Studio. Die Nummer gibt's auf meinscharivari.de.
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0: Kate Janai und Summer Dreaming. Wirklich der passende Soundtrack für diesen warmen, sommerlichen Freitagabend. Ja, und vielleicht geht's euch auch so. Gerade lagt ihr noch am Strand und Pool und plötzlich sitzt man schon wieder im Auto oder im Flieger zurück nach Hause. Zurück in den Alltag. Der Urlaub, der rauscht gefühlt an einem vorbei. Was man von so einer Arbeitswoche jetzt, Freitagabend, ich kann davon ein Liedchen singen, nicht gerade behaupten kann. Aber warum ist das so, Julia Wasselkopf?
1: Unser Gehirn misst Zeit nicht objektiv in Minuten und Stunden, sondern nach Eindrücken. Im Alltag läuft vieles automatisiert ab. Wir fahren bekannte Strecken, sitzen am Schreibtisch, tun Dinge, die wir 100-mal schon gemacht haben. Das kann oft langweilig sein und Langeweile zieht sich wie Kaugummi. Im Urlaub passiert eins nach dem anderen. Wir erleben so viel Neues und unser Gehirn hat gar keine Zeit, sich zu langweilen. Und dann noch die ganzen Emotionen, die wir dabei fühlen. Da ist der Urlaub ruckzuck vorbei.
0: Aber zum Glück nimmt uns keiner die schönen Bilder und Erinnerungen und Erlebnisse weg, denn die haben wir in uns gespeichert. Und auf dem Handy, auf dem Smartphone, womöglich auch in Videos und Fotos. Und ich finde das immer ganz besonders schön, dann im Alltag nochmal so ein bisschen abzudriften und nochmal den Urlaub Revue passieren zu lassen. Wie man am Meer war oder auf dem Berg oder ein gutes Schnitzel gegessen hat mit Freunden und der Familie. Hier sind Gazebo auf Charivari.

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16: Aktuell sind es 28 Grad am Neumünster in Würzburg und 27 bei euch in Veitshöchheim im Landkreis. Im Laufe des Abends geht es dann runter in der Nacht auf Temperaturen zwischen 17 und 14 Grad. Da kann es auch mal in der Nacht ein kleines Gewitter geben. Morgen klingt der Regen aber ab. Dann gibt es einen Mix aus Sonne und Wolken bei 22 bis 25 Grad.
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17: Ich bin Stefan Schütz. Nach weiteren Angriffen auf die Energieversorgung fahndet die Polizei europaweit nach einem 48-Jährigen aus Gevelsberg im Ruhrgebiet. Er soll Bekennerschreiben verfasst haben. Er gab wohl an, gegen fossile Brennstoffe zu sein und hatte Täterwissen. NRW-Innenminister Reul sagte, bei der Durchsuchung der Wohnung des Mannes habe man verdächtiges Material sichergestellt. Bayerns Regierung will angesichts der Sabotagefälle den Schutz kritischer Infrastruktur verstärken. Ministerpräsident Söder hat angekündigt, dass künftig auch private Firmen Drohnenangriffe abwehren können sollen. Dafür soll es dem Plan zufolge auch Werkssicherheitswachten geben. Das werde per Landesgesetz geregelt, so Söder. 5,3 Millionen Erwerbstätige in Deutschland wollen ihre Arbeitszeit ändern und weniger arbeiten, notfalls auch mit Einbußen beim Lohn oder Gehalt. Das teilte das Statistische Bundesamt mit, Fiona Reinhardt berichtet.
18: Vor allem die Menschen, die vergleichsweise lange Wochenarbeitszeiten haben, würden ihre Stunden gerne reduzieren. Hier lag die Arbeitszeit im Schnitt bei rund 41 Stunden. Besser fänden die Befragten hier durchschnittlich 10,5 Stunden weniger. Anders sieht es bei denen aus, die zum Beispiel in Teilzeit arbeiten und auf gut 26 Stunden die Woche kommen. Hier wünschen sich viele mehr Arbeitsstunden.
17: Nach dem Brandanschlag auf eine Baustelle in der Nähe zu Münchner Rüstungsunternehmen sind zwei aus Bulgarien stammende Tatverdächtige in Untersuchungshaft gekommen. Sie sollen aus einem Auto heraus Brandsätze geworfen haben. Die Bild-Zeitung berichtet, dass eine Spur nach Russland führt und beruft sich auf eigene Recherchen. Es sind seltene Momente des Glücks in der Katastrophenregion des Himalayas. 9 Tage nach der verheerenden Sturzflut sind in Nepal 2 Menschen lebend aus einem verschütteten Tunnel gerettet worden. Es handelt sich um Mitarbeiter eines Wasserkraftwerks und sie sagen, es gebe noch Überlebende. Die Zahl der Todesopfer infolge der Katastrophe in Nepal und Tibet stieg derweil auf mehr als 1.300.
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19: Volle Autobahnen zum Ferienendspurt. Laut ADAC nimmt der Reiseverkehr ab heute wieder deutlich zu. In Unterfranken könnten vor allem die A3 und die A7 zum Nadelöhr werden. Viele Urlauber treten jetzt nämlich die Heimreise an. Gleichzeitig starten andere noch zu Kurztrips an die Küste oder in die Berge. Besonders staugefährdet ist der Nachmittag und morgen Vormittag. Schmierereien beschäftigen aktuell die unterfränkische Polizei. Und einmal sogar direkt vor der eigenen Haustür. In Lohr wurde das Gebäude der Polizeiinspektion zwischen Mittwochabend und gestern Morgen beschmiert. Der Schaden wird auf rund 500 Euro geschätzt. Außerdem ist im Münnerstädter Ortsteil Seubrigshausen eine Hauswand mit einer ölhaltigen Flüssigkeit verunreinigt und beschädigt worden. Die Polizei sucht in beiden Fällen nach Zeugen.
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16: Es ist 6:03. Achtung, auf der A3 Frankfurt Richtung Würzburg zwischen Wertheim und Helmstadt liegen Reifenteile auf der Fahrbahn. A7 Würzburg Richtung Ulm zwischen Markt Breit und Gollhofen. Vorsicht, mehrere Plastikteile auf der Autobahn. Es wird geblitzt zwischen Markt Steffen-Kitzingen, Höhe Hohenfeld, da ist der Blitzanhänger immer noch, in Würzburg in der Ebertsklinge und in der Mergentheimer Straße. Bitte Vorsicht, Staus und Blitzer könnt ihr jederzeit kostenfrei durchgeben unter 0800 30 80 700.
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16: Schönen Abend euch.

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0: die Weather Girls hier am Freitagabend bei Charivari. It's raining men. Ja, und das Wochenende steht bevor. Es gibt einiges zu erleben. Zum Beispiel morgen eine ganz besondere Nachtweinwanderung. Also eine Weinwanderung habe ich ja schon mal mitgemacht. Und das macht sehr, sehr viel Spaß. Aber unter freiem Himmel im Dunkeln zum Ferienende lädt dazu der Winzerverein Heidingsfeld ein. Anmeldung ist tatsächlich keine nötig. Einfach vorbeikommen. Dominik Walter vom Winzerverein Heidingsfeld verrät, wie das Ganze funktioniert.
1: Also man bekommt um 19 Uhr eben am Ostbahnhof sein Bändchen, wenn man dort die 30 Euro Teilnahmegebühr bezahlt hat und sein Weinglas dazu. Dann starten wir eigentlich ganz klassisch mit einem Sekko und dann geht's auch schon los. Wir gehen meistens durch die Unterführung oder eben an der Glacis entlang in Richtung Weinberge und kommen dann an die verschiedenen Stationen.
0: Ja, und dann gibt's natürlich Wein und tolle Atmosphäre und vielleicht lernt man auch nette Leute kennen. Muss man denn irgendwas mitbringen?
1: Also ganz wichtig, festes Schuhwerk. Wir laufen schließlich durch die Weinberge und da ist nicht alles schön asphaltiert. Gerade nach Regen kann da schon mal ein Erdbrocken oder ein paar Unebenheiten auf den Wegen liegen. Und ansonsten braucht man gute Laune vor allen Dingen, ein bisschen Durst und Lust auf einen schönen Abend in den Heidingsfelder Weinbergen.
0: Also wie gesagt, 19 Uhr Treffpunkt am Ostbahnhof in Heidingsfeld. Ihr müsst euch vorher nicht anmelden, 30 Euro kostet der Spaß. Und anschließend nach den 2 Stunden Wanderung, teilweise auch mit Fackelschein, gibt es dann noch eine After-Walk-Party im Winzerkeller.

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25: Es sind 28 Grad immer noch, gemessen am Hauptbahnhof in Würzburg, 27 bei euch in Gemünden und in der Nacht geht's runter auf 17 bis 14 Grad. Da kann es dann auch mal einen kurzen Regenschauer geben. Morgen tagsüber bleibt es aber trocken. Bei bis zu 25 Grad wird es sonnig im Wechsel mit ein paar Wolken.
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26: Mit Schari Golla. Die Aktenberge beim Sozialgericht in Würzburg wachsen immer weiter. Für ganz Unterfranken zuständig hat das Gericht in den ersten 6 Monaten dieses Jahres bereits 2.500 neue Verfahren registriert. Das sind knapp 19% mehr als im Vorjahreszeitraum. Besonders stark gestiegen ist die Zahl der Eilverfahren. Hier liegt das Plus bei rund 40%. Weil diese Fälle Vorrang haben, müssen Kläger bei anderen Verfahren mit längeren Wartezeiten rechnen. Wie viele Tigermücken gibt es inzwischen in Würzburg? Das wollen Stadt und Universität mit einem neuen Monitoring herausfinden. An 15 Stellen im Stadtgebiet wurden Fallen aufgestellt. Schon im vergangenen Jahr wurden 65 Exemplare der invasiven Art gezählt. Die Tigermücke kann Krankheiten übertragen und legt ihre Eier in stehendes Wasser. Deshalb sollten Regentonnen abgedeckt und Vogeltränken regelmäßig gereinigt werden. Wer hat diesen Unfall auf der A7 gesehen? Das fragt sich aktuell die Verkehrspolizei Schweinfurt-Werneck. Ein Wohnmobil bei Hausen hatte gestern Nachmittag einen VW Passat touchiert und ist anschließend einfach weitergefahren. Der Unfall ereignete sich in Fahrtrichtung Ulm. Gesucht werden neben dem Fahrer des Wohnmobils auch die Insassen eines weißen Kleintransporters, die den Vorfall möglicherweise beobachtet haben. Sportfans können sich möglicherweise Geld zurückholen. Die starken Preiserhöhungen des Streaming-Anbieters DAZN in den Jahren 2021 und 2022 sind voraussichtlich rechtswidrig gewesen. Einen entsprechenden Hinweis hat das Oberlandesgericht in Hamm gegeben. Ein Urteil soll im November kommen. In den kommenden Wochen können sich betroffene DAZN-Kunden noch in ein Klageregister eintragen, um Ansprüche anzumelden.
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0: Es ist 6:58. Wir schauen auf die Straßen. Schaut relativ ruhig aus. Wir haben aber aktuell eine Sperrung auf der A3. Wenn ihr unterwegs seid, auf der A3 Würzburg Richtung Nürnberg zwischen dem Kreuzfurt Erlangen und Erlangen-Tennenlohe, ist aktuell nach einem Unfall voll gesperrt. Da kann es jetzt natürlich Richtung Nürnberg zu Behinderungen kommen. Geblitzt wird zwischen Marktstädt und Kitzingen, Höhe Hohenfeld, Würzburg in der Ebertsklinge und in der Mergentheimer Straße. Wenn ihr noch was seht, dann einfach anrufen unter 0800 30 80 700. 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

0: Milo hier bei Charivari am Freitagabend. Ja, und wenn ihr heute früh ins Bett geht, dann könnt ihr morgen wieder früh raus. Dann solltet ihr nach Ochsenfurt fahren. Ab 9.30 Uhr beginnt da nämlich im Hofgarten der Kauzenbräu in Ochsenfurt die Hopfenernte. Wie läuft die ab? Wir haben mit Jakob Pritzel gesprochen.
1: Zunächst werden die langen Hopfenranken abgeschnitten und anschließend werden die Hopfendolden, also die kleinen grünen Hopfenzapfen, per Hand geerntet.
0: Und dann gibt es auch einen richtigen Wettbewerb, einen Hopfenzupfwettbewerb. Was genau ist das?
1: Ja, man kann sich bei uns als Einzelperson oder als Team anmelden und dann wird 5 bis 10 Minuten, je nach Hopfenmenge, um die Wette gezupft und der Gewinner kann sich natürlich über bierige Preise freuen.
0: Ja, das klingt spaßig. Ist das auch so?
1: Also der Spaßfaktor ist sehr hoch. Ich sag mal, die, die einmal da waren, kommen eigentlich jedes Jahr wieder. Es ist ein geselliges Zusammensein. Danach kann man noch einen schönes kaltes Käuzle trinken. Ich würde jedem empfehlen, sich es einfach mal anzuschauen. Eine Anmeldung ist nicht notwendig. Einfach vorbeikommen und Spaß haben.
0: Ja, morgen früh, 9.30 Uhr geht's los. Überall wahrscheinlich auch in Weinfranken Weinlese, aber in Ochsenfurt bei der Kauzenbräu, da gibt's die Hopfenernte, bei der ihr, wie gesagt, auch selber Hand anlegen könnt. Hier sind Hot Chocolate auf Charivari. 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
18: Aktuell mit immer noch Werten fast an der 30-Grad-Marke. Jetzt in der Nacht geht es runter auf 17 bis 14 Grad. Dann gibt es auch ein paar Regenfälle. Morgen wird es trocken. Bei bis zu 25 Grad scheint die Sonne.
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19: Ich bin Florian Klaus. Die Polizei hat laut NRW-Innenminister Reul das Fahrzeug des Verdächtigen für mehrere Sabotageaktionen gegen die deutsche Stromversorgung gestürmt. Der Mann sei jetzt vermutlich zu Fuß unterwegs und werde nicht weit kommen, sagte er. Zu den Ermittlungen hat Reul gesagt:
20: Die Polizei ermittelt hier wegen verfassungsfeindlicher Sabotage. Geprüft werden auch ein möglicher linksextremistischer Hintergrund und eine mögliche fremdstaatlich gesteuerte Sabotage.
19: Es gibt zwei Bekennerschreiben. Darin nennt der Verfasser als Motiv den Kampf gegen fossile Brennstoffe. Zum Sparpaket bei Volkswagen gibt es neue Informationen. Niedersachsens Ministerpräsident Lies geht davon aus, dass von den im Raum stehenden 50.000 weiteren wegfallenden Stellen die Hälfte in Deutschland sein wird. Werksschließungen seien nicht vereinbart worden, so der SPD-Politiker und VW-Aufsichtsrat. Die Wettbewerbsfähigkeit der Standorte müsse vorangebracht werden. Besonders die in Emden, Hannover, Zwickau und Neckarsulm. In Thüringen sind die meisten Abgeordneten des BSW aus Protest gegen die Bundesspitze aus der Partei ausgetreten, darunter auch ihre Minister. Die Regierung wollen sie aber weiter stützen. CDU-Ministerpräsident Vogt hat gesagt:
21: Wir haben eine Situation im Freistaat, wo wir gemeinsam für Stabilität und für Miteinander, für Verlässlichkeit und Vertrauen auch persönlich stehen.
19: Darauf könnten sich die Thüringer verlassen, so Vogt. Bayern erhöht die staatliche Förderung für jüdische Gemeinden im Freistaat. Der Betrag steigt von 20 auf 26 Millionen Euro. Das hat Ministerpräsident Söder bei der Unterzeichnung des entsprechenden Vertrags gesagt. Das Geld soll für Sicherheitsmaßnahmen, den Synagogenbau, für Schulen und Bildungsmaßnahmen dienen. Antisemitismus wachse wie noch nie, sagte Söder. Deshalb wolle man ein öffentliches Bekenntnis abgeben.
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1: Wenige Tage vor der geplanten Abschiebung wächst in Karlstadt der Protest. Rund 100 Menschen haben sich am Vormittag vor der Ausländerbehörde für die 15-jährige Marina und ihre Familie eingesetzt. Sie leben seit 4 Jahren in Deutschland. Marina gilt als sehr gut integriert und besucht aktuell die Mittelschule in Gemünden. Die Abschiebung nach Armenien ist für Dienstag vorgesehen. Die Chancen, dass sie doch noch bleiben können, sind wohl sehr gering. Diebe haben auf einer Großbaustelle in der Würzburger Innenstadt Beute gemacht. Zwischen Mittwochabend und gestern Morgen verschwanden auf der Baustelle in der Domstraße Werkzeuge im Wert von mehr als 1.000 Euro. Dort wird derzeit der ehemalige Mediamarkt zu einem Möbelhaus umgebaut. Die Täter konnten unerkannt flüchten. Die Polizei ermittelt und bittet um Zeugenhinweise.
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18: Es ist 7:04. Wir schauen auf die Straßen und ich sehe keine roten Markierungen auf meiner Karte hier. Wir haben auch nur eine Meldung von der A3. Wenn ihr in Richtung Nürnberg unterwegs seid, da müsst ihr mit Behinderungen rechnen ab Fürth Erlangen. Ab dem Kreuz, da ist nämlich aktuell komplett gesperrt in Richtung Nürnberg nach einem Unfall. Ansonsten wird geblitzt zwischen Markt Steff und Kitzingen, Höhe Hohenfeld und Würzburg in der Merkentheimer Straße. Staus und Blitzer könnt ihr jederzeit kostenfrei durchgeben unter 0800 30 80 700. Eine gute und vor allem sichere Fahrt euch.
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18: Einen wunderschönen Freitag.

0: Ace of Base und Life is a Flower hier am Freitag bei Charivari, an dem wir nochmal über ein Fundstück der vergangenen Woche sprechen müssen. Eine Flaschenpost mit einem selbstgemalten Bild darauf. Darauf war ein Regenbogen zu sehen und es stand ein Text daneben, in dem stand: Ich wünsche euch ein Leben so bunt wie das Regenbogentier und so schön wie der Regenbogen. Oh, wunderschön. Die Feuerwehr hat diese Flasche bei einem Übungstauchgang gefunden im Main. Und da haben wir natürlich mal nachgefragt bei Dennis Wolf, dem Pressesprecher der Feuerwehr Würzburg. Was wurde denn sonst noch so schon gefunden im Main?
1: Ja, unsere Taucher finden immer wieder während des Übungstauchens diverse Gegenstände im Main. Einerseits schöne Dinge wie die Flaschenpost, aber auch mal Müll. Und kuriose Dinge auch immer wieder. So haben wir zum Beispiel vor kurzem ein Skelett aus dem medizinischen Bereich gefunden. Teile davon, wo auch der Kollege zu Beginn beim Tauchen erst überrascht war, konnte aber recht schnell beim Tauchvorgang feststellen, dass es nicht um einen Menschen sich handelt, sondern tatsächlich um ein Skelett aus dem medizinischen Bereich der Meere.
0: Auch interessant, aber nicht so schön wie die schöne Flaschenpost mit dem Regenbogentier. 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
10: 27 Grad sind es derzeit am Marktplatz in Würzburg, 26 bei euch in Bergtheim und in der Nacht geht es runter auf 17 bis 14 Grad. Dazu kann es immer mal einen Regenschauer geben. Ansonsten wird es morgen wieder warm bei bis zu 25 Grad mit Sonnenschein und nur wenigen harmlosen Wolken.
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10: 7:35, wir schon auf die Straßen. Wir haben aktuell keine größeren Störungsmeldungen. Allen unterwegs eine gute und sichere Fahrt. Es wird geblitzt zwischen Marktstädt und Kitzingen. Das ist der Blitzanhänger bei Hohenfeld und Würzburg in der Mergentheimer Straße. Wenn ihr noch was seht, gebt mir gern Bescheid unter 0800 30 80 700.

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Michael Schulte und Afterlife hier bei Charivari. Wir haben gleich 7:45. Es ist bald vorbei mit der Badesaison im Freibad in Volkach. Das hat nämlich heute in dieser Saison zum letzten Mal geöffnet. Und es hat ja auch zum ersten Mal in dieser Saison wieder eröffnet. Es war eine absolute Highlight-Saison in einem wunderschönen Freibad. Die Bilanz ist großartig ausgefallen. Wie gesagt, jetzt ist leider ab 20 Uhr.

0: in Vollgas stehen geblieben und ja, habe da total in Erinnerung geschwelgt. Da kam mir dann die Idee, dass ich diesen Ort noch einmal fotografisch festhalte und einfach so als persönlichen Abschied und auch gleichzeitig, dass die Volkacher auch nochmal die Möglichkeit haben, von dem Ort Abschied zu nehmen. Und ja, mit der Unterstützung der Stadt Volkach ist dann daraus die Ausstellung die letzte Saison entstanden. Und was das Tolle auch ist, ist, dass neben den Fotografien dort auch Originalexponate aus dem alten Freibad zu sehen sind.
1: Also das neue Freibad macht zu, das alte Freibad könnt ihr nochmal in der Ausstellung erleben, in der Barockscheune in Volkach, bis zum 13.09. zum Beispiel morgen und am Sonntag von 11 bis 17 Uhr.

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8: Aktuell sind es noch Werte um die 25 Grad in Mainfranken. In der Nacht dann 17 bis 14 Grad. Kann mal Regen geben. Morgen wird sonnig und warm bei bis zu 25 Grad.
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9: Ich bin Florian Klaus. Die Polizei sucht weiter nach dem 48-Jährigen, der mehrerer Sabotageangriffe gegen die deutsche Stromversorgung verdächtigt wird. Sein Fahrzeug hat sie aber in einem Wald in der Nähe von Düren gefunden. Es wird auf Spuren durchsucht. NRW-Innenminister Reul hat vorher gesagt, dass seine Bekennerschreiben authentisch seien. In seiner Wohnung wurde außerdem Sprengstoff gefunden. Bayerns Regierung will angesichts der zunehmenden Sabotagefälle den Schutz kritischer Infrastruktur verstärken. Ministerpräsident Söder hat konkret angekündigt, dass künftig auch private Firmen Drohnenangriffe abwehren können sollen. Dafür soll es dem Plan zufolge neben Werkfeuerwehren in Zukunft auch Werksicherheitswachten geben. Das könne und werde der Freistaat per Landesgesetz regeln, so Söder. Das Ultimatum der Hackergruppe Resida an den Berliner Senat ist abgelaufen. Die Erpresser haben wie angedroht die bei einem Cyberangriff auf die Berliner Verwaltung erbeuteten Daten online gestellt. Dem Sprecher des Chaos Computer Clubs Joachim Selzer zufolge sind darunter viele interne Daten, etwa zu Personal- oder Bauangelegenheiten. Die Hacker hatten Bitcoin im Wert von rund 2 Millionen Euro gefordert, um sie nicht zu veröffentlichen. Darauf ging der Senat nicht ein. In der Fußball-Bundesliga beginnt heute Abend der zweite Spieltag. In der Freitagspartie stehen sich der VfB Stuttgart und der 1. FC Köln gegenüber. Moritz Einzel berichtet.
10: Nach dem 1:5 zum Saisonstart bei den Bayern will der VfB Stuttgart das erste Erfolgserlebnis der neuen Bundesliga-Saison. Gegen Köln hoffen die Stuttgarter darauf, dass ihr robustes Offensivspiel deutlich mehr Früchte trägt als in der Münchner Arena vor einer Woche. Die Kölner kommen mit Rückenwind nach dem knappen Heimsieg zum Start gegen Hoffenheim. Stuttgart gegen Köln, Anstoß ist um 20.30 Uhr.
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3: Ich bin Florian Klaus. Die Polizei hat laut NRW-Innenminister Reul das Fahrzeug des Verdächtigen für mehrere Sabotageaktionen gegen die deutsche Stromversorgung gestürmt. Der Mann sei jetzt vermutlich zu Fuß unterwegs und werde nicht weit kommen, sagte er. Zu den Ermittlungen hat Reul gesagt:
4: Die Polizei ermittelt hier wegen verfassungsfeindlicher Sabotage. Geprüft werden auch ein möglicher linksextremistischer Hintergrund und eine mögliche fremdstaatlich gesteuerte Sabotage.
3: Es gibt zwei Bekennerschreiben. Darin nennt der Verfasser als Motiv den Kampf gegen fossile Brennstoffe. Nachdem Hacker teils sensible Daten aus der Berliner Verwaltung veröffentlicht haben, wollen die Behörden betroffene Bürger gezielt informieren. Wer feststellt, dass eigene Daten für Betrug oder Identitätsmissbrauch verwendet werden, soll Strafanzeige erstatten. Die Hackergruppe Resida hatte zuvor rund 2 Millionen Euro Lösegeld gefordert. Der Berliner Senat lehnte eine Zahlung ab. Ein deutscher Betrüger, der in der Münchner Gegend vermutet wird, steht auf der Most Wanted-Liste des FBI. Die US-Bundespolizei sucht ihn, weil er nach seiner Verurteilung wegen Anlagebetrugs aus den USA geflohen war. Der Unternehmer hatte den Angaben nach Prominente und Influencer um Millionen Euro betrogen. Das Geld soll er für Luxusautos, seine Yacht und seine Villa verwendet haben. Die deutschen Basketballerinnen sind mit einer deutlichen Niederlage in die Heimweltmeisterschaft gestartet. In Berlin haben sie gegen den schwersten Gruppengegner Spanien mit 53-83 verloren. In der Vorrunde spielt das Team von Bundestrainer Olaf Lange noch am Samstag gegen Japan und am Montag gegen Mali.
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18: Ich bin Hendrik Daum. Die Polizei sucht weiter nach dem 48-Jährigen, der mehrerer Sabotageangriffe gegen die deutsche Stromversorgung verdächtigt wird. Sein Fahrzeug hat sie inzwischen in einem Wald in der Nähe von Düren in Nordrhein-Westfalen gefunden. Es wird jetzt auf Spuren durchsucht. NRW-Innenminister Reul hatte vorher gesagt, dass dessen Bekennerschreiben authentisch seien. In dessen Wohnung wurde außerdem Sprengstoff gefunden. Private Firmen in Bayern sollen bald selbst Drohnen abwehren dürfen. Das hat Ministerpräsident Söder als Reaktion auf die zunehmenden Sabotageaktionen angekündigt. Außerdem sollen Regeln zur Videoüberwachung gelockert werden. Nach dem Brandanschlag auf eine Baustelle in München sitzen inzwischen zwei Verdächtige mit bulgarischer Staatsbürgerschaft in U-Haft. Sie sollen Brandsätze aus einem Auto geworfen haben. Nachdem der Großteil der BSW-Abgeordneten in Thüringen inklusive ihrer Minister aus der Partei ausgetreten sind, hat CDU-Ministerpräsident Vogt versucht zu beruhigen. Die ehemaligen BSW-Politiker wollen die Regierung weiter stützen, so Vogt.
19: Wir stehen gemeinsam verlässlich für eine Politik. Die Menschen im Land müssen sich keine Sorgen machen. Wir kümmern uns um die Themen, die ihr Leben betreffen. Und gemeinsam stehen wir auch persönlich dafür ein, dass Thüringen vorankommt.
18: Die Ex-BSWler werfen Parteigründerin Wagenknecht vor, sie zu einem Spielball für die Wahl in Sachsen-Anhalt gemacht zu haben. kein guter Start für die deutschen Basketballerinnen. Zum Auftakt der Heim-WM in Berlin haben sie deutlich gegen Mitfavorit Spanien verloren. 53-83 stand es am Ende. Viel Zeit zur Erholung gibt es aber nicht. Direkt morgen muss das Team von Bundestrainer Olaf Lange schon gegen Japan ran. Dritter und letzter Gruppengegner ist am Montag dann Mali.
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24: Ich bin Hendrik Daum. Nach mehreren Sabotageaktionen gegen die Stromversorgung in Deutschland hat die Polizei das Fahrzeug des 48-jährigen Tatverdächtigen gefunden. Es stand in einem Wald in der Nähe von Düren in Nordrhein-Westfalen. NRW-Innenminister Reul sagte, der Mann sei jetzt vermutlich zu Fuß unterwegs, werde aber nicht weit kommen. Der Tatverdächtige soll Bekennerschreiben zu den Anschlägen verfasst haben. Als Motiv gab er an, die fossile Energiegewinnung sei ein Verbrechen, das großes Leid nach sich ziehe. Private Firmen in Bayern sollen bald selbst Drohnen abwehren dürfen. Das hat Ministerpräsident Söder als Reaktion auf die zunehmenden Sabotageaktionen angekündigt. Außerdem sollen Regeln zur Videoüberwachung gelockert werden. Nach dem Brandanschlag auf eine Baustelle in München sitzen inzwischen 2 Verdächtige mit bulgarischer Staatsbürgerschaft in U-Haft. Sie sollen Brandsätze aus einem Auto geworfen haben. Hochspannung vor dem kommenden Sonntag. Dann wird in Sachsen-Anhalt ja ein neuer Landtag gewählt. In letzten Umfragen liegt die AfD weiter deutlich vor der CDU. Laut der Forschungsgruppe Wahlen im Auftrag des ZDF kommt die AfD auf 41%. Die CDU hofft auf eine weitere Amtszeit von Ministerpräsident Schulze und liegt unverändert bei 23%. Mehr von David Riemer.
1: Drittstärkste Kraft wird laut Umfrage Die Linke mit gut 11%, dahinter SPD und Grüne mit 8,5% und 6%. AfD und CDU sind meilenweit voneinander entfernt. Die AfD könnte mit diesem Ergebnis aber nicht alleine regieren, sie wäre auf Koalitionspartner angewiesen. Eine Zusammenarbeit mit ihr haben die anderen Parteien im Vorfeld aber ausgeschlossen. Höchstwahrscheinlich wird es sehr schwierig, eine Landesregierung ohne die AfD zu bilden. Aber 26% der Befragten wissen noch nicht, wen sie am Sonntag wählen werden.
24: Kein guter Start für die deutschen Basketballerinnen. Zum Auftakt der Heim-WM in Berlin haben sie deutlich gegen Mitfavorit Spanien verloren. 53-83 stand es am Ende. Viel Zeit zur Erholung gibt es aber nicht. Direkt morgen muss das Team von Bundestrainer Olaf Lange schon gegen Japan ran. Dritter und letzter Gruppengegner ist am Montag dann Mali.
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13: Ich bin Hendrik Daum. Nach mehreren Sabotageaktionen gegen die Stromversorgung in Deutschland hat die Polizei das Fahrzeug des 48-jährigen Tatverdächtigen gefunden. Es stand in einem Wald in der Nähe von Düren in Nordrhein-Westfalen. NRW-Innenminister Reul sagte, der Mann sei jetzt vermutlich zu Fuß unterwegs, werde aber nicht weit kommen. Der Tatverdächtige soll Bekennerschreiben zu den Anschlägen verfasst haben. Als Motiv gab er an, die fossile Energiegewinnung sei ein Verbrechen, das großes Leid nach sich ziehe. Private Firmen in Bayern sollen bald selbst Drohnen abwehren dürfen. Das hat Ministerpräsident Söder als Reaktion auf die zunehmenden Sabotageaktionen angekündigt. Außerdem sollen Regeln zur Videoüberwachung gelockert werden. Nach dem Brandanschlag auf eine Baustelle in München sitzen inzwischen zwei Verdächtige mit bulgarischer Staatsbürgerschaft in U-Haft. Sie sollen Brandsätze aus einem Auto geworfen haben. Nachdem der Großteil der BSW-Abgeordneten in Thüringen inklusive ihrer Minister aus der Partei ausgetreten ist, hat CDU-Ministerpräsident Vogt versucht zu beruhigen. Die ehemaligen BSW-Politiker wollen die Regierung weiter unterstützen, so Vogt.
14: Wir stehen gemeinsam verlässlich für eine Politik. Die Menschen im Land müssen sich keine Sorgen machen. Wir kümmern uns um die Themen, die ihr Leben betreffen. Und gemeinsam stehen wir auch persönlich dafür ein, dass Thüringen vorankommt.
13: Die Ex-BSWler werfen Parteigründerin Sarah Wagenknecht vor, sie zu einem Spielball für die Wahl in Sachsen-Anhalt gemacht zu haben. In der Fußball-Bundesliga feiert Stuttgart einen Heimsieg. Der VfB hat am Abend mit 4:1 gegen Köln gewonnen. In der zweiten Liga gab es zweimal Unentschieden. Hannover und Karlsruhe trennten sich 2:2, genauso wie Bielefeld und St. Pauli. Bei der Basketball-Heim-WM hat das deutsche Nationalteam der Frauen einen schlechten Start erwischt. Zum Auftakt gab es in Berlin eine 53:83 Niederlage gegen Mitfavorit Spanien. Heute geht es gegen Japan.
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19: Ich bin Hendrik Daum. Nach dem Sabotageversuch auf ein Umspannwerk in Dormagen in Nordrhein-Westfalen und den Anschlägen im Süden Brandenburgs und in der Nähe von Köln fahndet die Polizei nach einem Verdächtigen. NRW-Innenminister Reul teilte mit, die Polizei habe dessen LKW sichergestellt. In seiner Wohnung sei Material für Sprengstoff gefunden worden. Der Mann sei jetzt zu Fuß auf der Flucht. Sein Name steht unter 2 Bekennerschreiben, die Ermittler für echt halten. Reul sagte, nach aktuellem Stand müsse von Klimaextremismus ausgegangen werden. Hochspannung vor dem morgigen Sonntag. Dann wird in Sachsen-Anhalt ein neuer Landtag gewählt. In letzten Umfragen liegt die AfD weiter deutlich vor der CDU. Laut der Forschungsgruppe Wahlen im Auftrag des ZDF kommt die AfD auf 41%. Die CDU hofft auf eine weitere Amtszeit von Ministerpräsident Schulze und liegt unverändert bei 23%. Mehr von David Riemer.
20: Drittstärkste Kraft wird laut Umfrage die Linke mit gut 11%, dahinter SPD und Grüne mit 8,5 und 6%. AfD und CDU sind meilenweit voneinander entfernt. Die AfD könnte mit diesem Ergebnis aber nicht alleine regieren, sie wäre auf Koalitionspartner angewiesen. Eine Zusammenarbeit mit ihr haben die anderen Parteien im Vorfeld aber ausgeschlossen. Höchstwahrscheinlich wird es sehr schwierig, eine Landesregierung ohne die AfD zu bilden. Aber 26% der Befragten wissen noch nicht, wen sie am Sonntag wählen werden.
19: Das Ultimatum der Hackergruppe Rüsida an den Berliner Senat ist abgelaufen. Die Erpresser haben die bei einem Cyberangriff auf die Berliner Verwaltung erbeuteten Daten jetzt online gestellt. Dem Sprecher des Chaos Computer Clubs Joachim Selzer zufolge sind darunter viele interne Daten, etwa zu Personal- oder Bauangelegenheiten. Die Hacker hatten Bitcoin im Wert von rund 2 Millionen Euro gefordert. Darauf ging der Senat aber nicht ein. In der Fußball-Bundesliga feiert Stuttgart einen Heimsieg. Der VfB hat am Abend mit 4:1 gegen Köln gewonnen. In der zweiten Liga gab es 2-mal Unentschieden. Hannover und Karlsruhe trennten sich 2:2, genauso wie Bielefeld und St. Pauli. Bei der Basketball-Heim-WM hat das deutsche Nationalteam der Frauen einen schlechten Start erwischt. Zum Auftakt gab es in Berlin eine 53:83 Niederlage gegen Mitfavorit Spanien. Heute geht es dann gegen Japan.
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14: Ich bin Hendrik Daum. Nach mehreren Sabotageaktionen gegen die Stromversorgung in Deutschland hat die Polizei das Fahrzeug des 48-jährigen Tatverdächtigen gefunden. Es stand in einem Wald in der Nähe von Düren in Nordrhein-Westfalen. NRW-Innenminister Reul sagte, der Mann sei jetzt vermutlich zu Fuß unterwegs, werde aber nicht weit kommen. Der Tatverdächtige soll Bekennerschreiben zu den Anschlägen verfasst haben. Als Motiv gab er an, die fossile Energiegewinnung sei ein Verbrechen, das großes Leid nach sich ziehe. CSU-Chef Söder hält daran fest, für die Nachfolge des Bundespräsidenten eine Frau zu nominieren. In der Rheinischen Post waren Söder CDU und SPD davor,